0: 2 Uhr mit Katja Kindermann. Die EU verlängert ihre Wirtschaftssanktionen gegen Russland. Das haben die EU-Staats- und Regierungschefs am Abend bei ihrem Gipfel in Brüssel beschlossen. Aus der Nachrichtenredaktion Christiane Rüther.
1: Es war das erste Treffen seit der Abwahl des ungarischen Rechtsnationalisten Orbán. Eine Einigung der 27 Staaten war ohne ihn wieder möglich. So werden die Wirtschaftssanktionen erstmals nicht nur um 6, sondern direkt um 12 Monate verlängert. Weiteres großes Thema des EU-Gipfels ist China. Insbesondere wird es darum gehen, wie sich die EU der Exportmacht gegenüber positioniert. Die oftmals billigeren chinesischen Produkte setzen der europäischen Wirtschaft zu. Deshalb soll über Gegenmaßnahmen beraten werden.
0: Die US-Armee hat ihre Blockade iranischer Häfen nach mehr als 2 Monaten aufgehoben. Das erklärte das für die Golfregion zuständige US-Regionalkommando CENTCOM. Amerikanische Kriegsschiffe würden aber in dem Gebiet bleiben und sicherstellen, dass alle Teile der Vereinbarung zwischen den USA und dem Iran eingehalten würden. Am Mittwochabend hatten die Präsidenten der USA und des Iran, Trump und Pezeshkian, ein Rahmenabkommen unterzeichnet. In den kommenden 60 Tagen soll über eine dauerhafte Friedenslösung verhandelt werden. In Hamburg endet heute die Innenministerkonferenz von Bund und Ländern. Nach letzten Beratungen sollen Beschlüsse gefasst werden. Auch Verteidigungsminister Pistorius wird erwartet. Aus der Nachrichtenredaktion Martin Seiler.
2: Die Sicherheitslage steht im Fokus beim Treffen der Innenministerinnen und Minister. Russische Sabotage, Blackouts, Cyberabwehr. Bund und Länder wollen die Infrastruktur und die Bevölkerung besser im Katastrophenfall schützen. Hamburgs Innensenator Grote, der den Vorsitz hat, betonte, es brauche einen übergreifenden Fahrplan. Niedersachsens Innenministerin Behrens kritisierte, in den vergangenen Jahren seien immer wieder Beschlüsse zum Zivilschutz gefasst worden, passiert sei danach wenig. Neben der Sicherheitslage geht es bei der Konferenz auch um Jugendkriminalität und um Gewalt bei Fußballspielen.
0: Bei der Fußballweltmeisterschaft steht Co-Gastgeber Kanada kurz vor dem ersten Sieg. Wenige Minuten vor Schluss führt Kanada mit 6:0 gegen Katar. Zuvor konnte sich bereits die Schweiz mit 4:1 gegen Bosnien-Herzegowina durchsetzen. Außerdem haben noch Tschechien und Südafrika gespielt. Die Begegnung endete 1:1. Das waren die Nachrichten. Das Wetter in Deutschland. In der Nacht in der Nordwesthälfte Schauer und Gewitter möglich, ansonsten leicht bewölkt und meist trocken. Tiefstwerte 22 bis 14 Grad. Tagsüber gebietsweise freundlich, im Nordwesten teils starke Gewitter. Höchstwerte 23 bis 28 Grad an den Küsten, bis 38 am Oberrhein. Am Samstag zeitweise heiter, vor allem im Osten Schauer und Gewitter möglich, 23 bis 38 Grad. Und auch am Sonntag heiter, im Tagesverlauf steigt die Unwettergefahr bei 20 bis 38 Grad. Es ist jetzt 2:03 Uhr.
3: Und da schauen wir auf die Straßen. Hier ist der Verkehrsservice in der ARD-Hitnacht. Die A1 Hamburg Richtung Lübeck, Vollsperrung zwischen Kreuzberg der Heide und Bad Oldesloe an einer Nachtbaustelle. Das Ganze bis circa 5 Uhr. A25 Geestach Richtung Hamburg, zwischen Bergedorf und Dreieck Hamburg Südost, Vollsperrung an einer Nachtbaustelle ebenfalls bis circa 5 Uhr. Die A31 Gronau Richtung Oberhausen ist gesperrt, zwischen Gescher-Coesfeld und Borken, hier wegen einer brennenden Lkw, das Ganze bis circa 4 Uhr. Eine Umleitung führt sie hier über die U72. A31 Gronau Richtung Oberhausen zwischen Schermbeck und Dorsten ebenfalls Vollsperrung der Autobahn wegen Bauarbeiten hier bis Sonntag früh. Die A40 Duisburg-Essen ist zwischen Mülheim-Winkhausen und Heißen in beiden Richtungen bis Montag gesperrt. A61 Hockenheim Richtung Ludwigshafen, die ist zwischen dem Dreieck Hockenheim und dem Kreuz Speyer wegen einer Fahrbahnerneuerung bis Montag früh um 5 gesperrt. A71 Erfurt Richtung Suhl, zwischen Oberhof und Sulzeller Mehlis Vollsperrung wegen Wartungsarbeiten im Hochwaldtunnel, das Ganze bis ca. 6 Uhr. Und auch die A111 Charlottenburg Richtung Dreieck Oranienburg ist zwischen Tunnel, Flughafen Tegel und Schulzendorfer Straße wegen Bauarbeiten bis 5 Uhr gesperrt, so wie auch der Tunnel Flughafen Tegel. Hier ist der in der Gegenrichtung ebenfalls gesperrt. Ihnen überall da, wo es geht, eine gute und sichere Fahrt.
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3: Und dazu herzlich willkommen. Ich bin Imme Tröger und bin heute Nacht an Ihrer Seite, zusammen gleich mit einem kleinen Verschnaufer in der Nachtschicht. Passenger singt uns Let Her Go und Chris Rea nimmt uns mit On the Beach. Alles in dieser Stunde, kurz nach zwei am Freitag. Heute ist der 19. Juni.

Passenger mit Let Her Go, einen angenehmen Weg durch die Nacht um 2.12 Uhr, geradewegs hinein in den 19. Juni. Und ich habe ja gerade an unsere Studiouhr geschaut, als ich in die Uhrzeit gesagt habe. Dem Tag nach heute allerdings hätte ich auf eine Armbanduhr schauen müssen, denn heute ist Tag der Armbanduhr. Erdacht hat den Tag eine Modekette, es geht also da mehr um eine Werbeaktion. Die Fakten, die ich zur Uhr allerdings angeregt durch den Tag jetzt erfahren habe, als ich mal so ein bisschen geschnuppert habe, die finde ich spannend. Anfang des 19. Jahrhunderts, so ab 1810 etwa, kamen Uhren fürs Handgelenk auf. Anfangs für die Damen und dann so circa 100 Jahre später auch für die Herren. Die allererste Armbanduhr allerdings, die hat Elizabeth I. von England schon 1571 getragen. Dann hat die Uhr also anscheinend so 240 Jahre Pause gemacht, bis sie 1810 dann wieder Mode wurde. Und heute sind Armbanduhren ja ganz normal. Scheinen durch die Handys allerdings wieder am Schwinden zu sein, wenn man da mal fix auf die Uhrzeit schaut. Umso wichtiger ist vielleicht daher der heutige Tag der Armbanduhr am 19. Juni. Um 2 Uhr und mittlerweile 13. Musik kommt jetzt von Tina Turner und Silent Wings. Damit willkommen in der ARD-Hitnacht.

mit Klaus Lage durch die ARD-Hitnacht. Und da erreicht uns eine Warnmeldung für Loma. Im Bereich Donrath kommt es durch einen Brand zu Geruchsbelästigung und auch Rauchniederschlag. Gesundheitliche Beeinträchtigungen können nicht ausgeschlossen werden. Bitte begeben Sie sich im betroffenen Bereich sofort in geschlossene Räume. Schließen Sie vorsorglich Fenster sowie Türen und schalten Sie Klima- und Lüftungsanlagen ab. Lassen Sie das Radio eingeschaltet und achten Sie auch auf mögliche Durchsagen. Informieren Sie Ihre direkten Nachbarn. Meiden Sie außerdem das betroffene Gebiet und folgen Sie gegebenenfalls auch den Anweisungen der Einsatzkräfte. Eine Warnmeldung für Loma im Bereich Donrath. Hier kommt es durch einen Brand zu Geruchsbelästigung und auch Rauchniederschlag. Bitte meiden Sie das Gebiet. Halten Sie Fenster und Türen geschlossen. Bleiben Sie selbst in geschlossenen Räumen und bleiben Sie über das Radio weiterhin informiert.

0: Und damit der Blick auf die Straßen. Der Verkehrsservice in der ARD-Hitnacht zunächst mit einer Warnmeldung für Loma. Im Bereich Donrath kommt es durch einen Brand zu Geruchsbelästigung und Rauchniederschlag. Gesundheitliche Beeinträchtigungen können nicht ausgeschlossen werden. Daher begeben Sie sich bitte im betroffenen Gebiet sofort in geschlossene Räume. Sollten Sie auswärts sein, schließen Sie vorsorglich Fenster sowie Türen und schalten Sie Klima- und Lüftungsanlagen ab. Lassen Sie das Radio eingeschaltet und achten Sie auch auf mögliche Durchsagen. Informieren Sie Ihre direkten Nachbarn und meiden Sie außerdem das betroffene Gebiet. Folgen Sie gegebenenfalls auch den Anweisungen der Einsatzkräfte. Wir schauen auf die Straßen. Da kommen Meldungen von der A1 Hamburg Richtung Lübeck zwischen Kreuzberg der Heide und Bad Oldesloe. Vollsperrung an einer Nachtbaustelle bis ca. 5 Uhr. A7 Füssenreuth Richtung Ulm zwischen Memmingen Süd und Kreuz Memmingen. Vollsperrung wegen Bauarbeiten bis 3 Uhr ca. Die A25 Geestach Richtung Hamburg, Vollsperrung zwischen Bergedorf und dem Dreieck Hamburg Südost, hier an einer Nachtbaustelle voraussichtlich bis ca. 5 Uhr. Die A25 Richtung Hamburg ist zwischen Neu-Alamöhr West und Alamöhr wegen Fahrbahnerneuerung gesperrt, und zwar ab 19 Uhr. Das ist ein bisschen früh dran, die Jungs, allerdings vielleicht gut zu wissen. Zwischen 19 Uhr bis morgen früh um 5 gibt es also da eine Sperrung. Die A31 Gronau Richtung Oberhausen ist zwischen Gescher-Coesfeld und Borken wegen eines brennenden LKW bis ca. 4 Uhr gesperrt. Eine Umleitung führt sie hier über die U72. Die A31 Gronau Richtung Oberhausen ist zwischen Schermbeck und Dorsten wegen Bauarbeiten bis Sonntag früh gesperrt. Die A40 Duisburg-Essen ist gesperrt zwischen Mülheim-Winkhausen und Heißen, hier in beiden Richtungen bis Montag. A61 Hockenheim Richtung Ludwigshafen zwischen dem Dreieck Hockenheim und dem Kreuz Speyer, Vollsperrung wegen einer Fahrbahnerneuerung, das Ganze bis Montag früh um 5. A71 Erfurt Richtung Suhl zwischen Oberhof und Suhl-Zellermelis, Vollsperrung wegen Wartungsarbeiten im Hochwaldtunnel, das Ganze bis ca. 6 Uhr. Und auch die A111 Charlottenburg Richtung Dreieck Oranienburg, Vollsperrung zwischen Tunnel Flughafen Tegel und Schulzendorfer Straße wegen Bauarbeiten, das Ganze bis 5 Uhr. Und der Tunnel Flughafen Tegel ist in der Gegenrichtung ebenfalls gesperrt. Da, wo Sie unterwegs sind, gute und sichere Fahrt.
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Der Verkehrsservice, Vorsicht, Falschfahrer A7 zwischen dem Elbtunnel und Dreieck Hamburg Südwest. Hier kommt Ihnen ein Falschfahrer entgegen. Fahren Sie bitte äußerst rechts und überholen Sie nicht. Auf der A7 zwischen dem Elbtunnel und Dreieck Hamburg Südwest ein Falschfahrer. Bitte fahren Sie in beiden Richtungen äußerst vorsichtig.

Was für ein Energiebündel, Laura Branigan mit Gloria. Und wir schauen weiter auf die A7. Es heißt immer noch Falschfahrer. Vorsicht bitte zwischen dem Elbtunnel und Dreieck Hamburg Südwest. Hier ist immer noch ein Falschfahrer unterwegs. Fahren Sie bitte in beiden Richtungen äußerst vorsichtig. Überholen Sie nicht und fahren Sie äußerst rechts. Auf der A7 zwischen dem Elbtunnel und Dreieck Hamburg Südwest. Hier ist ein Falschfahrer unterwegs. Bitte fahren Sie vorsichtig.

Tommy James and the Shondells mit Crimson Clover. Das ist die ARD-Hitnacht und da kam Post von Heinz. Hello from Canada, schreibt er, Kingston, Ontario. Wir erfreuen uns an eurem Radio jeden Tag eurer Nacht. Ja, da haben wir natürlich eine Zeitverschiebung. Heinz, vielen, vielen Dank für die Grüße aus Kanada. Die gehen zurück aus der Hitnacht in den kanadischen Tag. Schön, dass Sie bei uns sind. Genau wie auch Annette. Hallo Imme, schreibt sie. Wenn ich von der Oper Hänsel und Gretel höre, darüber haben wir mich vorhin erzählt, dann habe ich eine schöne Erinnerung, als ich mit meinen beiden Kindern in der Oper Leipzig war. So habe ich meine Kinder an die Oper herangeführt. Schön, dass Sie da sind. Danke dafür. Liebe Grüße aus Leipzig. Musik übrigens tolle Mucke, schreibt sie. Und Annette erinnert sich auch heute am Tag der Armbanduhr an ihre erste Armbanduhr von Onkel Franz, geschenkt zur Jugendweihe. Mir scheint, wir wecken heute wieder einige Erinnerungen in der ARD-Hitnacht. Das soll mich freuen, wenn es gute sind. Vielen, vielen Dank für Ihre Post von der können wir eigentlich nie genug haben. Gern lesen wir von Ihnen per Mail an ard-hitnacht@mdr.de. Ich bin Imme Tröger und freue mich auf Ihre Geschichten oder kleinen Grüße. Musik gibt's dazu von Kim Carnes, Betty Davis Eyes um 2:51 Uhr.

Kim Carnes, Betty Davis Eyes und da kommt die Entwarnung von der A7 zwischen Elbtunnel und Dreieck Hamburg Südwest. Kein Falschfahrer mehr, die Meldung wurde aufgehoben auf der A7 zwischen dem Elbtunnel und Dreieck Hamburg Südwest. Wieder freie und sichere Fahrt.

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1: Um 3 Uhr mit Katja Kindermann. Die EU verlängert ihre Wirtschaftssanktionen gegen Russland und zwar erstmals nicht um 6, sondern um 12 Monate. Das haben die EU-Staats- und Regierungschefs auf ihrem Gipfel in Brüssel entschieden. Es war das erste Treffen seit der Abwahl des ungarischen Rechtsnationalisten Orbán. Eine Einigung der 27 Staaten war ohne ihn wieder möglich. An dem Treffen nimmt auch der ukrainische Präsident Zelensky teil. Er forderte erneut eine schnelle EU-Vollmitgliedschaft. Weiteres Thema des Gipfels ist der Umgang mit China. Die Europäische Union wirft China vor, den eigenen Unternehmen mit Staatshilfen einen unfairen Vorteil auf dem Weltmarkt zu verschaffen. Die Verhandlungen über ein endgültiges Abkommen mit dem Iran werden voraussichtlich noch an diesem Wochenende auf technischer Ebene beginnen. Das hat US-Vizepräsident Vance angekündigt. Aus Washington Nina Barth.
2: In den USA ist das Rahmenabkommen die Grundlage für die anstehenden Verhandlungen parteiübergreifend auf viel Kritik gestoßen. Vance verteidigte es als Win-Win-Situation für beide Seiten und richtete deutliche Worte an Kritiker aus Israel. Die USA hatten den Krieg gemeinsam mit Israel begonnen. Vance sagte, sie sollten sich daran erinnern, dass die USA der einzig mächtige Verbündete sei, den Israel noch habe. Und Vance betonte, es seien die USA, die den Großteil der israelischen Waffen finanzierten.
1: In Hamburg endet heute die Innenministerkonferenz von Bund und Ländern. Erwartet werden mehrere Beschlüsse, die für Verbesserungen beim Zivil- und Katastrophenschutz sorgen sollen. Das hat vor allem damit zu tun, dass Deutschland schon seit einer Weile im Fokus russischer Sabotage und Spionage steht. Auch auf weitere Angriffe von Linksextremisten auf die kritische Infrastruktur will man besser vorbereitet sein. Bei der Fußball-WM hat Co-Gastgeber Kanada einen großen Schritt in Richtung K.O.-Runde gemacht. Kanada gewann mit 6:0 gegen Katar. Aus dem ARD-WM-Team Silke Heine.
3: Dank des deutlichen Sieges übernimmt der Co-Gastgeber sogar die Führung in der Gruppe B vor der Schweiz, die beim 4:1 gegen Bosnien-Herzegowina ebenfalls den ersten Sieg bei dieser WM feierte und genau wie Kanada 4 Punkte auf dem Konto hat. Die Freude der Kanadier ist allerdings nicht ungetrübt, denn Ismaël Koné verletzte sich nach einem Foul offensichtlich schwer, musste mit einer Trage vom Platz gebracht werden. Der für Koné eingewechselte Nathan Saliba widmete sein Tor zum 4:0 seinem Teamkollegen. Im ersten Spiel des Tages hatten sich Tschechien und Südafrika 1:1 getrennt.
1: Das waren die Nachrichten. Das Wetter in Deutschland. Tagsüber gebietsweise freundlich, im Nordwesten teils starke Gewitter. Höchstwerte 23 bis 28 Grad an den Küsten bis 38 Grad am Oberrhein. Am Samstag zeitweise heiter, vor allem im Osten Schauer und Gewitter möglich. 23 bis 38 Grad. Und auch am Sonntag heiter, im Tagesverlauf steigt die Unwettergefahr bei 20 und bis 38 Grad. Es ist 3:03 Uhr.
4: Und da schauen wir auf die Straßen. Der Verkehrsservice in der ARD-Hitnacht zunächst mit einer Warnmeldung für Lohmar. Im Bereich Donrath kommt es durch einen Brand zu Geruchsbelästigungen und Rauchniederschlag. Gesundheitliche Beeinträchtigungen können nicht ausgeschlossen werden. Daher begeben Sie sich bitte im betroffenen Bereich sofort in geschlossene Räume, sollten Sie auswärts sein. Schließen Sie vorsorglich Fenster sowie Türen und schalten Sie Klima- und Lüftungsanlagen ab. Lassen Sie das Radio eingeschaltet und achten Sie auch gegebenenfalls auf Durchsagen. Informieren Sie Ihre direkten Nachbarn und meiden Sie außerdem das betroffene Gebiet. Folgen Sie auch gegebenenfalls Anweisungen der Einsatzkräfte. Der Blick auf die Straßen zeigt erstmal eine Entwarnung von der A7. Hier ist Ihre Fahrt zwischen dem Elbtunnel und Dreieck Hamburg Südwest wieder frei. Die Falschfahrermeldung wurde aufgehoben. Aktuell gilt noch A1 Hamburg Richtung Lübeck zwischen Kreuzberg der Heide und Bad Oldesloe. Vollsperrung an einer Nachtbaustelle bis ca. 5 Uhr. A25 Richtung Hamburg zwischen Neu-Allermöhe West und Allermöhe. Vollsperrung wegen Fahrbahnerneuerung. Das Ganze bis morgen früh um 5. A31 Gronau Richtung Oberhausen zwischen Gierscher-Coesfeld und Borken. Vollsperrung wegen eines brennenden Lkw. Voraussichtlich noch bis ca. 4 Uhr. Eine Umleitung führt sie über die U72. A31 Gronau Richtung Oberhausen zwischen Schermbeck und Dorsten. Vollsperrung wegen Bauarbeiten bis Sonntag früh. A40 Duisburg-Essen zwischen Mülheim, Winkhausen und Heißen in beiden Richtungen. Vollsperrung bis Montag. A61 Hockenheim Richtung Ludwigshafen zwischen dem Dreieck Hockenheim und dem Kreuz Speyer. Vollsperrung an einer Baustelle. Hier wird eine Fahrbahn erneuert. Das Ganze bis Montag früh um 5. A61 Koblenz Richtung Mönchengladbach zwischen Zwisttal und Weilerswist wegen eines liegen gebliebenen Pkw gesperrt die Autobahn. A71 Erfurt Richtung Suhl zwischen Oberhof und Suhl-Zellermelis Vollsperrung wegen Wartungsarbeiten im Hochwaldtunnel. Das Ganze bis ca. 6 Uhr. A111 Charlottenburg Richtung Dreieck Oranienburg zwischen Tunnel Flughafen Tegel und Schulzendorfer Straße Vollsperrung wegen Bauarbeiten, das Ganze bis 5 Uhr. Und der Tunnel Flughafen Tegel ist in der Gegenrichtung ebenfalls gesperrt. Und A99 München Südwest Richtung München Nord. Der Tunnel Allach ist nach Auslösung der Höhenkontrolle ebenfalls aktuell gesperrt. Gute Fahrt.
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4: Da freue ich mich, dass Sie bei uns sind. Ich bin Imme Tröger. Diese Stunde verbringen wir gleich mit Free und All Right Now. Und mit Simply Red starten wir hier in die neue Stunde. Something Got Me Started. Um kurz nach 3 auf Ihrem Weg in den Freitagmorgen.

Lost Frequencies mit Reality. So bringen wir sie geradewegs hinein in den neuen Tag mit der ARD Hitnacht. Gleich auch Keith Marshall bei uns mit Only Crying. Vorher sage ich noch Dankeschön an Enrico für die Mail. Er schreibt Grüße aus dem Südharz und schreibt, Musik ist super. Enrico, das freut uns natürlich.

0: Und da ist der Blick auf die Straßen. Der Verkehrsservice in der ARD hat nach zunächst mit einer Warnmeldung für Loma. Im Bereich Donrath kommt es durch einen Brand zu Geruchsbelästigung und Rauchniederschlag. Gesundheitliche Beeinträchtigungen können nicht ausgeschlossen werden. Bitte begeben Sie sich, wenn Sie auswärts sind, im betroffenen Bereich sofort in geschlossene Räume. Schließen Sie vorsorglich Fenster sowie Türen und schalten Sie Klima- und Lüftungsanlagen ab. Lassen Sie das Radio eingeschaltet und achten Sie auch auf mögliche Durchsagen. Informieren Sie Ihren Nachbarn. Meiden Sie außerdem das betroffene Gebiet und folgen Sie gegebenenfalls den Anweisungen der Einsatzkräfte. Der Blick auf die Straßen zeigt A1 Hamburg Richtung Lübeck zwischen Kreuzberg der Heide und Bad Oldesloe Vollsperrung an einer Nachtbaustelle bis ca. 5 Uhr. A25 Richtung Hamburg zwischen Neu-Allermöhe West und zwischen Allermöhe Sperrung der Autobahn bis morgen früh um 5. A31 Gronau Richtung Oberhausen, hier zwischen Gescher-Coesfeld und Borken wegen eines brennenden Lkw-Vollsperrung bis ca. 4 Uhr noch. Eine Umleitung führt sie über die U72. A31 Gronau Richtung Oberhausen, die ist zwischen Schermbeck und Dorsten wegen Bauarbeiten bis Sonntag früh gesperrt. A40 Duisburg-Essen zwischen Mülheim-Winkhausen und Heißen in beiden Richtungen Vollsperrung bis Montag. A61 Hockenheim Richtung Ludwigshafen, Vollsperrung zwischen dem Dreieck Hockenheim und dem Kreuz Speyer, hier bis Montag früh um 5 wegen einer Fahrbahnerneuerung. Die A71 Erfurt Richtung Suhl ist zwischen Oberhof und Suhl-Zellermeles wegen Wartungsarbeiten im Hochwalltunnel bis ca. 6 Uhr gesperrt. A99 München Südwest Richtung München Nord, der Tunnel Allach ist nach Auslösung der Höhenkontrolle aktuell gesperrt, und A111 Charlottenburg Richtung Dreieck Oranienburg. Hier Vollsperrung zwischen Tunnel Flughafen Tegel und Schulzendorfer Straße wegen Bauarbeiten bis 5 Uhr, und der Tunnel Flughafen Tegel ist in der Gegenrichtung ebenfalls gesperrt. Da, wo Sie unterwegs sind, hoffen wir auf freie Straßen. Gute Fahrt.
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and Everything in der ARD-Hitnacht. So klingt der Weg in den 19. Juni. Und an diesem Tag vor 38 Jahren, da gab er sein erstes Konzert in Deutschland. Der King of Pop und das auch noch in Berlin in der Nähe der Mauer. Im Osten waren Joe Cocker und Bruce Springsteen zu Gast. Im Westen, ja, da kam Jaco zu Besuch. Nachdem auch Rio Reiser, Nina Hagen, Pink Floyd und Udo Lindenberg zuvor schon vor dem Reichstagsgebäude aufgetreten waren, heute nun, also vor 38 Jahren, sang der King of Pop vor 50.000 Fans im Westen. Während im Osten zeitgleich Bryan Adams und Heinz-Rudolf Kunze vor etwa 100.000 Fans auftraten. Ganz so wild haben wir es hier nicht in der ARD-Hitnacht. Doch Jaco, den haben wir. Hier ist Michael Jackson und Black or White um 3:42 Uhr.

durch die Nacht mit einer Warnung. Vorsicht, Falschfahrer auf der A643 Wiesbaden-Mainz zwischen Schiersteiner Kreuz und Mainz-Mombach. Hier kommt Ihnen ein Falschfahrer entgegen. Bitte fahren Sie äußerst rechts und überholen Sie nicht. Vorsicht, Falschfahrer auf der A643 Wiesbaden-Mainz zwischen Schiersteiner Kreuz und Mainz-Mombach. Hier ist ein Falschfahrer unterwegs. Bitte fahren Sie äußerst vorsichtig.

0: Die AD-Nacht nach wie vor mit einer Warnung von der A643 zwischen Schiersteiner Kreuz und Mainz-Mombach. Immer noch ein Falschfahrer. Bitte fahren Sie äußerst vorsichtig. Falschfahrer auf der A643 zwischen Schiersteiner Kreuz und Dreieck Mainz-Mombach.
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2: Um 4 Uhr mit Katja Kindermann. Die EU verlängert ihre Wirtschaftssanktionen gegen Russland. Das haben die EU-Staats- und Regierungschefs am Abend bei ihrem Gipfel in Brüssel beschlossen. Aus der Nachrichtenredaktion Christiane Rüther.
3: Es war das erste Treffen seit der Abwahl des ungarischen Rechtsnationalisten Orbán. Eine Einigung der 27 Staaten war ohne ihn wieder möglich. So werden die Wirtschaftssanktionen erstmals nicht nur um 6, sondern direkt um 12 Monate verlängert. Weiteres großes Thema des EU-Gipfels ist China. Insbesondere wird es darum gehen, wie sich die EU der Exportmacht gegenüber positioniert. Die oftmals billigeren chinesischen Produkte setzen der europäischen Wirtschaft zu. Deshalb soll über Gegenmaßnahmen beraten werden.
2: Der Iran verzichtet vorübergehend darauf, Gebühren für die Straße von Hormus zu erheben. Das gab der oberste Nationale Sicherheitsrat über Staatsmedien bekannt. Allerdings verlangt der Iran von allen Handelsschiffen, dass sie einen Antrag stellen, bevor sie die Meerenge passieren wollen. Hintergrund ist das zwischen den USA und dem Iran geschlossene Rahmenabkommen. Es sieht unter anderem eine freie Durchfahrt durch die Straße von Hormus vor. In den kommenden 60 Tagen wollen beide Seiten ein dauerhaftes Friedensabkommen aushandeln. Auf ihrer Konferenz in Hamburg ringen die Innenministerinnen und Minister von Bund und Ländern um eine einheitliche Linie in der Migrationspolitik. Ein Streitpunkt ist das Bleiberecht für Geflüchtete aus Syrien. Die unionsgeführten Länder sehen die Voraussetzungen für die Rückkehr vieler Menschen als gegeben an. Die SPD-geführten Länder hingegen wollen zunächst nur Straftäter und Gefährder zurück nach Syrien bringen. Zur Begründung hieß es, viele Firmen seien schließlich auf gut integrierte Menschen angewiesen. Bei der Fußball-WM hat Co-Gastgeber Kanada einen großen Schritt in Richtung K.O.-Runde gemacht. Kanada gewann mit 6:0 gegen Katar. Aus dem ARD-WM-Team Silke Heine.
4: Mit einem 6:0 gegen Katar hat Kanada einen großen Schritt in Richtung Sechzehntelfinale gemacht. Dank des deutlichen Sieges übernimmt der Co-Gastgeber sogar die Führung in der Gruppe B vor der Schweiz, die beim 4:1 gegen Bosnien-Herzegowina ebenfalls den ersten Sieg bei dieser WM feierte und genau wie Kanada 4 Punkte auf dem Konto hat. Die Freude der Kanadier ist allerdings nicht ungetrübt, denn Ismaël Koné verletzte sich nach einem Foul offensichtlich schwer, musste mit einer Trage vom Platz gebracht werden. Der für Koné eingewechselte Nathan Saliba widmete sein Tor zum 4:0 seinem Teamkollegen. Im ersten Spiel des Tages hatten sich Tschechien und Südafrika 1:1 getrennt.
2: Das waren die Nachrichten. Das Wetter in Deutschland, tagsüber gebietsweise freundlich, im Nordwesten teils starke Gewitter. Höchstwerte 23 bis 28 Grad an den Küsten bis 38 Grad am Oberrhein. Am Samstag zeitweise heiter, vor allem im Osten Schauer und Gewitter möglich, 23 bis 38 Grad. Und auch am Sonntag heiter, im Tagesverlauf steigt die Unwettergefahr bei 20 bis 38 Grad. Es ist jetzt 4:03.
0: Und da schauen wir auf die Straßen. Der Verkehrsservice in der ARD-Hitnacht zunächst mit einer Warnmeldung für Lohmar. Im Bereich Dornrath kommt es durch einen Brand zu Geruchsbelästigung und Rauchniederschlag. Gesundheitliche Beeinträchtigungen können nicht ausgeschlossen werden. Bitte begeben Sie sich im betroffenen Bereich sofort in geschlossene Räume, sollten Sie auswärts sein. Schließen Sie vorsorglich Fenster sowie Türen und schalten Sie Klima- und Lüftungsanlagen ab. Lassen Sie auch das Radio eingeschaltet und achten Sie auf mögliche Durchsagen. Meiden Sie außerdem das betroffene Gebiet und folgen Sie gegebenenfalls den Anweisungen der Einsatzkräfte. Und auch für Uedem im Kreis Kleve gilt derzeit so eine Warnmeldung. Auch hier kommt es wegen eines Brandes zu Rauchniederschlag. Bitte halten Sie auch hier Türen und Fenster geschlossen und Lüftungs- und Klimaanlagen ausgeschaltet. Und meiden Sie das Gebiet, wenn Sie unterwegs sind. Aktuell kommt noch Meldungen von den Straßen. Da heißt es nach wie vor Falschfahrer auf der A643 Wiesbaden-Mainz. Zwischen Schiersteiner Kreuz und dem Dreieck Mainz ist ein Falschfahrer unterwegs. Bitte fahren Sie in beiden Richtungen äußerst vorsichtig, überholen Sie nicht und fahren Sie äußerst rechts. Auf der A643 Wiesbaden-Mainz zwischen Schiersteiner Kreuz und Dreieck Mainz Ein Falschfahrer bitte fahren Sie in beiden Richtungen äußerst vorsichtig. Aktuell kommen Meldungen von der A1 Hamburg Richtung Lübeck zwischen Kreuzberg der Heide und Bad Oldesloe. Vollsperrung wegen einer Nachtbaustelle bis ca. 5 Uhr. A25 Richtung Hamburg. Die ist zwischen Neu-Allermöhe West und Allermöhe bis morgen früh um 5 gesperrt. A31 Gronau Richtung Oberhausen zwischen Schermbeck und Dorsten wegen Bauarbeiten gesperrt bis Sonntag früh. A40 Duisburg-Essen zwischen Mülheim-Winkhausen und Heißen in beiden Richtungen Vollsperrung bis Montag. A61 Hockenheim Richtung Ludwigshafen zwischen dem Dreieck Hockenheim und dem Kreuz Speyer Vollsperrung an einer Fahrbahnerneuerung bis Montag früh um 5 circa. Die A71 Erfurt Richtung Suhl ist gesperrt zwischen Oberhof und Suhl-Zellermelis wegen Wartungsarbeiten im Hochwaldtunnel. Das Ganze bis circa 6 Uhr. A99 München Südwest Richtung München Nord. Der Tunnel Allach ist nach Auslösung der Höhenkontrolle derzeit gesperrt. Und A111 Charlottenburg Richtung Dreieck Oranienburg zwischen Tunnel Flughafen Tegel und Schulzendorfer Straße wegen Bauarbeiten gesperrt. Die Autobahn bis 5 Uhr und auch der Tunnel Flughafen Tegel ist in der Gegenrichtung gesperrt. Gute und sichere Fahrt.
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0: Ja, damit einen schönen guten Morgen und einen guten Start in den frühen Tag. Für einen beginnt's, für die anderen geht das Fiebern Richtung Ende vom Nachtdienst los. Hier ist die ARD-Hitnacht. Wir machen mit, egal ob es losgeht oder Sie sich schon auf den Feierabend freuen. Und wir begrüßen den neuen Tag gleich zusammen mit Max Giesinger und Wenn sie tanzt und mit Madonna und Holiday. Ich bin Imme Tröger und wir haben es kurz nach 4 am Freitagmorgen.

Max Giesinger und Wenn sie tanzt und auch die Entwarnung von der A643 Wiesbaden-Mainz. Die Meldung über den Falschfahrer zwischen Schiersteiner Kreuz und Dreieck Mainz ist aufgehoben worden. Sie haben hier wieder freie Fahrt. A643 Wiesbaden-Mainz. Die Meldung über den Falschfahrer zwischen Schiersteiner Kreuz und Dreieck Mainz ist aufgehoben worden. Und es kam auch liebe Post am Freitagmorgen hier in der AD Nacht. Da kam Post von Ronny. Der wünscht allen eine gute Nachtschicht und viel Gesundheit. Das ist sehr, sehr lieb von Ihnen. Danke, Ronny. Oberbayern grüßt auch. Thomas hat geschrieben, liebe Imme, endlich bist du wieder da. Recht liebe Grüße von eurem Stammhörer Thomas, wie immer beim Zeitungen austragen. Das freut uns natürlich, dass wir da Gesellschaft leisten können. Und auch Dietmar freut sich heute Nacht über die ARD-Hitnacht. Liebes Nachtteam, schreibt er, ich schließe mich an den Vorschreibern und finde die Musikauswahl schön. Am Montag ihr Kollege Ronny, heute Frau Imme, zwei ganz tolle Radiostimmen. Ein schönes Wochenende wünsche ich. Liebe Grüße. Auch Dietmar, Ihnen danke, dass Sie an uns gedacht haben und weiterhin eine angenehme Nacht. Mittlerweile ja morgen schon mit uns, 4.14 Uhr haben wir es. Die ARD-Hitnacht ist hier, jetzt mit Jean-Paul Young und Love is in the Air.

Hijo de la Luna von Luna. Was für ein fulminanter Abschluss. So klingt ihr Weg in den neuen Tag. Geradewegs hinein in den Freitag, in den Namenstag für Elisabeth, deren Name Gott ist Fülle oder Gott ist Vollkommenheit, ist Glück bedeutet. Für Else, die Gottgeweihte. Juliane, die Jugendliche oder auch die dem Jupiter Geweihte. Für Michaela, die Gott ähnelt. Ihrem Namen nach, für Kriemhild, die Kämpferin mit der Maske, und für Sandy, die Beschützerin, die Abwehrende. Liebe Grüße an alle, die diese Namen tragen. Das sind doch heute sehr religiöse Namen, die wir feiern. Musikalisch grüßen wir damit James Blunt und Stay the Night. 4:26 Uhr ist es geworden, hier in der ARD-Hitnacht. Willkommen im neuen Morgen.

0: Und da ist der Blick auf die Straßen. Der Verkehrsservice in der ARD Hitnacht zunächst allerdings mit einer Warnmeldung für Loma. Im Bereich Donrath kommt es durch einen Brand zu Geruchsbelästigung und Rauchniederschlag. Gesundheitliche Beeinträchtigungen können nicht ausgeschlossen werden. Daher werden Sie gebeten, im betroffenen Bereich sofort geschlossene Räume aufzusuchen, vorsorglich Fenster und Türen geschlossen zu halten sowie Klima- und Lüftungsanlagen abzuschalten. Lassen Sie auch das Radio eingeschaltet und achten Sie auf mögliche Durchsagen. Meiden Sie außerdem das betroffene Gebiet, wenn Sie unterwegs sind, und folgen Sie gegebenenfalls den Anweisungen der Einsatzkräfte. Und auch für Uedem im Kreis Kleve gilt derzeit so eine Warnmeldung. Auch hier kommt es wegen eines Brandes zu Rauchniederschlag. Bitte halten Sie auch hier Türen und Fenster geschlossen sowie Lüftungs- und Klimaanlagen ausgeschaltet und meiden Sie das betroffene Gebiet. Aktuell von den Straßen kommen Meldungen von der A1 Hamburg Richtung Lübeck. Vollsperrung zwischen Kreuzberg der Heide und Oldesloe an einer Nachtbaustelle. Das Ganze bis circa 5 Uhr. A25 Richtung Hamburg zwischen Neu-Allermöhe West und Allermöhe wegen Fahrbahnerneuerung gesperrt bis morgen früh um 5. A31 Gronau Richtung Oberhausen, Vollsperrung zwischen Schermbeck und Dorsten wegen Bauarbeiten noch bis Sonntag früh. A40 Duisburg-Essen zwischen Mülheim-Winkhausen und Heißen in beiden Richtungen gesperrt bis Montag. Die A61 Hockenheim Richtung Ludwigshafen, hier gibt es eine Vollsperrung zwischen dem Dreieck Hockenheim und dem Kreuz Speyer wegen einer Fahrbahnerneuerung, das Ganze bis Montag früh um 5. Und A71 Erfurt Richtung Suhl zwischen Oberhof und Suhlzeller Milles wegen Wartungsarbeiten im Hochwaldtunnel, Sperrung der Autobahn bis ca. 6 Uhr. Ihnen überall eine gute und sichere Fahrt.
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Das ist der Weg in den Freitagmorgen mit der ARD-Hitnacht. So klingt der Nachtdienst mit uns. Und da hat uns Dominik geschrieben, guten Morgen wünsche ich, tolles Programm wie immer. Ich bin wieder auf Tour mit meinem Sprinter. Vielleicht könntest du mal die Fahrer bei Issum und Strahlen warnen, da überall Äste, Bäume auf der Straße liegen. Scheint, als gäbe es ein oder hätte es ein Unwetter gegeben. Ich wünsche allen Lkw-Fahrern, ob groß oder klein oder nur mit Sprinter, allzeit gute Fahrt, kommt gut durch. Und natürlich ein schönes Wochenende für die, die Wochenende haben. Passt auf euch auf. Da schließen wir uns sehr, sehr gerne an, Dominik. Vorsicht also bitte bei Issum und Strahlen, da liegen Äste und teilweise Geäst auf der Straße. Und natürlich Ihnen allen eine gute und sichere Fahrt auf all Ihren Wegen. Kommen Sie uns alle gut in den neuen Tag zusammen mit Susi Quattro jetzt und If You Can't Give Me Love um 4:42 Uhr.

Ace of Base und All That She Wants. Sie hören die ARD-Hitnacht, gleich auch mit den neuesten Nachrichten und dem Blick auf die Straßen. Ihr neuer Tag startet gleich ab 5, dann soll es ein guter Tag für Sie sein. Und wir verabschieden Sie aus der ARD-Hitnacht mit Musik von Nick Kershaw und I Won't Let the Sun Go Down on Me. Und mit Shocking Blue und Venus und die anderen, die kommen einfach noch ein bisschen mit nach um 5. Da haben wir es nämlich 4:54 Uhr am Freitagmorgen.

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1: Um 5 Uhr mit Katja Kindermann. Die EU verlängert ihre Wirtschaftssanktionen gegen Russland. Das haben die EU-Staats- und Regierungschefs am Abend bei ihrem Gipfel in Brüssel beschlossen. Aus der Nachrichtenredaktion Christiane Rüther.
2: Es war das erste Treffen seit der Abwahl des ungarischen Rechtsnationalisten Orbán. Eine Einigung der 27 Staaten war ohne ihn wieder möglich. So werden die Wirtschaftssanktionen erstmals nicht nur um 6, sondern direkt um 12 Monate verlängert. An den Beratungen der EU-Staaten nahm auch der ukrainische Präsident Selenskyj teil. Er hatte schon im Vorfeld weitere Unterstützung von seinen europäischen Verbündeten eingefordert. Weiteres großes Thema des EU-Gipfels ist China. Insbesondere wird es darum gehen, wie sich die EU der Exportmacht gegenüber positioniert. Die oftmals billigeren chinesischen Produkte setzen der europäischen Wirtschaft zu. Deshalb soll über Gegenmaßnahmen beraten werden.
1: US-Vizepräsident Vance wird vorerst nicht zu Verhandlungen mit dem Iran in die Schweiz fliegen. Als Grund nannte das Weiße Haus logistische Schwierigkeiten. Ob und wann die Reise stattfinden soll, ist unklar. Eigentlich sollten sich die Delegationen aus dem Iran und den USA bereits heute in einem Hotel bei Luzern treffen, um über ein dauerhaftes Ende des Krieges zu verhandeln. Grundlage ist das Rahmenabkommen, das die Präsidenten der USA und des Iran, Trump und Pezeshkian, am Mittwoch unterzeichnet hatten. In Hamburg endet heute die Innenministerkonferenz von Bund und Ländern. Nach letzten Beratungen sollen Beschlüsse gefasst werden. Auch Verteidigungsminister Pistorius wird erwartet. Aus der Nachrichtenredaktion Martin Seiler.
3: Die Sicherheitslage steht im Fokus beim Treffen der Innenministerinnen und Minister. Russische Sabotage, Blackouts, Cyberabwehr. Bund und Länder wollen die Infrastruktur und die Bevölkerung besser im Katastrophenfall schützen. Hamburgs Innensenator Grote, der den Vorsitz hat, betonte, es brauche einen übergreifenden Fahrplan. Niedersachsens Innenministerin Behrens kritisierte, in den vergangenen Jahren seien immer wieder Beschlüsse zum Zivilschutz gefasst worden, passiert sei danach wenig. Neben der Sicherheitslage geht es bei der Konferenz auch um Jugendkriminalität und um Gewalt bei Fußballspielen.
1: Bei der Fußball-Weltmeisterschaft hat Mexiko vorzeitig das 16. Finale erreicht. Der Co-Gastgeber gewann gegen Südkorea mit 1:0. Mit Kanada hat zudem ein weiterer WM-Gastgeber ein Ausrufezeichen gesetzt und sich mit 6:0 gegen Katar durchgesetzt. Zuvor hatte die Schweiz mit 4:1 gegen Bosnien-Herzegowina gewonnen. Tschechien und Südafrika trennten sich 1:1. Das waren die Nachrichten. Das Wetter in Deutschland. Tagsüber gebietsweise freundlich, im Nordwesten teils starke Gewitter. Höchstwerte 23 bis 28 Grad an den Küsten bis 38 Grad am Oberrhein. Am Samstag zeitweise heiter, vor allem im Osten Schauer an Gewitter möglich. Die Temperaturen liegen dann bei 23 bis 38 Grad. Die Zeit, es ist jetzt 5.03 Uhr.
4: Und da ist der Verkehrsservice in der ARD-Hitnacht mit einer Warnmeldung zunächst für Loma. Im Bereich Donrath kommt es durch einen Brand zu Geruchsbelästigung und Rauchniederschlag. Gesundheitliche Beeinträchtigungen können nicht ausgeschlossen werden. Bitte begeben Sie sich, wenn Sie unterwegs sind, im betroffenen Gebiet sofort in geschlossene Räume. Schließen Sie vorsorglich Fenster sowie Türen und schalten Sie auch Klima- und Lüftungsanlagen ab. Lassen Sie das Radio eingeschaltet und achten Sie auf mögliche Durchsagen. Informieren Sie auch Nachbarn, wenn nötig, und meiden Sie außerdem das betroffene Gebiet. Und diese Meldung gilt auch für Uedem im Kreis Kleve. Auch hier eine Warnmeldung, denn auch hier kommt es durch einen Brand zu Rauchniederschlag. Auch in Uedem bitte Türen und Fenster geschlossen halten sowie Lüftungs- und Klimaanlagen ausschalten. Auf den Straßen gibt es Meldungen von der A1 Hamburg Richtung Lübeck. Zwischen Kreuzberg der Heide und Bad Oldesloe wegen einer Nachtbaustelle gesperrt die Autobahn bis ca. 5 Uhr früh. A31 Gronau Richtung Oberhausen. Hier ist zwischen Schermbeck und Dorsten die Autobahn gesperrt wegen Bauarbeiten noch bis Sonntag früh. A40 Duisburg-Essen zwischen Mülheim-Winkhausen und Heißen in beiden Richtungen Vollsperrung bis Montag. A61 Hockenheim Richtung Ludwigshafen, die ist zwischen dem Dreieck Hockenheim und dem Kreuz Speyer wegen Fahrbahnerneuerung bis Montag 5 Uhr gesperrt. A71 Erfurt Richtung Suhl, die ist zwischen Oberhof und Suhl-Zellermeles wegen Wartungsarbeiten im Hochwaldtunnel noch bis ca. 6 Uhr gesperrt. Dann schauen wir auf die B2, Ortsdurchfahrt Profen. Hier in beiden Richtungen Vollsperrung wegen eines Feuerwehreinsatzes. Die B9 Wörth Richtung Ludwigshafen ist zwischen Speyer-Rheinbrücke und Speyer-West wegen einer Baustelle weiterhin gesperrt. Hier wird ein Schutzwald gebaut. Und die B87 Naumburg-Leipzig ist zwischen Markranstadt und Leipzig in beiden Richtungen ebenfalls nach einem Unfall gesperrt. Ihnen allen, da wo es geht, natürlich sichere und gute Fahrt. Kommen Sie uns überall gut an.
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4: Ja, schön, dass Sie da mit uns wach werden. Frühdienst am Freitag, gleich für den ersten Kaffee Coldplay mit Viva La Vida. Und die Beach Boys sind mit an Bord, begrüßen die neue Stunde mit Ihnen, mit Kokomo, um kurz nach 5 am Freitagmorgen. Ich bin Imme Tröger, freue mich, dass Sie mit dabei waren.

Coldplay mit Viva La Vida. Damit wünschen wir einen schönen guten Morgen, schleichen wir uns in den neuen Tag und gucken gleich mal ganz liebevoll auf die Geburtstagskinder des Tages. Heute ist nämlich der 19. Juni und da feiern sie nicht alleine, sondern auch prominente Menschen haben Geburtstag und mit ihnen zusammen tun das heute The German Wunderkind, Basketballer Dirk Nowitzki, Sängerin Paula Abdul und Schauspielerin Kathleen Turner und auch Entertainer Karl Moik hatte einst am 19. Juni Geburtstag. Ihr Ständchen gibt's von Beloved für ihren besonderen Tag, Sweet Harmony. Und damit wünschen wir einen ganz liebevollen und sehr harmonischen Tag heute. 5:13 Uhr, willkommen in der ARD-Hitnacht.

Und die Mitdreamen, damit ist es 5.24 Uhr in der ARD-Hitnacht. Und da kam noch mal ordentlich Post gepurzelt von Ihnen. Jürgen sagt guten Morgen aus Bremen und wünscht allen ein schönes Wochenende schon mal. Josef ist froh, dass er so eine tolle Partnerin hat, wie seine Charlene, hat er geschrieben. Grüßt auch alle und wünscht einen guten Start in den Morgen. Und Ralf, Lea, Lisa und Diana finden, sie haben geschrieben, ihr bringt uns jede Nacht in Schwung, wenn wir an unseren Krimis schreiben oder von Lesungen lange Heimfahrten haben. Danke dafür. Ja, gerne doch. Die ARD-Hitnacht, die macht halt allen Quatsch mit. Willkommen im neuen Tag, den gehen wir jetzt gemeinsam an. Passt perfekt zu Nena und nur geträumt. Ein Auge ist schon auf. Dann rein jetzt in den Freitag. Schönen guten Morgen.

0: Und da ist der Verkehrsservice in der ARD-Hitnacht zunächst mit einer Entwarnung der Warnmeldung für Lohmar im Bereich Dornrath. Das betraf hier einen Brand- und Geruchsbelästigung sowie Rauchniederschlag. Diese Meldung ist wieder aufgehoben. Die Warnmeldung für Ödem im Kreis Kleve allerdings gilt noch. Auch hier kommt es aufgrund eines Brandes zu Rauchniederschlag. Bitte halten Sie Türen und Fenster weiterhin geschlossen und Lüftungs- und Klimaanlagen ausgeschaltet. Aktuelle Meldungen von den Straßen kommen von der A31 Gronau Richtung Oberhausen. Die ist zwischen Schermbeck und Dorsten wegen Bauarbeiten noch bis Sonntag früh gesperrt. A40 Duisburg-Essen, die ist zwischen Mülheim-Winkhausen und Heißen in beiden Richtungen bis Montag gesperrt. A61 Hockenheim Richtung Ludwigshafen. Zwischen dem Dreieck Hockenheim und dem Kreuz Speyer gibt es eine Sperrung wegen einer Fahrbahnerneuerung. Das Ganze noch bis Montag früh um 5. A61 Ludwigshafen Richtung Koblenz, die ist zwischen dem Rastplatz Erzkaul und Emmelshausen wegen einer Baustelle noch bis ca. 6 Uhr gesperrt. A71 Richtung Schweinfurt zwischen Oberhof und Sulzeller-Mehlis Sperrung wegen Wartungsarbeiten im Hochwaldtunnel. Das Ganze etwa bis 6 Uhr. Die B2, hier die Ortsdurchfahrt Profen, ist in beiden Richtungen wegen eines Feuerwehreinsatzes gesperrt. Die B9 Wörth Richtung Ludwigshafen ist zwischen Speyer-Rheinbrücke und Speyer-West wegen einer Baustelle weiterhin gesperrt. Hier wird eine Schutzwand errichtet. Und die B87 Naumburg-Leipzig ist zwischen Markranstädt und Leipzig in beiden Richtungen nach einem Unfall gesperrt. Gute und sichere Fahrt Ihnen.
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1: Michael Schulte, Back to the Start. So klingt die ARD-Hitnacht am Freitagmorgen. Und vielleicht hätten wir ihn jetzt bei der Fußball-WM als Spieler erlebt. Fußball findet er nämlich richtig klasse, Michael Schulte. Und er wollte früher eigentlich Fußballprofi werden. Am Ende hat er sich dann doch für die Musik entschieden und braucht nun Gummibärchen. Ja, die liegen nämlich immer hinter der Bühne, denn die ist da beim Konzert am liebsten, um Energie zu bekommen. Eben gehört hier in der ARD-Nacht Michael Schulte. So halten wir Sie wach, wecken Sie auch um 5.42 Uhr. Einen schönen Freitagmorgen wünschen wir und in den begleiten Sie jetzt REO Speedwagon mit Keep on Loving You.

Austin und Amanda, so bringen wir sie nach dem Nachtdienst nach Hause oder eben auch gut an die Arbeit. 5.52 Uhr ist es geworden, die AD-Hit-Nacht am Freitagmorgen. Wir freuen uns auch heute Nacht wieder auf Sie und begleiten Sie gleich mit Michael Cimbello und Maniac. Ich bin Imme Tröger, kommen Sie uns gut in den neuen Tag und auf Ihren Wegen immer sicher ans Ziel. Jetzt erstmal noch mit Smokey und Lay Back in the Arms of Someone.

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3: Mit Florian Gärtner, guten Morgen. Ich kenne Menschen, die gehen regelmäßig in den Wald und umarmen Bäume. Und ich kenne Menschen, die machen sich regelmäßig über solche Menschen lustig. Eigentlich schade, denn wenn ich im Wald spazieren gehe, dann geht mir auch das Herz auf. Und es ist vielfach wissenschaftlich nachgewiesen, dass die Waldluft und der Waldspaziergang entspannend wirken und viele gesundheitsförderliche Aspekte haben. Vielleicht ist das so, weil wir im Wald ganz besonders spüren, dass wir ein Teil von Gottes großartiger Schöpfung sind. Weil wir für einen Augenblick fühlen können, wie alles zusammenhängt. Mir gibt das Stabilität, Sicherheit und Ruhe. Und ich kann mir sehr gut vorstellen, dass sich dieses Gefühl noch verstärkt, wenn ich einen Baum umarme, der dort ganz sicher und ruhig steht. Bei den einen ist es der Wald, andere erleben diesen Moment des erfüllten Seins beim Blick auf das Meer oder beim Wandern in den Bergen. Die Augenblicke, ganz Teil dieser wundervollen Welt zu sein. Ich glaube, diese Augenblicke sind Gottes Momente. Momente, in denen ich ganz mit und bei Gott bin. Geborgen in seiner Schöpfung und Liebe, eins mit mir und der Welt. Ich werde zwar trotzdem in nächster Zeit wahrscheinlich keine Bäume umarmen, aber ich wünsche allen, die im Wald spazieren, laufen oder gar Bäume umarmen, dass sie diese Augenblicke des Erfülltseins mit sich tragen in den Alltag. Die Sicherheit und Ruhe mitnehmen, um die unruhige Welt um uns herum sinnvoll und hoffnungsfroh zu gestalten. Ob Meer, Wald oder Berge, jeder, der ein bisschen Vertrauen, Ruhe und Hoffnung durch sein Verbundensein mit der Welt Gottes in unseren Alltag bringt, verändert diese Welt zum Guten. Manchmal vermute ich fast, dass es bei diesen Menschen ist wie bei Bäumen. Man sieht sie auch in großer Verantwortung ruhig und sicher stehen und sie strahlen Stabilität aus. Florian Gärtner, Mutterstadt, Evangelische Kirche.
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4: 6 Uhr im Studio, Ines Kunze. Vizepräsident Vance verschiebt seine Reise in die Schweiz. Mehrere tausend Quadratmeter haben bei einem Waldbrand im Kreis Mainz-Bingen in Flammen gestanden. Das Wetter in Rheinland-Pfalz, viel Sonne, später örtlich kräftige Gewitter. Höchstwerte 32 bis 38 Grad. US-Vizepräsident Vance wird vorerst nicht für Verhandlungen mit dem Iran in die Schweiz reisen. Das Weiße Haus erklärte, die Pläne für die Gespräche seien noch nicht abgeschlossen. Man freue sich aber auf einen baldmöglichen Beginn. Aus Washington, Carsten Kühntop.
5: Die Verzögerung dürfte zeigen, wie komplex die Aufgabe ist, vor der die Unterhändler jetzt stehen. Das Ziel, innerhalb von nur 60 Tagen ein Abkommen auszuhandeln, gilt als sehr ambitioniert. Amerikanische Medien berichten, auch in der Trump-Regierung zweifelten manche daran, dass sich dieser Zeitplan einhalten lässt. Nicht nur die Opposition, sondern auch führende Politiker der Republikaner kritisieren Trumps Vereinbarung mit dem Iran scharf. So sprach ein Senator vom schlimmsten außenpolitischen Fehler seit Jahrzehnten. Ein anderer erklärte, das Papier stehe völlig im Widerspruch zu Trumps Zielen.
4: Innerhalb der EU gibt es Uneinigkeit über neue Sanktionen gegen Russland. Aktuell gelten Beschränkungen im Handel, im Finanzwesen und im Energiesektor. Geplant ist jetzt noch ein weiteres Sanktionspaket. Dagegen hat Bulgarien sein Veto angekündigt. Aus Sorge um die eigene Wirtschaft. Konkret geht es um das russische Ölunternehmen Lukoil, das einer der größten Kraftstoffhändler in Bulgarien ist. Der britische Labour-Politiker Burnham hat die möglicherweise richtungsweisende Parlamentsnachwahl in Makerfield gewonnen. Er gilt als potenzieller Herausforderer von Premierminister Starmer. Dadurch, dass Burnham nun ins britische Parlament einzieht, könnte er Starmer in eine parteiinterne Führungswahl zwingen. Starmer steht seit Monaten massiv in der Kritik, unter anderem wegen der großen Verluste für die Labour-Partei bei den Kommunal- und Regionalwahlen Anfang Mai. Die Feuerwehren rund um Niederheimbach im Kreis Mainz-Bingen haben bis in die Nacht einen Waldbrand bekämpft. Laut Feuerwehr brannten im Bereich des sogenannten Franzosenkopfs mehrere tausend Quadratmeter. Zeugen hatten am Nachmittag Rauch bemerkt und die Einsatzkräfte alarmiert. Zur Unterstützung wurden unter anderem zusätzliche Tanklöschfahrzeuge, eine Drohne vom THW in Bingen sowie ein Polizeihubschrauber eingesetzt, der Löschwasser abwarf. Am frühen Morgen suchten die Feuerwehrleute noch nach Glutnestern. Die Brandursache ist bislang unklar. Und noch die Ergebnisse der Fußball-WM in Nordamerika. Mexiko-Südkorea 1:0, Kanada-Katar 6:0, Schweiz-Bosnien-Herzegowina 4:1 und Tschechien-Südafrika 1:1. Die Zeit 6:03.
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6: Vorsicht bitte auf der B14 Stuttgart Richtung Backnang zwischen B10 Dreieck Neckarpark und Kappelbergtunnel. Da liegt ein Reifen auf der Fahrbahn. Die A61 Ludwigshafen Richtung Koblenz ist zwischen dem Rastplatz Erzkaul und Emmelshausen wegen einer Baustelle gesperrt. Und dann schauen wir noch auf die B9 Wörth Richtung Ludwigshafen. Die ist zwischen Speyer-Rheinbrücke und Speyer-West wegen einer Baustelle gesperrt. 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
6: Wir schauen auf die aktuellen Werte. Wir haben 14 Grad und Sonne gerade in Tuttlingen, 18 Grad und Sonne in Heidenheim, 19 Grad und ein paar Wolken in Gerolstein und tatsächlich schon 21 Grad und Wolken bei Ihnen in Hermeskeil. Also viel Sonne heute, ein paar Quellwolken, später örtlich kräftige Gewitter, lokal herrscht dann Unwettergefahr. Aber von Gewitterböen abgesehen ist es nur schwachwindig heute. Die Höchstwerte 31 Grad im Hochschwarzwald und 38 Grad an der Weinstraße.
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6: Guten Morgen, ja, ein heißer Freitag erwartet uns. Und noch dazu gibt's hier Geschichten, die auch noch ihr Herz erwärmen. Wie die von Kater Simba, der im Reitstall Ludwigsburg-Morepot ein neues Zuhause gefunden hat. Wie er dort nach einem Unfall ganz herzzerreißend gesund gepflegt worden ist. Das hören Sie hier gleich nach 3 Hits. Los geht's mit einem 80er-Hit von Toto.
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Guten Morgen, es ist 6.11 Uhr in SWR 4. Und wenn es rumpelt vor Ihrem Schlafzimmerfenster, wundern Sie sich nicht. In vielen Orten im Südwesten startet die Müllabfuhr heute früher in den Arbeitstag. Wegen der Hitze. In Freiburg, Stuttgart, im Kreis Ahrweiler sind die alle schon unterwegs. Also liebe Grüße gehen raus.

0: Schönen Freitag für Sie. 6.13 Uhr ist es in SWR 4. Und wir schauen uns jetzt mal eine Geschichte an, die fast schon so ein bisschen märchenhaft klingt. Es ist die Geschichte des kleinen Katers Simba. Der kleine Simba, der streunert am liebsten draußen rum. Der fängt Mäuse, der jagt Amseln hinterher, der ärgert Hunde. Eines Tages besucht der neugierige Simba den Reitstall Ludwigsburg-Mont-Repos. Da freundet er sich mit vielen Pferden an, mit vielen Menschen und er entscheidet sich, hier bleibe ich. Hier ist mein neues Zuhause. Werner ist vom Reitstall, neuer Katzenbesitzer also quasi und sehr glücklich mit Simba.
1: Ja, sie hat sich ihr komplettes neue Wohnumfeld gesucht, ja.
0: Wer ist denn da alles? Wie viele Pferde, wie viele Menschen, wie groß ist die neue Katzenfamilie?
1: Also wir haben roundabout 60 Pferde dastehen und so sind jeden Tag jede Menge Leute auf dem Hof und jeder freut sich, wenn er ihn sieht und er ist zu Hause.
0: Und Sie sorgen ja nicht nur für Futter, sondern Sie haben auch gesundheitliche Probleme des Katers gelöst, ne? Was war denn da los?
1: Genau. Der ist angefahren worden vom Auto und hat einen doppelten Beckenbruch gehabt, musste in die Klinik. Jetzt gab es natürlich keine Krankenversicherung, nichts, gar nichts. Und dann haben wir gesagt, okay, machen wir Spendenaktion.
0: Okay.
1: Der muss 6 Wochen Ruhe haben. Der darf sich nicht irgendwo draußen bewegen. Der muss in so eine Art Hundebox rein.
0: Ach je, so. Und wie ruht dann eine Katze auf einem Pferdehof? Da gibt es doch so viel zu entdecken und so viele Mäuse.
1: Die war bei uns privat zu Hause und wir haben sie versorgt mit Medikamenten und allem drum und dran.
0: So eine Action. Und wie geht's Simba jetzt?
1: Jetzt geht's ihm wieder hervorragend. Er kann wieder seine Tauben jagen und er jagt natürlich seine Mäuse wieder.
0: Das ist schön. Da wünschen wir Ihnen zusammen einen tierisch schönen Freitag hier mit SWR 4. Guten Morgen.

0: Ihr Freitagmorgen ist hier, 6.21 Uhr in SWR 4. Und Sie schicken uns natürlich gerne WhatsApp-Nachrichten. Wir lesen das alles fleißig. Carola aus Weißenfels, Neustadt-Wied, hat uns eine geschickt und schreibt: Guten Morgen, liebe Chrissy. Gassi-Runde bei angenehmen Temperaturen gerade beendet. Sehr schön. Toll, dass wir beim Gassi-Gehen dabei sind. Guten Morgen und einen guten Start in den Tag.
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7: Es ist 6.30 Uhr.
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9: Aus dem Studio Mannheim-Ludwigshafen mit Jürgen Herbert. Guten Morgen. Das Brezelfest in Speyer wieder mit Festumzug. Der Verein Pfalz Touristik feiert 30. Geburtstag. Und das Wetter sonnig und bald sehr heiß mit 34 bis 38 Grad. Zum Brezelfest in Speyer Mitte Juli werden wieder 50.000 Besucher erwartet. In diesem Jahr wird es wieder einen Festumzug geben mit großen Festwagen. Nach einem Unfall vor 2 Jahren war der Festwagenumzug ausgefallen. Für den Umzug werden alle Festwagen intensiv technisch überprüft und die Zugstrecke wird mit Müllfahrzeugen abgesichert. Peter Eimann von der Feuerwehr Speyer.
10: Da darf es nicht passieren, dass von irgendwo ein Verkehrsteilnehmer aus welchen Gründen auch immer in den Zug reinfährt. Das kann ein Versehen sein, das kann ein medizinischer Notfall sein. Nicht alles muss gleich ein Anschlag sein. Alles ist abzusichern. Dann haben wir einen Sanitätsdienst dabei. Die Polizei guckt, dass alles in Ordnung ist. Und der Brand- und Katastrophenschutz ist im Hintergrund mit der Einsatzleitung da, um das Ganze koordinieren zu können.
9: Die Tourismusbranche in der Pfalz hat zuletzt pro Jahr 2,2 Milliarden Euro eingenommen. Das sagt der Verein Pfalz Touristik. Ziel sei es, diese Zahlen zu halten. SWR-Reporterin Ulrike Brandt, wie soll das funktionieren?
11: Unter anderem will der Verein Pfalz Touristik die Qualität der Angebote steigern. Immer mehr Gäste orientierten sich an Bewertungen im Internet und deswegen wirbt der Tourismusverein um ein gemeinsames Qualitätsverständnis. Sprich, Hotels und Restaurants, die noch nicht so gut sind, sollen besser werden. Dieses Jahr feiert der Verein Pfalz Touristik, der den Tourismus in der Region fördern soll, 30-jähriges Jubiläum. Auf einer Pressekonferenz dazu ging der Blick aber hauptsächlich nach vorne. Unter anderem will man zukünftig mehr Radtouristen anlocken und in Zeiten des Klimawandels Orte zum Abkühlen mehr bewerben. Zum Beispiel das Gradierwerk in Bad Dürkheim oder Wanderungen im kühleren Wald.
9: In der Landauer Innenstadt werden in der nächsten Woche wieder mehrere Klaviere im Freien aufgestellt. Ob Anfänger oder Profi, jeder, der Lust hat, darf Klavier spielen. Die Aktion gibt es schon zum 3. Mal dieses Jahr. Geht sie 7 Wochen lang. Die Klaviere werden abends oder bei Regen reingeholt. Darum kümmern sich die Landauer Geschäfte, vor denen die Klaviere aufgestellt werden.
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9: In der Pfalz scheint heute verbreitet die Sonne. Dazu wird es schnell wärmer und am Nachmittag sehr heiß. Die Temperaturen steigen auf 34 Grad rund um die Kalmit und bis 38 Grad in Speyer. Am späten Nachmittag kann es vereinzelt Hitzegewitter geben.
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7: Die A61 Hockenheim Richtung Ludwigshafen ist zwischen dem Dreieck Hockenheim und dem Kreuz Speyer wegen einer Fahrbahnerneuerung bis Montag früh um 5 dicht. Darauf stellen Sie sich am besten schon mal ein. Die A61 Ludwigshafen Richtung Koblenz ist zwischen dem Rastplatz Erzkaul und Emmelshausen wegen einer Baustelle weiterhin gesperrt. Und die B9 Wörth Richtung Ludwigshafen ist zwischen Speyer-Rheinbrücke und Speyer-West wegen einer Baustelle dicht. Da wird eine Schutzwand aufgebaut. So, ansonsten sieht's gut aus. Alle Verkehrsinfos gibt's auch jederzeit für Sie auf swr4.de.
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7: Guten Morgen, Sie sind an diesem Freitag wieder unser Musikchef und Sie stimmen im SWR4 WhatsApp-Kanal darüber ab, welchen Sommerhit wir hier um kurz nach 7 hören. Sie haben die Wahl zwischen The Tide is High von Blondie. Wenn Sie mehr Lust haben auf In the Summertime von Mango Jerry, sind Sie natürlich auch genau richtig bei uns. In the summertime, when the weather is high. Oder vielleicht locken wir Sie ja auch aus den Federn mit Sunshine Reggae von Laidback. Kann alles sein. Stimmen Sie jetzt noch ab in unserem SWR 4 WhatsApp-Kanal für Ihren Hit nach 7 gleich.
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schöner 80er-Hit von Elton John hier in SWR 4 an Ihrem Freitagmorgen. Jetzt noch schnell ein bisschen abkühlen, oder? Wenn Sie aus dem Bett kommen, mit einer lauwarmen Dusche in den Tag starten, bevor es so richtig heiß wird. Wo es am heißesten wird heute im Südwesten, das verrät uns gleich Wetterexperte Stefan Bender. Es ist 6:40 Uhr.

0: 6.43 Uhr ist es in SWR 4, Ihr Freitagmorgen. Und Sie, wenn Sie auf dem Weg eh in die Küche sind, machen Sie auch schnell noch ein paar Eiswürfel, damit die am Abend fertig sind. Eine Affenhitze schleicht sich an für diesen Freitag. SWR 4 Wetterexperte Stefan Bender. Wo ist denn heute der heißeste Ort im Südwesten?
1: Also das wird wahrscheinlich in der Südpfalz heute rund um Germersheim der Fall sein, mit einer Temperatur mit 38, irgendwas. Also genau kannst du das noch nicht sagen. Aber 38, das ist schon ein Ding, ne?
0: Eieiei, aber es wird auch ansonsten flächendeckend, sagen wir mal, warm.
1: Ja, das hast du schön diplomatisch ausgedrückt. Also die anderen Regionen sind auch nicht kühl dran. Tatsächlich selbst in den Höhenlagen 31 Grad auf der Alp oder im Schwarzwald oder auch in der Hohen Eifel und am Neckar, der Mosel, im Lahntal, am Bodensee 35 bis 37 Grad. Das Wetter ist ein bisschen dampfig. Wir hatten heute Morgen im Siegerland und im Westerwald schon ein paar Schauer. Dann, die ziehen weg und dann brennt erstmal die Sonne rein und am Nachmittag geht's wieder los mit dicken Quellwolken und einerseits im Norden, in der Eifel und im Taunus, aber auch im Süden, im Schwarzwald, auf der Baar, auf der Alp, entwickeln sich mitunter heftige Hitzegewitter.
0: So, und die bleiben uns morgen erhalten oder fangen wir morgen einfach nochmal von vorne an?
1: Wir fangen von vorne an. Das ist immer das gleiche Muster. Die Gewitter gibt's auch in der Nacht und morgen früh vielleicht, dann fallen die wieder in sich zusammen, dann brennt wieder die Sonne rein, wir kriegen wieder 38 Grad und wieder am Nachmittag und am Abend gibt es diese Hitzegewitter. Das trifft nicht jeden, aber ebenso lokal begrenzt kann es heftig schütten. Und der Sonntag, gleiche Muster.
0: Okay, dann stellen wir uns darauf ein. Heftig schütten finde ich persönlich gar nicht so schlimm. Dann muss ich mich mit dem Gartenschlauch nicht in den Garten stellen. Aber das ist ja auch nur immer lokal, hast du ja auch schon gesagt, ne?
1: Ja, genau.
0: Ja, also darauf stellen wir uns ein. Und egal, ob es bei Ihnen vor der Haustür dann schüttet oder toujours die Sonne brennt, wir sind bei Ihnen. Ne? Wir sind quasi Ihr kühler Schirmchen-Drink für den Sommer im Südwesten. SWR 4 ist hier, jetzt mit einem 70er-Classic in unserem schönsten Musikmix von Christopher Cross.

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1: Mit Florian Gärtner. Guten Morgen. Ich kenne Menschen, die gehen regelmäßig in den Wald und umarmen Bäume. Und ich kenne Menschen, die machen sich regelmäßig über solche Menschen lustig. Eigentlich schade, denn wenn ich im Wald spazieren gehe, dann geht mir auch das Herz auf. Und es ist vielfach wissenschaftlich nachgewiesen, dass die Waldluft und der Waldspaziergang entspannend wirken und viele gesundheitsförderliche Aspekte haben. Vielleicht ist das so, weil wir im Wald ganz besonders spüren, dass wir ein Teil von Gottes großartiger Schöpfung sind. Weil wir für einen Augenblick fühlen können, wie alles zusammenhängt. Mir gibt das Stabilität, Sicherheit und Ruhe. Und ich kann mir sehr gut vorstellen, dass sich dieses Gefühl noch verstärkt, wenn ich einen Baum umarme, der dort ganz sicher und ruhig steht. Bei den einen ist es der Wald, andere erleben diesen Moment des erfüllten Seins beim Blick auf das Meer oder beim Wandern in den Bergen. Die Augenblicke, ganz Teil dieser wundervollen Welt zu sein. Ich glaube, diese Augenblicke sind Gottes Momente. Momente, in denen ich ganz mit und bei Gott bin. Geborgen in seiner Schöpfung und Liebe, eins mit mir und der Welt. Ich werde zwar trotzdem in nächster Zeit wahrscheinlich keine Bäume umarmen, aber ich wünsche allen, die im Wald spazieren, laufen oder gar Bäume umarmen, dass sie diese Augenblicke des Erfülltseins mit sich tragen in den Alltag. Die Sicherheit und Ruhe mitnehmen, um die unruhige Welt um uns herum sinnvoll und hoffnungsfroh zu gestalten. Ob Meer, Wald oder Berge, jeder, der ein bisschen Vertrauen, Ruhe und Hoffnung durch sein Verbundensein mit der Welt Gottes in unseren Alltag bringt, verändert diese Welt zum Guten. Manchmal vermute ich fast, dass es bei diesen Menschen ist wie bei Bäumen. Man sieht sie auch in großer Verantwortung ruhig und sicher stehen und sie strahlen Stabilität aus. Florian Gärtner, Mutterstadt, Evangelische Kirche.
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2: 7 Uhr im Studio, Ines Kunze. Die bestehenden EU-Sanktionen gegen Russland werden verlängert. Der Tourismus in der Pfalz soll gestärkt werden. Das Wetter in Rheinland-Pfalz, viel Sonne, später örtlich kräftige Gewitter. Die Höchstwerte liegen bei 32 bis 38 Grad. Die EU verlängert ihre Wirtschaftssanktionen gegen Russland. Und zwar erstmals um 12 statt um 6 Monate. Das hat eine Sprecherin von EU-Ratschef Costa mitgeteilt. Malte Dedicek.
3: Zu diesen bereits bestehenden Sanktionen gehören unter anderem Beschränkungen im Handel, im Finanzwesen und im Energiesektor. Die EU plant auch ein neues Sanktionspaket gegen Russland. Der bulgarische Ministerpräsident Radev hat allerdings sein Veto dagegen angekündigt. Er sagt in Brüssel, diese Strafmaßnahmen könnten der bulgarischen Wirtschaft schaden. Konkret geht es um das russische Ölunternehmen Lukoil, das einer der größten Kraftstoffhändler in Bulgarien ist. Die EU-Staats- und Regierungschefs beraten gerade in Brüssel. An Tag 1 war der ukrainische Präsident Zelensky zu Gast.
2: US-Vizepräsident Vance wird vorerst nicht für Verhandlungen mit dem Iran in die Schweiz reisen. Das Weiße Haus erklärte, die Pläne für die Gespräche seien noch nicht abgeschlossen. Man freue sich aber auf einen baldmöglichen Beginn. Aus Washington, Carsten Kühntop.
4: Die Verzögerung dürfte zeigen, wie komplex die Aufgabe ist, vor der die Unterhändler jetzt stehen. Das Ziel, innerhalb von nur 60 Tagen ein Abkommen auszuhandeln, gilt als sehr ambitioniert. Amerikanische Medien berichten, auch in der Trump-Regierung zweifelten manche daran, dass sich dieser Zeitplan einhalten lässt. Nicht nur die Opposition, sondern auch führende Politiker der Republikaner kritisieren Trumps Vereinbarung mit dem Iran scharf. So sprach ein Senator vom schlimmsten außenpolitischen Fehler seit Jahrzehnten. Ein anderer erklärte, das Papier stehe völlig im Widerspruch zu Trumps Zielen.
2: Die Tourismusbranche in der Pfalz hat zuletzt pro Jahr 2,2 Milliarden Euro eingenommen. Das sagt der Verein Pfalz Touristik, der den Fremdenverkehr im Land fördern soll. Ziel sei es, diese Zahl zumindest zu halten und die Qualität der Angebote zu erhöhen. Ulrike Brandt.
5: Immer mehr Gäste orientierten sich an Bewertungen im Internet und deswegen wirbt der Tourismusverein um ein gemeinsames Qualitätsverständnis. Sprich, Hotels und Restaurants, die noch nicht so gut sind, sollen besser werden. Dieses Jahr feiert der Verein Pfalz Touristik 30-jähriges Jubiläum. Auf einer Pressekonferenz dazu ging der Blick aber hauptsächlich nach vorne. Unter anderem will man zukünftig mehr Radtouristen anlocken und in Zeiten des Klimawandels Orte zum Abkühlen mehr bewerben. Zum Beispiel das Gradierwerk in Bad Dürkheim oder Wanderungen im kühleren Wald.
2: Und noch die Ergebnisse der Fußball-WM. Mexiko-Südkorea 1:0, Kanada-Katar 6:0, Schweiz-Bosnien-Herzegowina 4:1 und Tschechien-Südafrika 1:1. 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
6: Die A61 Hockenheim Richtung Ludwigshafen ist zwischen dem Dreieck Hockenheim und dem Kreuz Speyer wegen Fahrbahnerneuerung gesperrt. Und zwar bis Montag früh um 5, schon mal auch als Vorwarnung fürs Wochenende. Und die B9 Wörth Richtung Ludwigshafen ist zwischen Speyer-Rheinbrücke und Speyer-West wegen einer Baustelle dicht. Ansonsten ist nichts los. 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
6: Die aktuellen Werte, wir haben Sonne und 18 Grad in Vaihingen an der Enns, paar Wolken und 18 Grad in Montabaur, 19 Grad leichte Bewölkung am Feldberg im Schwarzwald und Sonne und 21 Grad bei Ihnen in Landau. SWR 4 Wetterexperte Stefan Bender hat die Details.
7: Guten Morgen. Nach wie vor strömt subtropische Luft zu uns und auch heute geht es sehr heiß weiter. Auf dem Hartrand erwärmt sich die Luft bis 34 und in Speyer oder rund um Offenbach an der Queich sogar bis 38 Grad. Dabei scheint zeitweise die Sonne, aber das Ganze ist auch schwül und im Tagesverlauf entwickeln sich vereinzelt heftige Hitzegewitter. Und genauso läuft es auch am Wochenende. Es bleibt schwül heiß und neben der Sonne sind vor allem nachmittags und abends örtlich Blitz und Donner möglich.
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6: Guten Morgen. Mit welchem Sommerhit starten wir in diesen Freitag? Sie entscheiden das im SWR 4 WhatsApp-Kanal und mit großem Abstand ist es Mango Jerry mit seinem 70er Classic In the Summertime. Dann mal los, ab in diesen hochsommerlichen Freitag.
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schönen Freitagmorgen für Sie. 7.11 Uhr ist es in SWR 4 am inoffiziellen Tag der Sonnenmilch im Südwesten. Und schauen Sie gerne mal auf swr4.de vorbei. Wir haben für Sie die schönsten Badeseen rausgesucht. Es sind auch viele Geheimtipps dabei. Seen in der Eifel, im Pfälzerwald, auf der Ostalb, in Tübingen, überall im Südwesten. Also jetzt erstmal eine kalte Dusche oder einen heißen Kaffee. Je nachdem, wie Sie es brauchen am Morgen. Kommen Sie gut rein in den Freitag mit SWR 4.

0: Schönen Freitagmorgen Ihnen allen in SWR 4. Viertel nach sieben ist es. Und gerade auch bei den Temperaturen, die sich auch für heute wieder anschleichen, werden Sie gern um Hilfe gebeten. Sanitäter, Feuerwehr, THW, also alle, die für uns ja immer da sind.
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0: Wir bedanken uns diese Woche explizit bei allen, die in ihren Jobs Leben retten, zur Stelle sind, wenn sie dringend gebraucht werden. Auch SWR 4-Hörer Hubert Staudacher aus Meckenbeuren, der hat uns geschrieben. Da geht es um Hochwasser und um die Menschen, die dort regelmäßig helfen. Unsere Reporterin Stefanie Assenheimer ist nach Meckenbeuren gefahren, um genau diesen Helfern zu danken. Und ist da ganz unverhofft auf einer kleinen Party gelandet.
2: Also es ist wirklich ein bisschen Volksfeststimmung. Hier stehen mehrere Kästen Bier und Spezi und hier sind ganz viele Einsatzkräfte und organisiert hat das alles Hubert Staudacher. Da ist das THW, da sind die vom Roten Kreuz, da ist die Feuerwehr, da ist sogar die DLRG heute gekommen und noch viele mehr. Also so viele Helfer waren im Einsatz, wann, wo, wieso, weshalb?
3: Ja, das war 2024, da haben wir ein bisschen Wasser gehabt, hier in der Region richtig heftig. Also bei mir war der Keller als Beispiel bis zur Decke voll. Ja, und nach 5 Tagen haben wir halt wieder angefangen mit Aufräumen. Und da waren also die Herrschaften hier, die sind eigentlich immer bei uns bei Hochwasser. Also wir kennen uns schon bald namentlich alle, weil das kommt ja alle paar Jahre, ist es ja bei uns so. Ja, und jetzt ist es halt so passiert. Und da wollten wir jetzt hier mit, wir von der Vogelsiedlung, wir sind eigentlich immer die Ersten, die so ziemlich absaufen. Und so ist das entstanden. Und dann haben wir gedacht, jetzt schreiben wir mal an SWR. Ja, und so ist das entstanden. Und dann, ja, dann haben wir halt eine Brauerei angerufen. Und die haben gesagt, okay, dann machen wir da mit. Als Dankeschön. Heute soll das ja ein lustiger Anlass werden, weil sonst ist es nicht so lustig.
0: Ja, so eine Party ist definitiv lustiger als Hochwasser. Der Dank von SWR 4 geht an alle, die helfen und mit anpacken. An unser aller Helden im Einsatz.

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2: 7.30 Uhr.
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4: Aus dem Studio Mannheim Ludwigshafen mit Jürgen Herbert. Guten Morgen. Das Brezelfest in Speyer in diesem Jahr wieder mit Festumzug. Der Verein Pfalz Touristik feiert 30. Geburtstag. Und das Wetter sonnig und bald sehr heiß, 34 bis 38 Grad. Beim Brezelfest in Speyer Mitte Juli wird es in diesem Jahr wieder einen großen Festwagenumzug geben. Nach einem Unfall vor 2 Jahren war der Festwagenumzug im vergangenen Jahr ausgefallen. Für den Umzug werden alle Festwagen intensiv technisch überprüft und die Zugstrecke wird mit Müllfahrzeugen abgesichert, so Peter Eimann von der Feuerwehr Speyer.
5: Da darf es nicht passieren, dass von irgendwo ein Verkehrsteilnehmer, aus welchen Gründen auch immer, in den Zug reinfährt. Das kann ein Versehen sein, das kann ein medizinischer Notfall sein. Nicht alles muss gleich ein Anschlag sein. Alles ist abzusichern. Dann haben wir einen Sanitätsdienst dabei. Die Polizei guckt, dass alles in Ordnung ist. Und der Brand- und Katastrophenschutz ist im Hintergrund mit der Einsatzleitung da, um das Ganze koordinieren zu können.
4: Die Tourismusbranche in der Pfalz hat zuletzt pro Jahr 2,2 Milliarden Euro eingenommen. Das sagt der Verein Pfalz Touristik. Ziel sei es jetzt, diese Zahlen zu halten. SWR-Reporterin Ulrike Brandt, wie soll das funktionieren?
6: Unter anderem will der Verein Pfalz Touristik die Qualität der Angebote steigern. Immer mehr Gäste orientierten sich an Bewertungen im Internet und deswegen wirbt der Tourismusverein um ein gemeinsames Qualitätsverständnis. Sprich, Hotels und Restaurants, die noch nicht so gut sind, sollen besser werden. Dieses Jahr feiert der Verein Pfalz Touristik, der den Tourismus in der Region fördern soll, 30-jähriges Jubiläum. Auf einer Pressekonferenz dazu ging der Blick aber hauptsächlich nach vorne. Unter anderem will man zukünftig mehr Radtouristen anlocken und in Zeiten des Klimawandels Orte zum Abkühlen mehr bewerben. Zum Beispiel das Gradierwerk in Bad Dürkheim oder Wanderungen im kühleren Wald.
4: In der Landauer Innenstadt werden in der nächsten Woche wieder mehrere Klaviere im Freien aufgestellt. Ob Anfänger oder Profi, jeder, der Lust hat, Klavier zu spielen, kann das dann tun. Die Aktion gab es schon 3-mal in Landau. Dieses Jahr geht sie 7 Wochen lang. Die Klaviere werden immer abends oder bei Regen reingeholt. Darum kümmern sich die Landauer Geschäfte, vor denen die Klaviere aufgestellt werden.
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4: In der Vorder- und Südpfalz scheint heute verbreitet die Sonne. Dazu wird es schnell wärmer und am Nachmittag sehr heiß. Die Temperaturen steigen auf 34 Grad rund um den Kalmit und bis 38 Grad in Speyer. Am späten Nachmittag und gegen Abend können vereinzelt Hitzegewitter entstehen, die heftig sein können. Achtung vor stürmischen Gewitterböen.
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7: Vorsicht bitte auf der A81 Singen Richtung Stuttgart zwischen Sindelfingen Ost und dem Kreuz Stuttgart. Da steht ein Liegenbleiber auf der rechten Spur. Vorsicht A81 Heilbronn Richtung Stuttgart am Dreieck Leonberg in der Überleitung zur A8 Richtung Karlsruhe. Eine ungesicherte Unfallstelle auf dem Beschleunigungsstreifen. Die A61 Hockenheim Richtung Ludwigshafen ist zwischen dem Dreieck Hockenheim und dem Kreuz Speyer wegen Fahrbahnerneuerung bis Montag früh um 5 dicht. Die A62 Landstuhl-Nonnenweiler ist zwischen Kusel und Reichweiler auch in beide Richtungen gerade gesperrt. Und die B19 Bad Mergentheim-Schwäbisch Hall ist zwischen A6 Kupferzell und dem Abzweig nach Westernach wegen einer Unfallaufnahme auch in beide Richtungen gerade gesperrt. 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
7: Guten Morgen, wir spielen wieder zusammen Mundart oder Mumpitz. Es geht um eine SWR4-Tasse und um ein Digitalradio. Und als erstes knacken Sie unsere Einstiegsfrage. Ein Sonnenuntergang heißt im Schwäbischen Sonnplotzer. Ist das Mundart oder Mumpitz? Ich freue mich auf Sie.
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Was für eine schöne Nummer von Chicago aus den 80ern. So, und damit gehen wir auch direkt ein paar Jahre zurück, ein paar mehr Jahre sogar, zu einem 60er Oldie von Los Bravos. So klingt nämlich der schönste Musikmix hier für Sie. Und jetzt auch gern schon mit einem Kaltgetränk. Ich meine, die Sonne ist in Stimmung für den kalendarischen Sommer Anfang übermorgen. Die hat ein bisschen vorgespult. Wir sind ja schon mitten im Hochsommer 2026. Heieiei. Also einen angenehmen Freitag für Sie. Jetzt mit Black is Black in SWR 4.

0: 7.43 Uhr ist es. Einen wunderschönen guten Morgen für Sie an diesem Freitag in SWR 4. Und bevor die Hitze Ihr Denkvermögen total beeinträchtigt, spielen wir noch schnell was. Mundart oder Mumpitz? Es geht um eine SWR 4-Tasse und um ein Digitalradio. Und Gretel Burkowski aus Kandern ist dran. Guten Morgen, Gretel.
1: Ja, guten Morgen.
0: Als erstes knacken Sie bitte unsere Einstiegsfrage. Und zwar lautet die, wir haben es ja eben schon gesagt, ein Sonnenuntergang heißt im Schwäbischen Sonnblotzer. Ist das Mundart oder Mumpitz?
1: Mumpitz.
0: Das ist soweit erstmal richtig, denn das ist natürlich totaler Quatsch. Das haben wir uns ausgedacht. Sehr schön. Gretel, erstmal vorab, ich meine, wir haben ja jetzt noch hoffentlich einen Durchmarsch vor uns. Wie geht's Ihnen denn? Sind Sie fit heute Morgen?
1: Ja, ich hoffe es doch.
0: Ja, bereit für einen heißen Tag im Südwesten?
1: Ja, bin ich.
0: Gut, also dann denken wir, bevor wir nicht mehr denken können heute. Sie haben 44 Sekunden Zeit für 4 weitere richtige Antworten und dann gibt's noch das Digitalradio obendrauf, Gretel.
1: Okay.
0: Alles klar?
1: Probieren wir's.
0: Also, dann legen wir los. In der Pfalz ist die Schürze die Scherz. Mundart oder Mumpitz?
1: Das ist Mundart.
0: Zu den Füßen sagt man in Hohenlohe auch fies.
1: Ja, Mundart.
0: Statt rumschlurfen sagt der Schwabe Traniere.
1: Mumpitz.
0: Im Odenwald sagt man zu langen Haaren auch Zottle.
1: Mundart.
0: Und das sind ja schon 4, Mensch, hervorragend.
1: Okay. Alles klar.
0: Das lief ja wie geschmiert hier, Gretel.
1: Ja, gell?
0: Ja, also ich finde es gut.
1: Es ist ja auch noch nicht so heiß.
0: Nee, es ist noch, ja, genau. Noch geht's. Also damit geht das Digitalradio zu Ihnen nach Kandern. Haben Sie schon mal rausgeschaut, wie viel Grad sind denn schon bei Ihnen?
1: Ja, ich glaube 25 oder sowas.
0: Also über die 20 auf jeden Fall schon. Ja, okay, ja. Also es schleicht sich einiges an. Was sind Ihre Tipps, um diesen heißen Tag gut zu überstehen?
1: Keine Ahnung. Viel trinken und im Schatten bleiben.
0: Ja, trinken im Schatten bleiben, ja, im Zweifelsfall vielleicht in der Mittagshitze auch einfach drinnen bleiben. Ne?
1: Ja, und dann
0: lieber gegen Abend noch mal eine schöne Spazierrunde drehen. Also damit gehen Digitalradio und SWR4-Tasse zu Gretel nach Kandern und wir bringen Sie gut in diesen heißen Freitag um 7.46 Uhr in SWR 4 mit Spacer. Schön, dass Sie bei uns sind. Einen wunderschönen guten Morgen für Sie.

7.52 Uhr ist es. Schönen Freitagmorgen in der SWR 4. Und kleiner Tipp für heute. Freuen Sie sich auf den Wochenendeinkauf. Das ist gar nicht lästig. Nein, das ist Ihre Chance, gut gekühlt ins Wochenende zu kommen. Denn im Supermarkt vorm Kühlregal brauchen manche sogar eine Jacke. Ne? Kommen Sie gut rein in den jetzt ja schon warmen Freitagmorgen hier mit SWR 4.

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5: 8 Uhr im Studio Ines Kunze. Die Gespräche zwischen den USA und dem Iran in Luzern sind abgesagt. Die Polizei ermittelt nach einem schweren Brand in Bollendorf. Das Wetter in Rheinland-Pfalz, viel Sonne, später örtlich kräftige Gewitter. Höchstwerte 32 bis 38 Grad. Nach Abschluss der Absichtserklärung zwischen den USA und Iran ist noch nicht klar, wann die weiterführenden Verhandlungen beginnen. Die für heute geplanten Gespräche in Luzern sind abgesagt. Das hat das Schweizer Außenministerium mitgeteilt. Gründe wurden nicht genannt. SWR-Korrespondentin Pia Masurczak.
6: In iranischen Medien kursierten gestern unbestätigte Meldungen, die Delegation Irans wolle wegen der anhaltenden israelischen Angriffe auf Libanon ihre Reise in die Schweiz verschieben. Das Weiße Haus erklärte in der Nacht, US-Vizepräsident Vance werde nicht nach Luzern reisen. Beide Seiten wollten ursprünglich am Vierwaldstätter See über die Umsetzung des sogenannten Memorandum of Understanding sprechen. Ziel ist eine endgültige Einigung unter anderem über das iranische Atomprogramm und das Kriegsende zwischen Israel und der libanesischen Hisbollah. Laut der Absichtserklärung sollte diese innerhalb von 60 Tagen erreicht werden.
5: Innerhalb der EU gibt es Uneinigkeit über neue Sanktionen gegen Russland. Aktuell gelten Beschränkungen im Handel, im Finanzwesen und im Energiesektor. Geplant ist jetzt noch ein weiteres Sanktionspaket. Dagegen hat Bulgarien sein Veto angekündigt, aus Sorge um die eigene Wirtschaft. Konkret geht es um das russische Ölunternehmen Lukoil, das einer der größten Kraftstoffhändler in Bulgarien ist. Nach dem Brand vor rund einem Monat in Bollendorf in der Eifel ermittelt die Polizei, ob eine Person das Feuer fahrlässig ausgelöst haben könnte. Bei dem Feuer ist laut den Beamten ein Millionenschaden entstanden. SWR-Reporterin Dunja von Mosse.
7: Demnach war zum Zeitpunkt des Brandes die Halle an viele Mietparteien vermietet. Darunter waren Firmen und Privatpersonen. Die Mieter hatten die Halle demnach hauptsächlich genutzt, um Fahrzeuge unterzustellen. Es seien aber auch private Arbeiten an Fahrzeugen durchgeführt worden. Nach dem Brand waren damals asbesthaltige Brandrückstände in der Umgebung gefunden worden, etwa auf dem Gelände von Schloss Weilerbach. Sie stammen aus dem Hallenbau. Die Kreisverwaltung in Bitburg rät Anwohnern deshalb weiter vorsichtig zu sein. Sie sollten keine Brandrückstände anfassen und diese auch nicht zerkleinern.
5: Gegen einen rechtsradikalen Informatiker, der zu Mordanschlägen auf Politiker aufgerufen haben soll, soll heute ein Urteil fallen. Die Bundesanwaltschaft hat 5 Jahre Haft gefordert. Dem 50-Jährigen wird vorgeworfen, eine Darknet-Plattform betrieben zu haben und auf dieser Todeslisten Krypto-Kopfgeld- und Mordanleitungen veröffentlicht haben. Mit den Attentaten unter anderem auf die Ex-Bundeskanzler Scholz und Merkel habe er die Demokratie destabilisieren wollen. Und noch die Ergebnisse der Fußball-WM. Mexiko-Südkorea 1:0, Kanada-Katar 6:0, Schweiz-Bosnien-Herzegowina 4:1 und Tschechien-Südafrika 1:1. Zeit 8.03 Uhr.
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8: Vorsicht bitte auf der A48 Koblenz Richtung Dernbach auf Höhe der Raststätte Grenzau Süd. Da liegen Anti-Rutschmatten zwischen den beiden Spuren. Die A61 Hockenheim Richtung Ludwigshafen ist zwischen dem Dreieck Hockenheim und dem Kreuz Speyer wegen einer Fahrbahnerneuerung bis Montag früh um 5 gesperrt. Die A62 Landstuhl Nonnenweiler ist zwischen Kusel und Reichweiler in beide Richtungen gerade dicht. Die B19 Bad Mergentheim Schwäbisch Hall ist zwischen A6 Kupferzell und dem Abzweig nach Westernach wegen einer Unfallaufnahme in beide Richtungen gesperrt. Und die B47 Nibelungenstraße Bensheim-Worms ist zwischen dem Abzweig nach Hofheim und Rosengarten nach einem Unfall in beide Richtungen voll gesperrt. 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
8: Wir schauen auf die aktuellen Werte und haben leichte Bewölkung bei 19 Grad in Traben-Trarbach. 20 Grad leicht bewölkt in Buchen und 21 Grad und leicht bewölkt ist es in Bingen. In Wangen scheint bei 21 Grad schon fleißig die Sonne. SWR 4 Wetterexperte Stefan Bender weiß noch mehr. Guten Morgen.
9: Guten Morgen. Nach wie vor strömt subtropische Luft zu uns und auch heute geht es sehr heiß weiter. Auf dem Hartrand erwärmt sich die Luft bis 34 und in Speyer oder rund um Offenbach an der Queich sogar bis 38 Grad. Dabei scheint zeitweise die Sonne, aber das Ganze ist auch schwül und im Tagesverlauf entwickeln sich vereinzelt heftige Hitzegewitter. Und genauso läuft es auch am Wochenende. Es bleibt schwül heiß und neben der Sonne sind vor allem nachmittags und abends örtlich Blitz und Donner möglich.
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8: Guten Morgen. Ja, heiße Temperaturen, weit teilweise über 30 Grad. Da braucht es eine Abkühlung. Und was machen Sie da am liebsten?
10: Ich bin die Marissa, ich komme aus Traben-Trarbach und ich finde, die perfekte Abkühlung wäre ein kaltes Schirmchengetränk am Wasser.
8: Ein Schirmchengetränk, ja, sollte es heute Morgen tatsächlich schon ein Cocktail sein. Ja, oder vielleicht doch erstmal einen Kaffee. Ist ja egal, wir liefern dir passende Musik dazu jetzt mit einem 70er-Classic von Susi Quattro.
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So viel Energie an so einem heißen Freitagmorgen, Mensch. Puh, rutschen Sie gut Richtung Wochenende und am besten rutschen oder springen wir alle gemeinsam, ja? Los geht's.

0: Freitagmorgen, 7:45 in SWR 4 und wir finden, es ist höchste Zeit, mal Danke zu sagen.
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0: Ja, deswegen machen wir das diese Woche einfach. Ob es am Spielfeldrand beim Fußball ist oder das Fest, das sie organisieren. Oder ob es die Hilfe ist, wenn es tatsächlich um Leben und Tod geht. Sanitäter, Feuerwehr, Polizisten, THW, sie sind alle da, wenn wir sie brauchen. Und deswegen sagen wir Dankeschön. Zusammen mit SWR4-Hörer Hubert Staudacher aus Meckenbeuren, der hat sich nämlich bei uns gemeldet. Bei ihm im Ort gibt's immer wieder Probleme mit Hochwasser. Zum Glück können sich die Anwohner dort auf die Hilfe der Rettungskräfte absolut verlassen. SWR4-Reporterin Stefanie Assenheimer hat Hubert besucht. Er hat die Helden im Ort eingeladen und hat ein paar schöne Worte an sie gerichtet.
2: Also ich möchte mich im Namen von der Vogelsiedlung und von allen, von der Anne aus der Region recht herzlich bei euch bedanken. Ihr seid immer da, wenn wir euch brauchen. Aber wir sind immer sehr dankbar, wenn ihr alle da seid. Wenn es Hochwasser kommt oder egal was ist, ihr seid immer da, egal welche Uhrzeit, egal was los ist. Und da möchten wir uns echt nochmal vieles Mal bedanken für euren Einsatz. Jetzt bin ich fertig.
3: Jetzt gab es gerade richtig viel Applaus, möchte ich mal die Beteiligten selbst einfach querbeet fragen. Wie ist denn das, mal so ein Dankeschön zu hören?
4: Schön, im Normalfall kriege ich mir das Dankeschön nicht mit.
3: Ich gehe einfach mal die Reihe rum. Hier sind die Helfer von Technischen Hilfswerk. Schon mal so ein Dankeschön bekommen.
5: Ja, ist immer schön, wenn man ein Lob bekommt, aber daran soll es jetzt, sollen wir uns nicht aufhängen. Also wir sind auch da, auch ohne Lob, weil wir sind engagiert, wir machen das gerne. Und wir sind für die Bevölkerung einfach da.
6: Ja, es ist sehr schön, wenn man auch die Anerkennung von den Bürgern bekommt. Ist echt ein schönes Gefühl.
0: Ja, umso wichtiger ist es also, dass wir unseren Rettern im Einsatz mal anständig Danke sagen hier in SWR 4 in unserer Blaulichtwoche. Dazu gibt es den schönsten Musikmix und ein 70er-Classic jetzt von Snoopy. No Time for a Tango. 7:45 ist es. Guten Morgen.

starten zusammen in ein heißes Wochenende hier am Freitagmorgen in SWR 4. 8.22 Uhr ist einiges los im Südwesten. In Altenkirchen-Dittweiler, Kreis Kusel, Fassbierweitwurf am Wochenende. Bevor die Bierfässer da in den Pool geschmissen werden, trinken die Teilnehmer das Fass natürlich leer. Ist ja klar, sonst ist das auch viel zu schwer, geht ja gar nicht. Und in Metzingen, das Maultaschen-Festival. Maultaschen gefaltet, gerollt am Stiel, süße Maultaschen, alles rund um die Maultasche. Sehen Sie, und schon haben wir gemeinsam wieder Hunger. Mehr Tipps fürs Wochenende finden Sie auf swr4.de. Klicken Sie da gern mal rein.

0: Es ist 8.30 Uhr.
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2: Aus dem Studio bei deinem Ludwigshafen mit Jürgen Herbert. Guten Morgen. In Ludwigshafen scheitert der Kritiker eines Mobilfunkmastes vor Gericht. Das Brezelfest in Speyer in diesem Jahr wieder mit Festumzug. Und das Wetter sonnig und bald sehr heiß, bis 38 Grad. Das Verwaltungsgericht Neustadt hat die Klage eines Mannes aus Ludwigshafen gegen einen Mobilfunkmasten abgewiesen. Der Mann sieht seine Gesundheit bedroht. Frank Krones berichtet.
3: Der umstrittene Mobilfunkmast steht laut Gericht 16 Meter vom Firmengebäude des Klägers entfernt. Der Standort war von der zuständigen Bundesbehörde dort genehmigt worden. Sicherheitsabstände seien dabei berücksichtigt gewesen. Dagegen klagte der Ludwigshafener aber vor dem Verwaltungsgericht in Neustadt. Er sah sein Grundrecht auf körperliche Unversehrtheit gefährdet. Das Verwaltungsgericht wies die Klage jetzt aber ab. Der Abstand zum Gebäude des Klägers sei korrekt, außerdem würden alle Grenzwerte bei der Anlage eingehalten. Dass es in Teilen der Wissenschaft Diskussionen um das Risiko von Mobilfunkstrahlung gebe, wie der Mann anführte, reiche nicht für eine erfolgreiche Klage.
2: Immer mehr Urlauberinnen und Urlauber verlassen sich bei der Planung ihres Urlaubs auf Bewertungen im Internet. Der Tourismusverein Pfalz Touristik will deshalb erreichen, dass die Qualität der touristischen Angebote in der Pfalz insgesamt weiter steigt. Tobias Kauf, der Geschäftsführer der Pfalz Touristik.
4: Ich hätte gerne, dass dieses Pfälzer Lebensgefühl, was man hat, wenn man hierher kommt, auch weiterhin spürt. Und es uns gelingt, auch sukzessive die Qualität immer ein Stückchen höher zu bringen, sowohl was die Erlebnisangebote angeht, als auch was die betrieblichen und gastronomischen Angebote angeht.
2: Beim Brezelfest in Speyer gibt es in diesem Jahr wieder einen Umzug mit großen Festwagen. Nach einem Unfall gab es im vergangenen Jahr nur eine Parade mit Fußgruppen. Der Vorsitzende des Speyerer Verkehrsvereins, Uwe Wöhlert, freut sich über die Rückkehr der großen Festwagen.
5: Weil Brezel verteilen, im Gehen, mit der Hand, ist schön. Aber Brezel werfen vom Fahrzeug ist noch viel schöner. Und das macht beides Spaß und diese Komponenten gehören zusammen. Und dann haben wir wieder einen Brezelfestumzug à la Speyer.
2: Zum Brezelfestumzug am 12. Juli werden rund 50.000 Besucher in Speyer erwartet.
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2: In der Vorder- und Südpfalz scheint heute verbreitet die Sonne. Dazu wird es schnell wärmer und am Nachmittag sehr heiß. Die Temperaturen steigen auf 34 Grad rund um den Kalmit und bis 38 Grad in Speyer. Am späten Nachmittag und gegen Abend können vereinzelte Hitzegewitter entstehen. Und die Aussichten auch am Wochenende weiterhin sehr heiß und schön.
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0: Vorsicht bitte, auf der A8 München Richtung Stuttgart, auf Höhe Stuttgart-Degerloch, da liegt ein Metallteil auf der Autobahn. Vorsicht B29, Aalen Richtung Stuttgart, zwischen Essingen und Möcklingen Ost, ein Plastikteil auf der linken Spur. Und Vorsicht auf der B464, Böblingen Richtung Renningen, in der Einfahrt Markstadt West, Iinger Hof, da liegt ein Stein. Was haben wir noch? Die A3, Köln Richtung Frankfurt. Zwischen Wiesbadener Kreuz und Mönchhof-Dreieck ein Unfall, deswegen 2 Kilometer Stau. Die A61, Hockenheim Richtung Ludwigshafen, ist zwischen dem Dreieck Hockenheim und dem Kreuz Speyer wegen einer Fahrbahnerneuerung bis Montag früh um 5 gesperrt. A7, Ulm Richtung Füssen, zwischen Bergheim und dem Kreuz Memmingen, 3 Kilometer stockender Verkehr. Und die B47, Nibelungenstraße, Bensheim-Worms, ist zwischen dem Abzweig nach Hochheim und Rosengarten nach einem Unfall in beide Richtungen dicht. 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
0: Guten Morgen. Ob es nach 50 Jahren Ehe immer noch knistert? Wie ist das bei Ihnen so? Das schwedische Königspaar feiert goldene Hochzeit und stellt sich genau dieser Frage in einem Fernsehinterview. Königin Silvia schaut ihren Mann an und sagt, ich weiß nicht, wie es bei dir ist, aber bei mir knistert es noch. Darauf Carl Gustav, also ich finde, es knackst vor allem im Rücken. T-Rex und Hot Love bringen uns jetzt rein in diesen Freitag. Guten Morgen.
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SWR 4 ist hier, 8.42 Uhr ist es, kommt sie gut in diesen Freitag, in den heißen, verschwitzten Freitag. Da kommen wir gemeinsam auch noch durch.

0: Viertel vor neun ist es gleich in SWR 4. Viertel vor neun, okay. Also wenn wir heute draußen was schaffen wollen, Gartenarbeit zum Beispiel, dann beeilen wir uns am besten. Denn also nach meinem Hitzeempfinden ist Gartenarbeit so bis 10 oder 11 vielleicht möglich. Und dann reicht es auch heute an diesem heißen Freitag. SWR 4 Wetterexperte Stefan Bender, du hast unter deinem Schreibtisch die Füße doch auch schon im kalten Wasser.
1: Ja klar, ich habe auch gerade ein paar Eiswürfel nachgelegt, damit das auch schön weiter... ja genau, so, damit das schön frisch bleibt.
0: Ach wie schön. Ja, wir brauchen ein bisschen Frische, egal von wo. Denn wie heiß wird es heute?
1: 38 Grad, also über 38 Grad in der Südpfalz, rund um Germersheim sehr wahrscheinlich. Und auch sonst überall über 30 Grad. Also auch die Höhenlagen, ja, in der Eifel, im Hunsrück, im Westerwald, auf der Alp, im Schwarzwald, im Odenwald. 31, 32, 33 Grad, in den Tälern bis zu 37 und eben in der Südpfalz wahrscheinlich 38 Grad.
0: So, also das mit der Gartenarbeit über Mittag und am Nachmittag, das ist irgendwie nichts, ne? Jedenfalls nicht für Leute, nee, die ein bisschen empfindlich sind.
1: Nee, du hast gesagt, so ab oder bis 10, ich verkürze das, also bis 9 noch, eine Viertelstunde geht das. Wir haben jetzt schon 27 Grad, zum Beispiel an der Enz. Und dann kommt auch noch die Schwüle dazu am Nachmittag und heute Abend auch mitunter kräftige, also nachmittags und abends mitunter kräftige Hitzegewitter. Also heute mal einfach ruhiger angehen lassen.
0: Dann schiebe ich das auf morgen oder habe ich morgen auch eine Ausrede?
1: Nee, du hast morgen auch eine sehr, sehr gute Ausrede. Das ist das Schöne an diesem Wetter. Es gibt uns keine Gelegenheit, irgendwie was wegschaffen zu müssen. Morgen auch 38, Sonntag auch 38 Grad. Es gibt Sonne und eben Hitzegewitter.
0: Dann ist das doch mein Wetter, Mensch. Und ich dachte, mit der Hitze kann ich nichts anfangen.
1: Ja,
0: aber wenn
1: so
0: ich dabei
1: das
0: alles aufschieben kann, perfekt. Dann machen wir das so. Toll, also das Glas ist doch halb voll. Prima, hätten wir das auch geklärt in SWR 4 um 8.46 Uhr an ihrem Freitagmorgen. Jetzt mit einem 70er Classic von Amanda Lear. Kommen Sie gut rein in den Tag mit uns. I'm good.

8.53 Uhr ist es in SWR 4. Wir schauen mal schnell auf die Straße. Vorsicht bitte auf der A5 Basel Richtung Karlsruhe zwischen Riegel und Herbolzheim. Da liegt ein Plastikteil auf dem Verzögerungsstreifen.

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7: 9 Uhr im Studio Ines Kunze. Von den Grünen kommt Kritik an der Absichtserklärung zwischen dem Iran und den USA. In einem Darknet-Prozess soll heute das Urteil fallen. Das Wetter in Rheinland-Pfalz, viel Sonne, später örtlich kräftige Gewitter. Höchstwerte 32 bis 38 Grad. Die Kritik an der Absichtserklärung zwischen den USA und dem Iran zur Beendigung des Krieges reißt nicht ab. Im ARD-Morgenmagazin bezeichnete Grünen-Politiker Nuripur die Vereinbarung als Lebensverlängerung des iranischen Regimes. Es bekomme dadurch neue Legitimität.
8: Ich glaube nicht, dass das zu einem dauerhaften Frieden führt. Dafür ist das Regime zu aggressiv und dafür sind auch die anderen Staaten in der Region zu wenig eingebunden. Ich rede gar nicht so sehr über Israel, ich rede über die Golfstaaten, denen das Regime ja eigentlich dauerhaften Krieg erklärt hat. Und dementsprechend kann ich mir nicht vorstellen, dass das jetzt ein Weg zum Frieden ist. Das ist eher ein Weg für die amerikanische Seite, sich aus dem Staub zu machen.
7: In der Absichtserklärung verpflichten sich die USA unter anderem, gemeinsam mit Partnern 300 Milliarden US-Dollar für den Wiederaufbau im Iran zu zahlen. Der für heute geplante Beginn der Gespräche in Luzern über einen dauerhaften Frieden wurde vertagt. Im Prozess um eine Darknet-Plattform, auf der zu Mordanschlägen auf deutsche Politiker, Richter und Staatsanwälte aufgerufen wurde, soll heute das Urteil fallen. Die Bundesanwaltschaft hat für den 50-jährigen Angeklagten 5 Jahre Haft gefordert. Moritz Gleis berichtet.
9: Der rechtsradikale Informatiker soll die Plattform gebaut und betrieben haben. Darauf wurden die Todeslisten mit Namen von Politikern veröffentlicht, Kryptokopfgeld für deren Ermordung ausgeschrieben und Anleitungen zu Mordanschlägen geliefert. Der vorbestrafte Mann ist unter anderem wegen Terrorfinanzierung angeklagt. Er hatte zum Beispiel zu Anschlägen auf Ex-Kanzler Scholz und die frühere Kanzlerin Merkel aufgerufen. Damit habe er laut Anklage die Demokratie destabilisieren wollen. Das Bundeskriminalamt hatte die Plattform abgeschaltet.
7: Der Deutsche Bauernverband fordert, dass der Tankrabatt über die Erntezeit bis Ende November verlängert wird. Das hat Präsident Rugwied gesagt. Die Landwirte hätten jetzt die Monate mit dem höchsten Energieverbrauch vor sich. Erst mit der Ernte, dann mit Bodenbearbeitung und Aussaat. Das mache den Bauern bei den hohen Preisen große Sorgen. Die Bundesregierung will den Tankrabatt nicht verlängern. Er läuft Ende des Monats aus. Der österreichische Fußballnationalspieler und Abwehrspieler beim 1. FSV Mainz 05, Stefan Posch, wird wohl trotz Kieferbruch weiter bei der WM dabei sein können. Das teilte der österreichische Fußballbund mit. Posch war Mitte der Woche beim Spiel gegen Jordanien mit einem Gegenspieler zusammengeprallt und hatte sich dabei den Kiefer gebrochen. Operiert werden müsse Posch nicht. Er hält eine Spezialschiene und könne so möglicherweise weiterhin am Turnier teilnehmen. Posch war im Winter als Leihgabe bis zum Saisonende zu Mainz 05 gekommen. Ein fester Vertrag soll im Gespräch sein. Und die Zeit, es wird gleich 9.03 Uhr.
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10: Vorsicht bitte, auf der A5 Basel Richtung Karlsruhe zwischen Riegel und Herbolzheim, da liegt eine Radkappe. Vorsicht A5 Basel Richtung Karlsruhe zwischen Riegel und Herbolzheim ein Plastikteil. Womöglich ist das die Radkappe. Falls nicht, wissen Sie Bescheid. A3 Köln Richtung Frankfurt zwischen Wiesbadener Kreuz und Mönchhof Dreieck nach einem Unfall 5 Kilometer Stau. Die A61 Hockenheim Richtung Ludwigshafen, die ist zwischen dem Dreieck Hockenheim und dem Kreuz Speyer wegen einer Fahrbahnerneuerung bis Montag früh um 5 gesperrt. Und A67 Darmstadt Richtung Mönchhof Dreieck zwischen Büttelborn und Rüsselsheimer Dreieck Grünpflege, deswegen 3 Kilometer stockender Verkehr. 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
10: Die aktuellen Werte, da wird mir schon warm beim Vorlesen. Wir haben 24 Grad und Sonnenschein in Landau, in Wangen, in Offenburg und 25 Grad und sonnig ist es bei Ihnen in Wörstadt. SWR4-Wetterexperte Stefan Bender weiß noch mehr.
11: Guten Morgen. Nach wie vor strömt subtropische Luft zu uns und auch heute geht es sehr heiß weiter. Auf dem Hartrand erwärmt sich die Luft bis 34 und in Speyer oder rund um Offenbach an der Queich sogar bis 38 Grad. Dabei scheint zeitweise die Sonne, aber das Ganze ist auch schwül und im Tagesverlauf entwickeln sich vereinzelt heftige Hitzegewitter. Und genauso läuft es auch am Wochenende. Es bleibt schwül heiß und neben der Sonne sind vor allem nachmittags und abends örtlich Blitz und Donner möglich.
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10: Guten Morgen. Ja, ein sehr heißer Tag rollt an und die Hitzewelle geht ja noch weiter. Das ist nicht ganz ungefährlich, vor allem für etwas ältere Leute. Wie sie ganz einfach helfen, wenn jemand in ihrer Nähe zusammenklappt, das hören Sie hier gleich nach drei Hits. Der erste ist ein 70er Classic von den Eagles.
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SWR 4 ist hier, 9.12 Uhr ist es. Puh, falls Sie auch gerade mit öffentlichen Verkehrsmitteln unterwegs gewesen sind, das ist ja gefühlt noch wärmer da drin. Also wir kühlen Sie ab jetzt mit einem Sprung ins Wasser. Ich hoffe, Sie kommen heute auch noch irgendwo ins Wasser. Eine Übersicht mit vielen tollen Badeseen im Südwesten gibt's auf swr4.de. Jetzt gibt's erstmal einen heißen Oldie aus den 60ern von Ben E. King. Guten Morgen zusammen.

0: Viertel nach neun ist es in SWR 4 an ihrem Freitagmorgen und es ist vor ihrer Haustür jetzt schon deutlich warm, also 25 Grad aufwärts. Und da kommt ja noch mehr auf uns zu. Teilweise wirklich deutlich über 30 Grad, bis 38 teilweise heute und auch am Wochenende sehr, sehr warm. So, und was machen wir dann, wenn wir jemanden sehen, der nicht so gut klarkommt mit der Hitze? Es ist gefährlich teilweise, vor allem für Menschen ab 65. Raphael Fehlen von den Johannitern, wir haben uns aufs Du geeinigt. Was mache ich denn am besten, wenn ich zum Beispiel merke, dass einer Frau in meiner Nähe schwindelig wird und sie die Hitze einfach in die Knie zwingt?
1: Dann sprichst du sie eben an und wenn du da schon merkst, dass sie irgendwie bewusstseinseingetrübt ist, nicht mehr adäquat antwortet, kannst du auf jeden Fall direkt den Notruf wählen. Wenn du was zu trinken dabei hast, ihr was zu trinken anbieten, wenn man sie irgendwie kühlen kann, auch das natürlich. Vielleicht sie auf den Boden setzen und den Oberkörper leicht hochlagern, um den Kreislauf einfach zu schonen. Dann eben auf Hilfe warten und psychisch betreuen.
0: Also jetzt gibt es einen Unterschied zwischen Sonnenstich und Hitzschlag, ne? Per Definition. Wo liegt denn der?
1: Also der Hitzschlag kann in dem Fall lebensbedrohlich sein, Vitalzeichen wie Blutdruck, Puls und so weiter können alles runterfallen und wir brauchen hier eine direkte medizinische Intervention durch Notarzt und Rettungsdienst. Beim Sonnenstich beschränkt sich das Ganze nur auf den Kopf, sprich wenn zu viel Sonnenstrahlung auf den Kopf eingegangen ist. Das kann man durch hausärztliche Behandlung meistens klären lassen. Wenn man sich natürlich da unsicher ist, auch lieber einmal zu viel den Notruf anrufen als einmal zu wenig.
0: Woran erkenne ich als Hobby-Ersthelfer, ob das ein Hitzschlag oder ein Sonnenstich ist?
1: Temperaturen von über 40 Grad beim Körper sind schon ein sehr eindeutiges Kennzeichen für einen Hitzschlag.
0: Okay, da geht die rote Lampe an.
1: Genau, das ist dann der sogenannte Hitzestau, der dann zum Hitzeschlag führt.
0: Bei den Temperaturen, da neige ich dazu, einen kühlen Ort zu suchen. Ne? Ich könnte natürlich im Auto die Klimaanlage auf 18 Grad runterdrehen. Ich könnte mich im Supermarkt vors Kühlregal stellen. Aber so richtig toll nach vorne los geht das gar nicht. Warum? Warum ist das nicht so gut für meinen Körper?
1: Also wir von Johannitern empfehlen maximal eine Kühlung von 6 Grad zur Außentemperatur. Prinzipiell ist das natürlich je nach Person, wie gut der Kreislauf ist, jeweils selbst einzuschätzen. Allerdings ist es nicht so gut, wenn man so einen starken, warmen Kaltwechsel hat. Dementsprechend ist da auch Vorsicht geboten, dass man, wenn man in die Hitze wieder geht, auch langsam rausgeht, schaut, dass man genug trinkt. Das ist eigentlich auch so einer der Hauptgründe, weil der Körper eben Wasser braucht, um sich runterzukühlen.
0: Raphael Fehlen von den Johannitern, der uns das alles erzählt hat. Ein hilfreiches Video finden Sie in unserem SWR 4 One.

Gemeinsam geht's hier in den Freitag. 9.24 Uhr ist es in SWR 4 und bald erleben Sie diesen schönsten Musikmix hier live. 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

0: 9.30 Uhr ist es.
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2: Aus dem Studio Mannheim-Ludwigshafen mit Jürgen Herbert. Guten Morgen. In Ludwigshafen scheitert der Gegner eines Mobilfunkmastes vor Gericht. Das Brezelfest in Speyer in diesem Jahr wieder mit Festumzug. Und das Wetter sonnig und bald sehr heiß, 34 bis 38 Grad. Das Verwaltungsgericht Neustadt hat die Klage eines Mannes aus Ludwigshafen abgewiesen, der gegen einen Mobilfunkmasten war. Der Mann sieht seine Gesundheit bedroht, Frank Krones berichtet.
3: Der umstrittene Mobilfunkmast steht laut Gericht 16 Meter vom Firmengebäude des Klägers entfernt. Der Standort war von der zuständigen Bundesbehörde dort genehmigt worden. Sicherheitsabstände seien dabei berücksichtigt gewesen. Dagegen klagte der Ludwigshafener aber vor dem Verwaltungsgericht in Neustadt. Er sah sein Grundrecht auf körperliche Unversehrtheit gefährdet. Das Verwaltungsgericht wies die Klage jetzt aber ab. Der Abstand zum Gebäude des Klägers sei korrekt. Außerdem würden alle Grenzwerte bei der Anlage eingehalten. Dass es in Teilen der Wissenschaft Diskussionen um das Risiko von Mobilfunkstrahlung gebe, wie der Mann anführte, reiche nicht für eine erfolgreiche Klage.
2: Immer mehr Urlauberinnen und Urlauber verlassen sich bei ihren Urlaubsplanungen auf Bewertungen im Internet. Deswegen wünscht sich der Tourismusverein Pfalz-Touristik, dass die Qualität der touristischen Angebote in der Pfalz insgesamt weiter steigt. Tobias Kauf, der Geschäftsführer der Pfalz-Touristik.
4: Ich hätte gerne, dass dieses Pfälzer Lebensgefühl, was man hat, wenn man hierher kommt, auch weiterhin spürt. Und es uns gelingt, auch sukzessive die Qualität immer ein Stückchen höher zu bringen, sowohl was die Erlebnisangebote angeht, als auch was die betrieblichen und gastronomischen Angebote angeht.
2: Beim Brezelfest in Speyer gibt es in diesem Jahr wieder einen Umzug mit großen Festwagen. Nach einem Unfall gab es im vergangenen Jahr nur eine Parade mit Fußgruppen. Der Vorsitzende des Speyerer Verkehrsvereins, Uwe Wöllert, freut sich über die Rückkehr der großen Festwagen.
5: Weil Brezel verteilen, im Gehen, mit der Hand, ist schön. Aber Brezel werfen vom Fahrzeug ist noch viel schöner. Und das macht beides Spaß und diese Komponenten gehören zusammen. Und dann haben wir wieder einen Brezelfestumzug à la Speyer.
2: Zum Umzug auf dem Brezelfest am 12. Juli in Speyer werden rund 50.000 Besucher erwartet.
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2: In der Pfalz scheint heute verbreitet die Sonne. Dazu wird es schnell wärmer und am Nachmittag sehr heiß. Die Temperaturen steigen auf 34 Grad rund um den Kalmit und bis 38 Grad in Speyer. Am späten Nachmittag und gegen Abend können vereinzelte Hitzegewitter entstehen, die heftig werden können. Und die Aussichten auch am Wochenende sehr heiß und teils schwül.
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0: Vorsicht bitte auf der A7 Füssen Richtung Ulm zwischen Illertissen und Vöhringen. Da liegt eine Metallstange. Vorsicht auch A7 Würzburg Richtung Ulm zwischen Feuchtwangen West und Dinkelsbühl Fichtenau. Da liegt ein Reifen. Und Vorsicht B27 Schaffhausen Richtung Villingen-Schwenningen zwischen der A864 Donau-Eschingen und Bad Dürrheim Süd Hirschhalde. Vorsicht eine Unfallaufnahme auf der rechten Spur. A5 Basel Richtung Karlsruhe zwischen Efringenkirchen und dem Dreieck Neuenburg, 2 Kilometer Stau. A6 Kaiserslautern Richtung Saarbrücken, zwischen Kaiserslautern Einsiedlerhof und Rammstein-Miesenbach, 2 Kilometer Stau. Die A61 Hockenheim Richtung Ludwigshafen ist zwischen dem Dreieck Hockenheim und dem Kreuz Speyer wegen Fahrbahnerneuerung bis Montag früh um 5 gesperrt. A643 Mainz Richtung Wiesbaden zwischen Dreieck Mainz und Mainz-Mombach. 3 Kilometer Stau, eine Viertelstunde plus für Sie. A67 Darmstadt Richtung Mönchhof-Dreieck. Zwischen Rüsselsheimer Dreieck und Mönchhof-Dreieck. Baumfellarbeiten. 4 Kilometer Stau, eine Viertelstunde plus. A7 Ulm Richtung Füssen zwischen Altenstadt und Bergheim. 3 Kilometer Stau, auch eine Viertelstunde plus. Und im Rhein-Neckar-Kreis ist die Kreisstraße zwischen Haag und dem Abzweig nach Schwanheim wegen einer Unfallaufnahme gerade gesperrt. 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
0: Guten Morgen. Ja, der Freitagmorgen. Auch heute wird es wieder richtig heiß und da brauchen wir doch eine Abkühlung.
6: Ich bin Max aus Stuttgart und mein Tipp zum Abkühlen im Sommer ist, die Füße in die Mosel hängen.
0: Ja, da macht Max aber einen längeren Ausflug von Stuttgart, um zum Beispiel in Cochem die Füße in die Mosel zu strecken. Aber auch unser Kollege Stefan Nink ist im Südwesten unterwegs und hat einen Ort in Rheinhessen gefunden, der verdächtig nach Italien aussieht. Wo der ist, das hören Sie hier gleich nach drei Hits.
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SWR 4 ist hier. 9.43 Uhr, das ist Ihr Freitagmorgen mit dem Blick auf die Straße. Vorsicht bitte auf der A5 Karlsruhe Richtung Frankfurt. Zwischen Kronau und dem Kreuz Walldorf, da liegt ein Reifen auf der mittleren Spur. Guten Morgen.

0: SWR 4 ist hier. Der Freitagmorgen, 9:45 ist es und wir gehen jetzt gemeinsam mal auf und davon.
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0: Was sind denn Ihre liebsten Ausflugsziele im Südwesten? Also auch jetzt für das heiße Wochenende? Orte, von denen Sie sagen, muss jeder mal gesehen haben. Das schreiben Sie uns über swr4.de. Gertrud Hofbauer zum Beispiel empfiehlt die Burg Hohenzollern und Nadja Ries die Wallfahrtskapelle auf dem letzten Berg in Malsch bei Wiesloch. Mehrfach ans Herz gelegt wird unserem Unterwegsreporter Stefan Nink auch der Fronheimer Trollo in Rheinhessen. Und deswegen ist er da jetzt für Sie hingedüst.
1: Was gibt's da zu sehen?
2: Da kommt ein bisschen drauf an, in welche Richtung man schaut. In der einen kann man weit in die Rheinebene hineinsehen und in der anderen schaut man dann über halb Rheinhessen bis in den Taunus hinüber. Dieser Trollo ist so eine Art Weinbergshäuschen. Der sieht tatsächlich aus wie die Trolli, die man aus Italien kennt, aus Apulien, also weiß und oben spitz zulaufend. Und gebaut worden ist der im 18. Jahrhundert, damit sich die Arbeiter im Weinberg im Falle eines Gewitters oder eines Regens ins Trockene flüchten konnten. Manche Leute sagen übrigens, dass italienische Weinbergshelfer diesen Trollo gebaut haben, aber das ist wohl eher Legende als Wahrheit.
1: Wie komme ich dahin?
2: Der Flohnheimer Trollo liegt an einem sehr beliebten Wanderweg, der Hiveltour Aulheimer Tal. Und so eine Hiveltour heißt Hiveltour, weil sie über Hivel führt, also über Hügel, nicht über Berge. Deswegen sind diese Hiveltouren auch von Leuten zu packen, die nicht so oft wandern. Die Tour startet an einem Parkplatz, ist 13 Kilometer lang, aber natürlich kann man auch nur rauf bis zum Trollo laufen und anschließend wieder zurück zum Auto.
1: Und sonst noch?
2: Es gibt da Tische und Bänke, deswegen kann man da wunderbar sitzen und picknicken und wenn man abends da ist, auch ein Glas Wein trinken, zwischen all den Weinreben. Unser Wetterexperte, der Stefan Bender, wohnt übrigens ganz in der Nähe. Der ist da auch öfter, weil es da oben so eine tolle Rundumsicht gibt. Kann er gleich vor Ort überprüfen, ob seine Computermodelle fürs Rhein-Hessen-Wetter ihm auch die Wahrheit gesagt haben.
0: Na, perfekt. Schicken Sie uns auch gern Ihren Ausflugstipp für den Südwesten über swr4.de. Wir geben die hier gern an alle anderen weiter. Schattige Plätzchen werden gerade allerdings bevorzugt behandelt. Kommen Sie gut rein ins heiße Wochenende mit SWR 4. Guten Morgen.

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6: 10 Uhr im Studio Susanne Kimmel. Der Bauernverband setzt sich für eine Verlängerung des Tankrabatts ein. In Mainz kann man am Mittag spontan heiraten. Das Wetter in Rheinland-Pfalz sonnig und am Nachmittag bis 38 Grad, dann örtlich Gewitter. Der Deutsche Bauernverband fordert, dass der Tankrabatt über diesen Monat hinaus verlängert wird. Und zwar bis November. Als Grund nennt Verbandspräsident Ruckwied die laufende Erntesaison. Aus der SWR Wirtschaftsredaktion Michael Wegmer.
7: Das sei alles sehr energieintensiv, so Ruckwied. Und deshalb würden die Landwirte mit großer Sorge auf die Preise schauen. Ein großer Mähdrescher brauche 1000 Liter Diesel pro Tag. Wenn Sprit 50 Cent teurer sei als vor einem Jahr, dann wären das 500 Euro Mehrkosten täglich. Deshalb müsse die Steuerreduzierung von Diesel bis mindestens Ende November fortgeführt werden. Und zwar nicht nur für die Landwirtschaft, sondern grundsätzlich für alle. Seit Anfang des Jahres gibt es für landwirtschaftliche Betriebe schon Steuerentlastungen beim Agrardiesel und bei den Stromkosten.
6: Die für heute geplanten Gespräche zwischen den USA und dem Iran sind abgesagt. Das hat das Schweizer Außenministerium bestätigt. Aus Washington hieß es, die Pläne für die Gespräche über einen dauerhaften Waffenstillstand seien noch nicht abgeschlossen. Der Vorsitzende der Münchner Sicherheitskonferenz Ischinger kritisiert im Deutschlandfunk, die US-Regierung habe keine Strategie mit unabsehbaren Folgen für die gesamte Golfregion.
8: Das ist das, was mich ehrlich gesagt am meisten besorgt, dass es bisher der amerikanischen Seite nicht möglich war, endlich mal die Tür aufzumachen und uns, den Europäern oder auch anderen Partnern zu sagen, kommt, setzt euch mit uns gemeinsam an den Tisch, verhandelt mit. Wir sind, wenn wir zu mehreren mit dem Iran verhandeln, stärker, als wenn wir das ganz alleine machen.
6: Ziel der USA ist es unter anderem, dass der Iran sein Atomprogramm aufgibt. Bauen soll in Deutschland wieder bezahlbarer werden. Dafür legt Bundesbauministerin Huberts heute einen Aktionsplan vor. Vorgesehen sind insgesamt 13 Maßnahmen. Zum Beispiel sollen Anträge in Zukunft digitalisiert werden und bei der Steuer soll es Erleichterungen geben. Der Plan soll ab dem kommenden Jahr gelten. Ab heute können im Internet geschlossene Verträge leichter widerrufen werden. Online-Shops müssen ab sofort gut sichtbar einen Widerrufsbutton platzieren. Das Gesetz gilt unter anderem für Webshops, Buchungszeitungen und Apps. Bundesjustizministerin Hubig hat gesagt, wenn der Vertragsschluss im Internet kinderleicht sei, dann müsse es auch der Widerruf sein. In Mainz beginnt heute das traditionelle Johannisfest. Schon am Mittag gibt es auf dem Riesenrad am Rheinufer eine besondere Aktion. Paare können sich hier ab 12 Uhr kirchlich segnen oder heiraten. Benötigt werden der Personalausweis und eine Urkunde des Standesamts. Die Zeit 10.03 Uhr.
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9: A5 Basel-Karlsruhe zwischen Efringkirchen und Dreieck Neuenburg. 2 Kilometer Stau, geht hier 10 Minuten länger.
2: Dann die A6 Kaiserslautern Richtung Saarbrücken zwischen Kaiserslautern Einsiedlerhof und Rammstein-Miesenbach. 2 Kilometer Stau, 10 Minuten Zeitverlust und in der Gegenrichtung 4 Kilometer stockend. Die A61 Hockenheim Richtung Ludwigshafen ist zwischen dem Dreieck Hockenheim und dem Kreuz Speyer wegen einer Fahrbahnerneuerung bis Montag 5 Uhr gesperrt. Die A61 Ludwigshafen Richtung Koblenz ist zwischen Kreuz Alzey und Gau-Bickelheim nach einem Unfall auf allen Fahrstreifen gesperrt. A643 Mainz-Wiesbaden zwischen Dreieck Mainz und Mainz-Mombach. 3 Kilometer Stau, geht hier eine Viertelstunde länger. A7 Ulm Richtung Füssen zwischen Altenstadt und Bergheim. 3 Kilometer Stau, Viertelstunde mehr. Im Rhein-Neckar-Kreis ist die Kreisstraße zwischen Haag und dem Abzweig nach Schwanheim wegen einer Unfallaufnahme gesperrt. Und noch die A67 Darmstadt Richtung Mönchhof-Dreieck zwischen Rüsselsheimer Dreieck und Mönchhof-Dreieck. Baumfellarbeiten, rechte Spur gesperrt. 3 Kilometer Stau und es dauert hier eine Viertelstunde länger. 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
2: Sonnig und heiß, so wird er wohl dieser Freitag. Und dementsprechend die Temperaturen schon. Die Vorboten in Westerburg, Sonnenschein bei 24 Grad, Moorbach 25, Schwetzingen und Wangen jeweils so an die 26 Grad. Stefan Bender.
10: Eine Abkühlung ist momentan weit und breit nicht in Sicht und die Hitzewelle geht übers Wochenende hinaus weiter. Heute gibt es rund um den Peterskopf und den Teufelsberg, also oben auf den Bergkuppen, 34 Grad und im Rheintal sind 38 Grad drin. Dabei brennt ordentlich die Sonne rund. Aber die Luft ist schwül und später tauchen örtlich mitunter heftige Hitzegewitter auf. Und genauso läuft es morgen und am Sonntag ab. An beiden Tagen erwarten uns Spitzenwerte bis 38 Grad und jeweils nachmittags und abends steigt das Gewitterrisiko.
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2: Hallo zusammen, ich hoffe, Sie haben Erfrischung parat. Ich check mal hier die Klimaanlage.
11: Oh ja.
2: Da kommt kalte Luft raus. Das ist gut. Brauchen wir. Und jetzt ein richtig erfrischender Hit. Eric Carmen, All by Myself.
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Vorsicht an Falschfahrer. Auf der A65 Karlsruhe-Ludwigshafen zwischen Rohrbach und Hasloch fahren Sie äußerst rechts, überholen Sie nicht. Auf der A65 Karlsruhe-Ludwigshafen zwischen Rohrbach und Hasloch ein Falschfahrer unterwegs. Vorsicht in beiden Richtungen.

0: SWR4, der Verkehrsservice aktuell. Fahren Sie weiterhin vorsichtig. Achtung, ein Falschfahrer auf der A65 Karlsruhe-Ludwigshafen zwischen Rohrbach und Hasloch. Äußerst rechts fahren, nicht überholen. Auf der A65 Karlsruhe-Ludwigshafen zwischen Rohrbach und Hasloch. Ein Falschfahrer unterwegs. Und hier bitte Vorsicht in beiden Richtungen. Andernach ist eine Rekordstadt. Und zwar in Sachen Hitze. Ja, der rheinland-pfälzische Hitzerekord letztes Jahr. Festhalten, 39,3 Grad in genau Andernach. Die Stadt versucht zwar einiges, um sich selbst etwas runterzukühlen, aber logischerweise, so leicht ist das nicht. Pünktlich zu den sehr, sehr warmen Temperaturen hat SWR4-Reporter Christian Giesekessler da am Nachmittag schon mal einen Hitze-Selbsttest gewagt.
1: Schon das Schlendern durch die Fußgängerzone ist echt schweißtreibend. Es ist einfach so heiß, man merkt, dass die Steine glühen quasi.
2: Ich finde es zu warm tatsächlich.
1: Nee. Ja, und es ist eben so eine Fußgängerzone, irgendwie kein Lüftchen, ist auch schwer zu ertragen, oder?
2: Mm, das stimmt, ja.
3: Weicheier.
1: Weicheier?
3: Also ich komme damit klar, ich liebe das Wetter.
1: Wie ist es mit dem Sohn, Weichei oder nicht Weichei?
3: Ich bin Fan von Hitze. Ich mag Hitze, kann wochenlang am Stück heiß sein.
1: Ich sehe auch, bei mir tropft schon der Schweiß, bei Ihnen so gar nicht.
3: Nee, ich bin daran gewohnt.
1: Boah, das hier könnte der heißeste Platz in Andernach sein. Ich sitze hier auf so einer Holzbank. Ich spüre richtig, wie sich die so in meinen Oberschenkel reinschmort. Sonne knallt mir ins Gesicht. Von so Bänken stehen hier einige in Andernach, aber sitzt auch wirklich kein Mensch drauf. Jetzt ist hier mitten in der Fußgängerzone ein Restaurant. Ihr habt zwar ein bisschen was Schatten, trotzdem kann ich mir vorstellen, den ganzen Tag mit dem Hemd hier rein und raus laufen, schwere Teller tragen. Wie hält man es aus mit der Temperatur?
3: Relativ gut. Also ich liebe die Sonne. Drin ist der Schatten. Wir haben ja auch noch ein bisschen Glück, weil das gegenüber vom Rathaus ist. Da scheint die Sonne jetzt nicht extrem und dementsprechend haben wir auch gute Schattenplätze.
1: Das hier ist wirklich Gold wert. Das ist einer von ganz vielen Trinkwasserbrunnen in Andernach. Ziemlich unscheinbar, sieht einfach aus wie ein Wasserhahn, kommt aber frisches, kaltes Wasser raus. Das heißt, man kann sich mal auch das Gesicht abwaschen, bisschen abkühlen und auch mal ein bisschen was trinken. Das ist wahrscheinlich der angenehmste Platz hier in Andernach. Direkt vor mir fließt der Rhein, über mir eine Kastanie mit einem dichten grünen Blätterdach. Im Schatten dazu eine leichte Brise.
4: Frische Luft, man kann das Schiffe zugucken. Einfach schön.
5: Super. Ja. Was soll ich sagen? Es sind 5 Grad kälter.
1: Wie lange könnten Sie hier noch? So ein paar Stunden kann man es ja aushalten, ne?
4: Ich könnte es noch ein paar Stunden aushalten. Ne? Dann trinkt man was und geht's in Ordnung.
1: Es.

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0: Es ist 10.30 Uhr.
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2: Aus dem Studio Mannheim-Ludwigshafen mit Jürgen Herbert. Guten Morgen. In Ludwigshafen wird am Wochenende das Pfalzfest gefeiert. Der Gegner eines Mobilfunk-Funkmastes scheitert vor Gericht und das Wetter sonnig und bald sehr heiß, 34 bis 38 Grad. Der Freitag läuft, das Wochenende naht. Wer noch am Überlegen ist, was man mit der freien Zeit anfangen könnte, dafür haben wir einen Tipp. Das Pfalzfest im Ebertpark in Ludwigshafen hat an diesem Wochenende seine Tore geöffnet. Was die Besucher dort erwartet, berichtet Bettina Blum.
3: Wer Lust

0: auf ein bisschen Trubel hat, ist auf dem Festplatz im Ebertpark in Ludwigshafen auf jeden Fall richtig. Aber auch die Romantik kommt nicht zu kurz. Heute Abend um 22:30 lässt sich dort ein großes Feuerwerk am Himmel bestaunen. Wer dagegen eher auf Party steht, wechselt morgen einfach ins Bier und Weindorf. Da steigt nämlich eine Mallorca-Party. Aber auch einfach für die Atmosphäre oder einen kleinen Snack ist das Fest einen Ausflug wert. Und da am Wochenende hohe Temperaturen erwartet werden, gilt für alle Besucher, unbedingt an genug Flüssigkeit denken. Zwischendurch mal ein schattiges Plätzchen suchen und den Sonnenschutz nicht vergessen.
1: Das Verwaltungsgericht Neustadt hat die Klage eines Mannes aus Ludwigshafen gegen einen Mobilfunkmasten abgewiesen. Der Mann sieht seine Gesundheit als bedroht an. Frank Krones berichtet.
2: Der umstrittene Mobilfunkmast steht laut Gericht 16 Meter vom Firmengebäude des Klägers entfernt. Der Standort war von der zuständigen Bundesbehörde dort genehmigt worden. Sicherheitsabstände seien dabei berücksichtigt gewesen. Dagegen klagte der Ludwigshafener aber vor dem Verwaltungsgericht in Neustadt. Er sah sein Grundrecht auf körperliche Unversehrtheit gefährdet. Das Verwaltungsgericht wies die Klage jetzt aber ab. Der Abstand zum Gebäude des Klägers sei korrekt. Außerdem würden alle Grenzwerte bei der Anlage eingehalten. Dass es in Teilen der Wissenschaft Diskussionen um das Risiko von Mobilfunkstrahlung gebe, wie der Mann anführte, reiche nicht für eine erfolgreiche Klage.
1: Immer mehr Urlauber verlassen sich bei der Urlaubsplanung auf Bewertungen im Internet. Der Verein Pfalz Touristik will deshalb, dass die Qualität der Angebote in der Pfalz weiter steigt. Tobias Kauf, der Geschäftsführer von Pfalz Touristik.
3: Ich hätte gerne, dass dieses Pfälzer-Lebensgefühl, was man hat, wenn man hierher kommt, auch weiterhin spürt. Und es uns gelingt, auch sukzessive die Qualität immer ein Stückchen höher zu bringen. Sowohl was die Erlebnisangebote angeht, als auch was die betrieblichen und gastronomischen Angebote angeht.
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1: In der Pfalz scheint heute verbreitet die Sonne. Es wird schnell wärmer und am Nachmittag sehr heiß. Die Höchstwerte 34 Grad rund um den Kalmit bis 38 Grad in Speyer.
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5: Vorsicht auf der A5 Karlsruhe-Frankfurt zwischen Weiderstadt und Langenmöhrfelden. Ein Kantholz auf der rechten Spur. Eine Entwarnung auf der A65 Karlsruhe-Ludwigshafen. Kein Falschfahrer mehr zwischen Rohrbach und Hasloch. A6 Kaiserslautern Richtung Saarbrücken zwischen Kaiserslautern Einsiedlerhof und Rammstein-Miesenbach. 2 Kilometer Stau, 10 Minuten geht's länger. Die A61 Hockenheim-Ludwigshafen ist zwischen dem Dreieck Hockenheim und dem Kreuz Speyer wegen einer Fahrbahnerneuerung bis Montag 5 Uhr gesperrt. Die A61 Ludwigshafen-Koblenz ist zwischen Kreuz Alzey und Gau-Bickelheim nach einem Unfall auf allen Fahrstreifen gesperrt. A7 Ulm-Füssen zwischen Altenstadt und Bergheim. 2 Kilometer Stau, 10 Minuten geht's länger. Im Rhein-Neckar-Kreis ist die Kreisstraße zwischen Haag und dem Abzweig nach Schwanheim wegen einer Unfallaufnahme gesperrt. Und die Schweiz noch A1, A2 Zürich Richtung Bern zwischen Raststätte Gunsken Nord, A1, A2, E35 und Önsingen. Da ein Unfall, rechte Spur blockiert, 4 Kilometer Stau, geht hier 40 Minuten länger. 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
6: Hallo zusammen, schön, dass Sie mit dabei sind.
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0: kennt sich mit sommerlichen Temperaturen aus. Gloria Estefan bei SWR4 in ihrer Wahlheimat Miami. Ist ja ordentlich auch warm. Hochsommerliches Wetter auch bei uns im Südwesten. Und da geht's jetzt an einen wunderbaren Spot an dem Bodensee zu SWR4-Hörer Karl Richter in Friedrichshafen. Wo hocken Sie denn da gerade genau in der Sonne?
1: Ich sitze jetzt am Fährhafen und Yachthafen und genieße den Schatten.
0: Ja, sehr gut. Das ist ganz schlau. Jetzt muss ich aber mal auf eine Sache zu sprechen kommen. Ich habe mir sagen lassen, Sie haben sich eine Balkonkraftwerkanlage bauen lassen. Das klingt ja nach einem Riesenkonstrukt.
1: Ja, ich würde mal sagen, die ist, ja, es ist eigentlich größer, wie man sich das so auf den Bildern vorstellt oder durch Bilder vorstellt.
0: Das heißt im Grunde genommen, Sie sind jetzt autark, oder? Sie produzieren Ihren Strom selber, müssen nichts mehr aus dem Netz ziehen.
1: Es ist so, tagsüber, wenn so wie jetzt das Wetter ist, ist es tatsächlich ausreichend für das, was das Haus braucht.
0: Ich sag mal so, diese Stromanlage versorgt ja auf jeden Fall auch einen Ventilator bei diesen heißen Temperaturen, oder?
1: Problemlos. Ich habe auch tatsächlich einen im Garten stehen, weil unterm Glasdach, wir haben so eine kleine, sag mal da so einen Freisitz, da wird es nachmittags tatsächlich so heiß, dass man den Platz verlassen muss.
0: Jetzt haben wir ja beste Voraussetzungen. Sie sitzen am See. Wie wird denn das Wetter heute in Friedrichshafen?
1: In Friedrichshafen sieht es im Moment so aus, dass keine Wolke, nicht mal irgendwelche Badenwolken oder sowas am Himmel sind. Und so wird es wohl auch bleiben. Weil ich bin so ein bisschen ein Wetterfetischist. Ich habe heute Morgen schon geguckt, wie sieht es denn in Zukunft aus. Mhm. Es bleibt wohl einige Tage jetzt so heiß.
0: Dann sage ich mal, genießen Sie die Sommerhitze, Herr Richter. Beste Grüße nach Friedrichshafen.
1: Ja, ich bedanke mich und auch Grüße zurück.

Der SWR4 Verkehrsservice. A6 Kaiserslautern Saarbrücken zwischen Kaiserslautern Einsiedlerhof und Rammstein-Miesenbach. 2 Kilometer Stau und planen Sie etwa 10 Minuten mehr ein.

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9: 11 Uhr im Studio Susanne Kimmel. Die unklare Lage im Nahen Osten treibt den Ölpreis wieder in die Höhe. Deutschlands Torwart Manuel Neuer stellt sich auf ein schweres Spiel gegen die Elfenbeinküste ein. Das Wetter in Rheinland-Pfalz sonnig und am Nachmittag zwischen 32 und 38 Grad, dann örtlich Gewitter. Nach der Absage der für heute geplanten Gespräche zwischen den USA und dem Iran über einen dauerhaften Frieden steigt der Ölpreis wieder. Ein Barrel Rohöl der Sorte Brent kostete am Morgen über 80 US-Dollar. Gestern lag der Preis zeitweise unter 77 Dollar. Die Verhandlungen zwischen den USA und dem Iran betreffen unter anderem auch die wichtigste Handelsroute für Rohöl, die Straße von Hormuz. Am Morgen war bekannt geworden, dass die Delegation heute nicht, wie vereinbart, in Luzern zusammenkommt. Wie es weitergeht, ist unklar. Der Deutsche Bauernverband fordert, dass der Tankrabatt über diesen Monat hinaus verlängert wird, und zwar bis November. Als Grund nennt Verbandspräsident Ruckwied die laufende Erntesaison. Aus der SWR-Wirtschaftsredaktion Michael Wegmer.
10: Das sei alles sehr energieintensiv, so Ruckwied, und deshalb würden die Landwirte mit großer Sorge auf die Preise schauen. Ein großer Mähdrescher brauche 1000 Liter Diesel pro Tag. Wenn Sprit 50 Cent teurer sei als vor einem Jahr, dann wären das 500 Euro Mehrkosten täglich. Deshalb müsse die Steuerreduzierung von Diesel bis mindestens Ende November fortgeführt werden. Und zwar nicht nur für die Landwirtschaft, sondern grundsätzlich für alle. Seit Anfang des Jahres gibt es für landwirtschaftliche Betriebe schon Steuerentlastungen beim Agrardiesel und bei den Stromkosten.
9: Auf dem Bundesparteitag der Linken ab heute in Potsdam erwarten Beobachter eine schwierige Nahostdebatte. Sie gilt als sehr israelkritisch und muss sich immer wieder mit Antisemitismusvorwürfen auseinandersetzen. Zentrales Thema des Parteitags, der am Nachmittag beginnt, soll aber der Protest gegen die geplante Sozialreform der Bundesregierung werden. Morgen steht die Neuwahl der Parteispitze an. Co-Chef van Aken will aus gesundheitlichen Gründen nicht mehr antreten. Der Bundestagsabgeordnete Pantisano will mit der Co-Vorsitzenden Schwertner die neue Doppelspitze bilden. Die deutsche Fußballnationalmannschaft bereitet sich auf ihr WM-Spiel morgen gegen die Elfenbeinküste vor. Torwart Manuel Neuer hat vor dem Mannschaftstraining heute im Gespräch mit der Sportschau gesagt, der Gegner aus Afrika sei robust und habe viel Power.
0: gerade bei den Offensivspielern. Das ist, glaube ich, immer so, dass man weiß, wenn schnelle Spieler auf einen zukommen, dass man da keinen falschen Schritt machen sollte und dass man auch gerade defensiv aufpassen muss in der Restverteidigung gegen so eine Mannschaft. Und wir sind gut vorbereitet, aber es wird eine harte und schwere Aufgabe für uns werden.
9: Das Spiel gegen die Elfenbeinküste findet morgen in Kanada statt. Das DFB-Team macht sich heute noch auf den Weg dorthin. Die Zeit 11.03 Uhr.
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6: Vorsicht auf der A3 Frankfurt-Würzburg zwischen Dreieck Würzburg-West und Würzburg-Kist. Hier liegt eine Matte. Vorsicht auf der A63 Kaiserslautern Richtung Mainz zwischen Saulheim und Niederolm ein defekter LKW. A6 Kaiserslautern Richtung Saarbrücken zwischen Kaiserslautern Einsiedlerhof und Rammstein-Miesenbach 3 Kilometer Stau, 20 Minuten plus. Die A61 Hockenheim Richtung Ludwigshafen ist zwischen dem Dreieck Hockenheim und dem Kreuz Speyer wegen einer Fahrbahnerneuerung bis Montag 5 Uhr gesperrt. Die A61 Ludwigshafen Hafen-Koblenz ist zwischen Kreuz Alzey und Gau-Bickelheim nach einem Unfall auf allen Fahrstreifen gesperrt. A7 Ulm-Würzburg zwischen Aalen-Oberkochen und Agnesburg-Tunnel 4 Kilometer Stau, Viertelstunde mehr. A8 Karlsruhe-Stuttgart zwischen Pforzheim-West und Pforzheim-Ost 7 Kilometer Stau, 25 Minuten und in der Gegenrichtung 10 Minuten plus. B14 Backnang Richtung Stuttgart zwischen Leutenbach-Nelmersbach und Tunnel Leutenbach 2 Kilometer Stau, 20 Minuten extra. B31 Friedrichshafen Richtung Stockach zwischen Immenstadt und Hagnau am Bodensee 3 Kilometer Stau, Viertelstunde plus und in der Gegenrichtung stockt es auch. Und im Rhein-Neckar-Kreis ist die Kreisstraße zwischen Haag und dem Abzweig nach Schwanheim immer noch wegen einer Unfallaufnahme gesperrt. 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
6: Sonnig überall bei uns, 28 Grad im Moment in Wertheim, Tuttlingen um die 27 Grad, wieder 28 Grad in Schwäbisch Gmünd und Karlsruhe schon jetzt bis 29 Grad. Stefan Bender.
11: Eine Abkühlung ist momentan weit und breit nicht in Sicht und die Hitzewelle geht übers Wochenende hinaus weiter. Heute gibt es rund um den Peterskopf und den Teufelsberg, also oben auf den Bergkuppen, 34 Grad und im Rheintal sind 38 Grad drin. Dabei brennt ordentlich die Sonne runter, aber die Luft ist schwül und später tauchen örtlich mitunter heftige Hitzegewitter auf. Und genauso läuft es morgen und am Sonntag ab. An beiden Tagen erwarten uns Spitzenwerte bis 38 Grad und jeweils nachmittags und abends steigt das Gewitterrisiko.
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6: Hallo zusammen, was anstellen bei der Hitze? Hier kommen die Tipps schon nur so reingeflogen von der Adelheid. Wie wär's denn einfach mal die Schertelshöhle besuchen in Westernheim? Ja, das ist erfrischend, ein guter Ausgangspunkt für Wanderungen. Christa Neizer schreibt, heute Abend in Steimel im Westerwald das traditionelle Spießbratenkonzert. Es gibt Spießbraten vom Grill und das bekannte Westerwaldorchester spielt. Also, vielleicht ist das eine Möglichkeit heute.
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1: In dieser Woche steht unser Dank für alle Helden im Einsatz im Mittelpunkt. Sie sind da, wenn wir in Not geraten. Auch SWR 4-Hörer Hubert Staudacher aus Meckenbeuren aus Oberschwaben, der möchte Danke sagen. SWR 4-Reporterin Stefanie Assenheimer hat ihn besucht, denn in seiner Wohngegend gibt es immer wieder ein großes Problem.
2: Hochwasser in der Vogelsiedlung in Meckenbeuren, Brochenzell, das ist gar nicht so selten, habe ich mir sagen lassen. Im Juni vor 2 Jahren war es besonders dramatisch. Experten sprechen von einem Jahrhunderthochwasser. Da war die Feuerwehr in Meckenbeuren dabei, das Deutsche Rote Kreuz und auch die DLRG. Was war denn Ihre Aufgabe? Was mussten Sie machen, Alexander Bernhard?
3: Ja, wir kamen in den Einsatz dann irgendwann spät am Abend dann mit dazu. Und da ging es dann vor allem mal darum, festzustellen, sind Personen noch in diesen überfluteten Gebieten? Das heißt, wir waren dann dort in den überfluteten Straßenzügen unterwegs. Mit unserem Hochwasserboot beispielsweise. Haben dann an wenigen Stellen Personen noch geholfen, quasi diese überfluteten Gebiete zu verlassen und waren dann auch noch an und in Kellerräumen unterwegs, um da Öltanks zu sichern, damit der Umweltschaden quasi nicht noch weiter steigt.
2: Hubert Staudacher, jetzt dürfen Sie Ihren Dank mal ganz offiziell hier an die Mannschaft loswerden.
4: Also ich möchte mich im Namen von der Vogelsiedlung und von allen, von der Anna aus der Region recht herzlich bei euch bedanken. Ihr seid immer da, wenn wir euch brauchen, aber wir sind immer sehr dankbar, wenn ihr alle da seid. Wenn es Hochwasser kommt oder egal was ist, ihr seid immer da, egal welche Uhrzeit, egal was los ist. Und da möchten wir uns echt nochmal vieles Mal bedanken für euren Einsatz. Jetzt bin ich fertig.
1: Ja Mensch, das klingt gut. Auch von uns Dankeschön an alle Rettungskräfte. Ob Profi-Retter oder Ehrenamtliche, seid eine glatte 1. Daumen hoch.

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0: Es ist 11.30 Uhr.
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2: Aus dem Studio Mannheim-Ludwigshafen mit Jürgen Herbert. Guten Tag. Der Landkreis Germersheim erhält 450.000 Euro für Fahrradwege. In Ludwigshafen wird am Wochenende das Pfalzfest gefeiert und das Wetter sonnig und am Nachmittag bis 38 Grad heiß. Der Landkreis Germersheim bekommt von der Bundesregierung 450.000 Euro für den Ausbau von Fahrradwegen. Das teilt Bundesverkehrsminister Patrick Schnieder mit. Mit dem Geld wird der Radweg von Germersheim zum Gewerbegebiet Insel Grün saniert, erklärt das rheinland-pfälzische Verkehrsministerium. Außerdem wird ein Radweg bei der Gemeinde Jockrem ausgebaut. Die beiden Teilstücke sind insgesamt 2,7 Kilometer lang. Die Gemeinde Kirrweiler liefert am Nachmittag vor dem Dom in Speyer ihren traditionellen Weinzehnt ab. 2011 wurde diese mittelalterliche Tradition wiederbelebt. Wird denn der Weinzehnt wie damals noch mit der Kutsche nach Speyer gebracht? SWR-Reporter Sebastian Barth.
3: Nein, vor rund 10 Jahren gab es das noch, aber heute wird der Wein mit einem kleinen Laster gebracht und Kutsche und Pferde kommen ebenfalls per Transporter nach Speyer. Ab 14.15 Uhr setzt sich dann

0: Ein kleiner Zug mit Leuten aus Kirweiler, darunter Winzerinnen und Winzer und der Bürgermeister, vom Altpörtl zum Domplatz in Bewegung. Der Bischof Karl-Heinz Wiesemann und der Weihbischof im Ruhestand Otto Georgens nehmen die Kartons mit dem speziell für diesen Anlass abgefüllten und etikettierten Wein am Domnapf vor dem Dom entgegen. Wer sich dort eines von 150 kleinen Gläsern schnappen kann, darf den Wein auch probieren. Das Ganze soll laut Bürgermeister den Wein aus Kirweiler bekannter machen.
1: Der Freitag läuft, das Wochenende naht. Wer noch am Überlegen ist, was man mit der freien Zeit anfangen könnte, für den haben wir einen Tipp. Das Pfalzfest im Ebertpark in Ludwigshafen hat am Wochenende seine Tore geöffnet. Bettina Blumen weiß mehr.
2: Wer Lust auf ein bisschen Trubel hat, ist auf dem Festplatz im Ebertpark in Ludwigshafen auf jeden Fall richtig. Aber auch die Romantik kommt nicht zu kurz. Heute Abend um 22:30 lässt sich dort ein großes Feuerwerk am Himmel bestaunen. Wer dagegen eher auf Party steht, wechselt morgen einfach ins Bier und Weindorf. Da steigt nämlich eine Mallorca-Party. Aber auch einfach für die Atmosphäre oder einen kleinen Snack ist das Fest einen Ausflug wert. Und da am Wochenende hohe Temperaturen erwartet werden, gilt für alle Besucher unbedingt an genug Flüssigkeit denken. Zwischendurch mal ein schattiges Plätzchen suchen und den Sonnenschutz nicht vergessen.
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1: In der Pfalz scheint weiterhin die Sonne. Dazu wird es in den nächsten Stunden immer heißer. Die Spitzenwerte 34 Grad rund um die Kalmit bis 38 Grad in Speyer. Gegen Abend gibt es lokale Gewitter mit Starkregen, Hagel und Sturmböen.
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4: Vorsicht auf der A5 Karlsruhe-Basel zwischen Freiburg-Mitte und Freiburg-Süd. Ein defekter LKW auf dem Verzögerungsstreifen. Vorsicht, ein Falschfahrer weiterhin auf der A65 Karlsruhe-Ludwigshafen zwischen Rohrbach und Hasloch. Fahren Sie äußerst rechts, überholen Sie nicht. Auf der A65 Karlsruhe-Ludwigshafen zwischen Rohrbach und Hasloch. Ein Falschfahrer unterwegs und Vorsicht in beiden Richtungen. A6 Kaiserslautern Richtung Saarbrücken zwischen Kaiserslautern-Einsiedlerhof und Rammstein-Miesenbach. 2 Kilometer Stau, geht hier 10 Minuten länger. Die A61 Hockenheim Richtung Ludwigshafen ist zwischen dem Dreieck Hockenheim und dem Kreuz Speyer wegen einer Fahrbahnerneuerung bis Montag 5 Uhr gesperrt. A7 Ulm-Würzburg zwischen Aalen-Oberkochen und Agnesburg-Tunnel, 5 Kilometer Stau und hier eine kleine Geduldsprobe von 20 Minuten. A8 Karlsruhe-Stuttgart zwischen Pforzheim-West und Pforzheim-Ost, 6 Kilometer Stau, geht eine Viertelstunde länger und in der Gegenrichtung 10 Minuten. Die A8 Stuttgart-München zwischen Esslingen und Wendlingen, hier ein Unfall, die Rettungsfahrzeuge sind im Einsatz, 2 Kilometer Stau, 10 Minuten plus. Im Rhein-Neckar-Kreis ist die Kreisstraße zwischen Haag und dem Abzweig nach Schwanheim wegen einer Unfallaufnahme gesperrt. Und frisch reingekommen noch die A61 Ludwigshafen Richtung Koblenz zwischen Bingen-Mitte und Waldlaubersheim, 3 Kilometer Stau, geht eine Viertelstunde länger. 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
4: Hallo zusammen und ein richtig toller Hit jetzt mit dabei von Fleetwood Mac. Go your own way.
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7: 12 Uhr im Studio Susanne Kimmel. Die Finanzlage der rheinland-pfälzischen Städte und Kreise hat sich massiv verschlechtert. In Deutschland haben zuletzt so wenig Paare geheiratet wie seit Jahren nicht mehr. Das Wetter in Rheinland-Pfalz sonnig und bis 38 Grad heiß, später örtlich starke Gewitter. Den Kommunen in Rheinland-Pfalz hat im vergangenen Jahr mehr als 1 Milliarde Euro gefehlt. Das geht aus dem neuen kommunalen Finanzreport der Bertelsmann Stiftung hervor. Aus unserer Wirtschaftsredaktion Michael Wegmer.
8: Dabei verbuchte Rheinland-Pfalz in den Jahren 2021 und 2022 noch ein Plus von rund 1 Milliarde Euro. Deshalb stellen die Studienautoren auch fest, die Dynamik der Krise sei in Rheinland-Pfalz mit am größten. Gründe sind wie überall steigende Ausgaben für Personal und Soziales und die schwache wirtschaftliche Entwicklung. Die Einnahmen aus der Gewerbesteuer sind auch in Rheinland-Pfalz eingebrochen, um fast 5%. Besorgniserregend seien auch die sogenannten Kassenkredite. Das sind kurzfristige Kredite, um Zahlungsengpässe auszugleichen. Ihre Summe ist im vergangenen Jahr um ein Viertel gestiegen.
7: Israel hat wieder Ziele im Süden des Libanon angegriffen. Dabei sind einer libanesischen Nachrichtenagentur zufolge mindestens 15 Menschen getötet worden. Das israelische Militär teilt mit, die Angriffe hätten Kämpfern und Infrastruktur der Hisbollah gegolten. Die Miliz wird vom Iran unterstützt. Ein Ende der Kämpfe zwischen Israel und der Hisbollah sind auch Teil der Absichtserklärung zwischen den USA und des Iran. Beide Seiten wollten heute in der Schweiz verhandeln. Die Gespräche sind aber kurzfristig abgesagt worden. In Hamburg endet am Mittag die Innenministerkonferenz von Bund und Ländern. Thema sind heute Verbesserungen beim Zivil- und Katastrophenschutz. Dazu ist auch Verteidigungsminister Pistorius zu Gast. Aus Hamburg, Oliver Wuttke.
9: Die Grenzen zwischen innerer und äußerer Sicherheit verschwimmen. Stärker als in früheren Jahren steht Deutschland im Fokus russischer Spionage und Sabotage. Gleichzeitig zeigen Anschläge auf Strom-, Verkehrs- und Kommunikationsnetze Schwachstellen auf. Ein Lagebild des Verteidigungsministers stand am Beginn der Sitzung. Schon im Vorfeld sagte Pistorius, er fühle sich an die 80er und frühen 90er Jahre erinnert. Übungen von militärischen und zivilen Stellen und gemeinsame Planungen für einen Krisenfall müsse es jetzt wiedergeben. Denn das Unvorhersehbare werde immer unvorhersehbarer, so Pistorius. Künftig sollen Vertreter des Verteidigungsministeriums regelmäßig an den Innenministerkonferenzen teilnehmen.
7: Bundesbauministerin Huberts will, dass Bauen in Deutschland wieder bezahlbarer wird. Dazu hat die SPD-Politikerin gerade in Frankfurt einen 13-Punkte-Plan vorgestellt. So soll zum Beispiel für Bauherren die Neubauförderung ab 2027 in einem einzigen Förderprogramm gebündelt werden. Außerdem will Huberts finanzielle Anreize schaffen, um Bauprozesse zu beschleunigen. Zum Beispiel könnten mehr Fertigteile eingesetzt werden. In Mainz beginnt heute das traditionelle Johannisfest. Schon in diesen Minuten beginnt auf dem Riesenrad am Rheinufer wieder eine besondere Aktion für Verliebte. Sie können sich hier spontan trauen oder segnen lassen. SWR-Reporter Stefan Schmelzer.
10: Wer kirchlich in luftiger Höhe heiraten will, der bringt seinen Personalausweis und seine Urkunde vom Standesamt mit, steigt ins Riesenrad am Rheinufer und wird dann von einem oder einer evangelischen Geistlichen verheiratet. Wer gesegnet werden will, der kommt ganz spontan mit seinem Partner oder Partnerin vorbei, egal welche Sexualität die Paare leben und welcher Religion sie angehören.
7: Bundesweit ist die Zahl der Eheschließungen weiter rückläufig. Im vergangenen Jahr haben nach vorläufigen Angaben des Statistischen Bundesamts rund 349.000 Paare geheiratet und damit so wenige wie noch nie seit Beginn der Erfassung im Jahr 1950. Die Zeit, es ist 12.04 Uhr.
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11: Eine Entwarnung auf der A65 Karlsruhe-Ludwigshafen. Kein Falschfahrer mehr zwischen Rohrbach und Hasloch. A6 Heilbronn-Mannheim zwischen Raststätte am Hockenheimring Ost und Mannheim-Schwetzing. Eine Baustelle, 5 Kilometer Stau, geht 25 Minuten länger. Die A61 Hockenheim Richtung Ludwigshafen ist zwischen dem Dreieck Hockenheim und dem Kreuz Speyer wegen einer Fahrbahnerneuerung bis Montag 5 Uhr gesperrt. A61 Ludwigshafen Richtung Koblenz zwischen Bad Kreuznach und Stromberg, 4 Kilometer Stau, Viertelstunde länger. A643 Mainz-Wiesbaden zwischen Mainz-Gonsenheim und Schirsteiner Kreuz, 2 Kilometer Stau. A8 Stuttgart-Karlsruhe zwischen Heimsheim und Pforzheim-Ost, 5 Kilometer Stau. Geht hier 25 Minuten länger und in der Gegenrichtung im Baustellenbereich eine Viertelstunde plus. A8 Stuttgart-München zwischen Esslingen und Wendling, ein Unfall, 5 Kilometer Stau, Viertelstunde extra. Im Rhein-Neckar-Kreis ist die Kreisstraße zwischen Haag und dem Abzweig nach Schwanheim wegen einer Unfallaufnahme gesperrt. Alle Verkehrsinfos jederzeit auf swr4.de.
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11: Super sonnig heute, in Albstadt 29 Grad schon, Schwetzing, Mainz und Niederolm jeweils 30 Grad. Stefan Bender.
12: Eine Abkühlung ist momentan weit und breit nicht in Sicht und die Hitzewelle geht übers Wochenende hinaus weiter. Heute gibt es rund um den Peterskopf und den Teufelsberg, also oben auf den Bergkuppen, 34 Grad und im Rheintal sind 38 Grad drin. Dabei brennt ordentlich die Sonne runter, aber die Luft ist schwül und später tauchen örtlich mitunter heftige Hitzegewitter auf. Und genauso läuft es morgen und am Sonntag ab. An beiden Tagen erwarten uns Spitzenwerte bis 38 Grad und jeweils nachmittags und abends steigt das Gewitter. Risiko.
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11: Hallo zusammen und jetzt wollen wir natürlich wissen, wo sind denn die Musikchecker bei uns im Südwesten? Wer weiß, welcher Hit das hier ist?

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0: Das ist SWR 4 am Freitag. Und welcher Hit ist das hier, bitteschön? So schön relaxed. Passt irgendwie auch zu diesem hochsommerlichen Wetter. Aber darum geht's. Welcher Hit ist das? Und vielleicht weiß es der Philipp Kroll aus Birkenhardt. Hallo.
1: Hallo, servus.
0: Servus.
1: Das war On the Beach von Chris Rea.
0: Okay, Philipp, wir checken das. On the Beach. Aber sowas von richtig. Glückwunsch, damit gibt's die SWR 4 Tasse.
1: Danke, danke.
0: Was steht noch an bei diesem hochsommerlichen Freitag heute?
1: Nicht on the beach, aber on the Freibadfest.
0: On the Freibadfest, das klingt
1: jawohl.
0: Auch gut. Ja, ich meine, so einen Strand hat man nicht ums Eck. Da geht es wahrscheinlich richtig rund heute, oder? Heute Abend dann.
1: Ja, heute mit Nachtbaden.
0: Mit Nachtbaden?
1: Nachtbade bis 23 Uhr. Morgen, okay. Morgen geht die Fete weiter, da gibt es den Flohmarkt. Was gibt's noch? Veranstaltungen für die Kinder. Band spielt, Deutschland spielt morgen, also...
0: Ach so, da macht der Public Viewing da noch.
1: Ja, genau.
0: Ja, das klingt ja super. Großartig.
1: So ist es. Falls die Leute kommen wollen, in der Gemeinde Warthausen.
0: Okay, Warthausen. Wir merken uns das. Schwimmbadfest, Philipp Kroll auch vor Ort mit der SWR4-Tasse und dann wird Party gemacht.
1: Machen wir so. Wenn ich sie bis morgen haben.
0: Ja, ich schicke Expresskurier mit Blaulicht.
1: Super, danke.
0: Ich wünsche was. Schönes Wochenende. Und das ist Chris Rea on the Beach. SWR4 am Freitag. Schön, dass Sie mit dabei sind.

0: Straßenwahnsinns-Hit, Jerry Rafferty, Baker Street. SWR 4 ist hier, es ist 12:30.
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2: Aus dem Studio Mannheim-Ludwigshafen mit Martin Gärtner. Guten Tag. Gas aus stillgelegter Mülldeponie Edesheim wird beseitigt. KI-Avatar Franz berät die Bürger im Landauer Rathaus. Das Wetter in der Vorderpfalz und Südpfalz sonnig und bis 38 Grad heiß, örtlich drohen Gewitter. An der Mülldeponie in Edesheim, die seit 39 Jahren geschlossen ist, wird eine neue Anlage gebaut, die austretendes Methangas absaugt und beseitigt. Wie der Landkreis Südliche Weinstraße mitteilt, soll verhindert werden, dass das Gas in die Erdatmosphäre entweicht. Frank Krones berichtet.
3: Laut Landkreis entsteht das Methangas durch Biomüll, der vor vielen Jahrzehnten auf die Edesheimer Deponie gekippt worden ist. Gelangt Methangas in die Atmosphäre, hat es dort deutlich negativere Auswirkungen als CO2 und trägt zur Erderwärmung bei. Deshalb soll es abgesaugt und vor Ort verbrannt werden. Strom kann aus dem Deponiegas leider nicht erzeugt werden, teilte die Kreisverwaltung mit. Dafür sei die Gasmenge zu gering. Der Bau der Gasanlage in Edesheim kostet rund 700.000 Euro. Die Hälfte davon zahlt der Bund.
2: Die Landauer Stadtverwaltung setzt ab nächster Woche einen KI-Helfer mit menschlichem Gesicht ein. Franz, so heißt der KI-Avatar, soll Bürgern im Rathaus weiterhelfen. Ulrike Brandt berichtet.
4: Braune Haare, braune Augen, ein freundliches Lächeln. So sieht Franz aus, der neue virtuelle Mitarbeiter der Landauer Stadtverwaltung. Ab

0: Nächsten Dienstag können Bürgerinnen und Bürger Franz an einem Bildschirm Fragen stellen, zum Beispiel, wo sie im Rathaus die richtige Ansprechperson finden oder wo ihr Anliegen bearbeitet wird. Weil Franz ein KI-basierter Assistent ist, lerne er noch dazu, schreibt die Stadt. Der digitale Helfer sei noch in der Entwicklung und werde mit der Zeit mit weiterem Wissen und Funktionen ausgestattet. Daher könne es sein, dass Franz auch mal falsch antwortet. Nach eigenen Angaben ist die Stadt Landau eine der ersten Kommunen in Deutschland, die einen KI-gestützten Avatar im Bürgerservice einsetzt.
1: Die Polizei in Bad Dürkheim bittet Taxifahrer und Bankmitarbeiter um Unterstützung, um zu verhindern, dass alte Menschen von falschen Polizisten oder Staatsanwälten betrogen werden. Laut Polizei kommt es derzeit im Raum Bad Dürkheim zu vielen betrügerischen Anrufen. Taxifahrer sollen sich deshalb melden, wenn sich Senioren von ihnen zu einer Bank fahren lassen, um Geld zu holen. Auch Bankmitarbeiter sollten äußerst aufmerksam sein und bei verdächtigen Bargeldabhebungen die Polizei verständigen.
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1: Derzeit in Ludwigshafen und Wörth 32 Grad, in Landau 31 und es wird heute immer heißer, bis 38 Grad und morgen auch und Sonntag auch und auch am Montag und abends da drohen örtliche Gewitter.
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3: Vorsicht auf der A5 Karlsruhe-Frankfurt im Kreuz Walldorf auf der Überleitung zu A6 in Richtung Heilbronn. Da liegt ein Autositz. Vorsicht auf der A6 Mannheim-Heilbronn zwischen Dreieck Hockenheim und Kreuz Walldorf. Ein Metallteil auf der linken Spur. A6 Mannheim-Heilbronn zwischen Wiesloch-Rauenberg und Sinsheim-Steinsfurt. Ein Unfall auf der linken Spur. 6 Kilometer Stau über eine halbe Stunde Verzögerung. Die A61 Hockenheim Richtung Ludwigshafen ist zwischen dem Dreieck Hockenheim und dem Kreuz Speyer wegen der Fahrbahnerneuerung bis Montag 5 Uhr gesperrt. A61 Ludwigshafen Richtung Koblenz zwischen Bad Kreuznach und Stromberg. 3 Kilometer Stau, 10 Minuten Zeitverlust. A8 Stuttgart-Karlsruhe zwischen Heimsheim und Pforzheim-Ost. 5 Kilometer Stau, Verzögerung bis zu 20 Minuten und in der Gegenrichtung eine Viertelstunde plus. B31 in Hagnau am Bodensee, die Hauptstraße vor der Baustelle in beiden Richtungen 2 Kilometer Stau. Verzögerung von etwa 10 Minuten und alle Verkehrsinfos jederzeit auf swr4.de.
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3: Hallo zusammen und Grüße gehen hinaus in die Mittagspause. Also wenn Sie denn eine machen.
4: Ich mache nur Mittagspause, wenn ich den Bedarf habe. Ich mache Pause, um meinen Gedanken ein bisschen zu sortieren. Auf jeden Fall frische Luft, bisschen aus meiner Bubble raus. Das mache ich sehr gern.
3: Ja, das glaube ich gern. Die Gedanken frei bekommen, da habe ich da was dafür. So einen wunderschönen melodischen Hit aus den 70ern. Ne? Wir sind Chicago, If You Leave Me Now.
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0: Sniffing the Tears, das ist SWR 4 an diesem Freitag. Und dieser Freitag ist sonnig und heiß. Und damit begrüße ich SWR 4 Wetterexperte Stefan Bender bei mir.
1: Hallo, grüß dich.
0: Ist der Ventilator schon angeswitcht bei dir im Büro?
1: Ja, den habe ich mal kurz ausgemacht. Das rauscht immer so komisch. Dann bei der Sendung ist es immer ein bisschen blöd.
0: Ah, es ist ja schon wirklich ultra heiß bei uns im Südwesten. Was kriegen wir da heute noch raus?
1: Also einen Zwischenstand kann ich dir mal liefern. Wir sind gerade 34 Grad in der Südpfalz und auch in Nordbaden am Oberrhein. Und wohlgemerkt, das ist jetzt 12.45 Uhr. Das geht noch ein paar Stündchen weiter rauf. Am Ende des Tages kommen in der Südpfalz und auch generell am Oberrhein so 38 30, irgendwas Grad raus. Das ist das Heißeste, was ich zu bieten habe.
0: Ja, Komma irgendwas, ja, das ist schon heftig. Und dann sind Gewitter im Anmarsch, ne?
1: Genau, das geht jetzt schon los mit den Quellwolken. Da sind jetzt noch keine Gewitter drin, aber so 14 oder 15, 16, 17 Uhr, da gibt es die ersten Gewitter in der Eifel und im Taunus, aber auch weiter im Süden, im Schwarzwald, auf der Baar, auf der Alb, da geht's als erstes los. Also die Auslöser für die Gewitter sind natürlich die hohen Berge oder generell die Mittelgebirge, aber wo die dann hinziehen, das kannst du nicht genau vorhersagen. Also heute am späten Nachmittag müssen wir quasi überall aufpassen. Es sind regional begrenzte Gewitter, also keine flächendeckende Gewitter. Front, aber auf jeden Fall den Himmel im Blick behalten.
0: Okay, das ist schon mal ein guter Tipp. Kannst du ein bisschen einschätzen, wie heftig diese Gewitter unter Umständen ausfallen werden?
1: Stellenweise sehr heftig. Also Starkregen, Hagel, natürlich die Blitze sind ja ohnehin bei Gewittern immer dabei. Das ist schon heftig und es besteht auf jeden Fall Unwettergefahr. Wie gesagt, lokal begrenzt.
0: Und noch kurzer Blick aufs Wochenende bitte, da dann auch ähnliches Spiel.
1: Ähnliches Spiel, morgen mit weniger Gewittern, aber ganz ohne geht's nicht. Ab 38 Grad, die Temperaturen haben wir abonniert und auch der Sonntag wird heiß und dann auch wieder gewittriger.
0: Ja, also dann bitte nicht zu lange in die Sonne gehen, ne? Sonst werden sie krossgebacken, nee. Das wollen wir nicht. Und Blick nach oben richten wegen der Gewitter, wie Stefan
1: genau,
0: gesagt.
1: Genau, das ist wichtig.
0: Mensch, dann sage ich schon mal vielen Dank, wünsche dir ein tolles Wochenende.
1: Ja, dir auch. Ciao.
0: Halt dich auch an die eigenen Sicherheitstipps bitte, ne?
1: Ja, klar.
0: Alles klar. Das ist SWR 4 heute an diesem Freitag mit Elton John und Nikita. Schön, dass Sie mit dabei sind.

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6: 13 Uhr im Studio Susanne Kimmel. Die Bonner Nordbrücke über den Rhein wird durch eine neue ersetzt. Die Landesregierung hält nichts von einer sogenannten Reerdigung wie in Schleswig-Holstein. Das Wetter in Rheinland-Pfalz sonnig und bis 38 Grad heiß, später örtlich starke Gewitter. Die marode Bonner Nordbrücke wird abgerissen. Das hat Bundesverkehrsminister Schnieder bei einem erneuten Termin vor Ort angekündigt. Demnach soll der linksrheinische Teil durch eine neue ersetzt werden, was mindestens bis Ende 2028 dauert. Aus Bonn, Tobias Alschomer.
7: Untersuchungen hatten ergeben, dass die Schäden zu tiefgreifend für eine Reparatur sind. Es komme jetzt auf Schnelligkeit an, betonte Schnieder. Das werde eines der Hauptkriterien für die Ausschreibung des Neubaus. Um die Verkehrsstörungen durch die gesperrte Brücke so gering wie möglich zu halten, werde alles unternommen. So sollen Verkehrsumleitungen ausgeweitet und weitere Baustellen, wenn möglich, verschoben werden. Trotzdem stehen Autofahrern in Bonn zwei harte Jahre bevor. Wenn alles gut läuft, können Ende 2028 Pkw und Lkw die dann neue Nordbrücke wieder befahren.
6: Israel setzt seine Angriffe auf Gebiete im Libanon fort. Laut Armee richten sich diese gegen Stellungen der islamistischen Hisbollah-Miliz. Sie habe wiederholt gegen die Waffenruhe verstoßen. Die Absichtserklärung zwischen den USA und dem Iran sieht ein sofortiges Ende des Kriegs an allen Fronten vor, auch im Libanon. Nach libanesischen Angaben sind bei den neuen Angriffen mindestens 18 Menschen getötet worden. Gut 12 Stunden nach dem spurlosen Verschwinden eines Säuglings im baden-württembergischen Renningen fehlt von dem Jungen weiter jede Spur. Wie die Polizei mitteilt, suchen die Rettungskräfte mit einem Großaufgebot nach dem Baby. Es könnte demnach hilflos der Hitze ausgesetzt sein. Der Säugling war kurz vor Mitternacht aus seinem Kinderwagen an der Adresse der Mutter verschwunden. Einzelheiten behalten die Ermittler aus taktischen Gründen für sich. Den Kommunen Rheinland-Pfalz hat im vergangenen Jahr mehr als 1 Milliarde Euro gefehlt. Das belegt der neue kommunale Finanzreport der Bertelsmann Stiftung. Aus der SWR Wirtschaftsredaktion Michael Wegmer.
8: Dabei verbuchte Rheinland-Pfalz in den Jahren 2021 und 2022 noch ein Plus von rund 1 Milliarde Euro. Deshalb stellen die Studienautoren auch fest, die Dynamik der Krise sei in Rheinland-Pfalz mit am größten. Gründe sind wie überall steigende Ausgaben für Personal und Soziales und die schwache wirtschaftliche Entwicklung. Die Einnahmen aus der Gewerbesteuer sind auch in Rheinland-Pfalz eingebrochen um fast 5%. Besorgniserregend seien auch die sogenannten Kassenkredite. Das sind kurzfristige Kredite, um Zahlungsengpässe auszugleichen. Ihre Summe ist im vergangenen Jahr um ein Viertel gestiegen.
6: Rheinland-Pfalz wird die sogenannte Reerdigung nicht als neue Bestattungsform zulassen. Das hat das für das Bestattungsgesetz zuständige Gesundheitsministerium dem SWR mitgeteilt. Bei der Reerdigung wird der Leichnam in einem mehrwöchigen Prozess zur Erde. Diese wird dann beigesetzt. Schleswig-Holstein lässt die Bestattungsart als erstes Bundesland dauerhaft zu. Vor dem nächsten Spiel der deutschen Fußballnationalmannschaft hat das WM-Orakel im Zoo Kaiserslautern seinen Tipp abgegeben. Wie sich Trampeltier Gaia mit Blick auf das Gruppenspiel gegen die Elfenbeinküste entschieden hat, schildert SWR-Reporterin Alexandra Dietz.
9: Im Zoo Kaiserslautern sorgte die Trampeltierstute erstmal für lange Gesichter, denn Gaia ist zunächst auf den Fressnapf der Afrikaner zugesteuert und hat dort auch gegessen. Deutet also auf ein frühes Tor der Elfenbeinküste hin. Dann hat unser WM-Orakel Gaia aber doch noch sprichwörtlich die Kurve gekriegt und ist zielstrebig zur deutschen Futterseite und hat dann da auch genüsslich alles aufgefressen. Also kein Schützenfest, sondern eher ein knapper Erfolg für Deutschland.
6: Den Sieg gegen Curaçao hatte Gaia richtig vorhergesagt. Bilder der Trampeltierdame gibt's bei uns online auf swr.de. Die Zeit 13.04 Uhr.
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10: Die Ölpreise haben nach dem jüngsten Rückgang wieder angezogen. Zwar wurde das Rahmenabkommen zwischen den USA und dem Iran unterzeichnet, die Gespräche wurden aber verschoben. Damit ist wieder unklar, wie es im Nahen Osten weitergeht. Die Anleger am deutschen Aktienmarkt lassen sich dennoch nur leicht verunsichern. Der Leitindex DAX steht am Mittag bei 0,3% im Plus bei 25.100 Punkten. Die Gewinner Rheinmetall plus 3,2%, BMW plus 2%, die Verlierer Volkswagen minus 3,8% und Adidas minus 1,5%. Ein Euro wird mit fast einem $1,15 gehandelt.
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10: Vorsicht auf der B10 Ulm-Stuttgart zwischen Eisling-Ost und Eisling-West, ein Holzteil auf der linken Spur. A5 Basel-Karlsruhe zwischen Dreieckweil am Rhein und Dreieck-Neuenburg, 3 Kilometer Stau, Viertelstunde mehr. A5 Karlsruhe-Frankfurt zwischen Kronau und Waldorf-Wiesloch, 6 Kilometer Stau, 20 Minuten plus. A6 Mannheim-Heilbronn zwischen Wiesloch-Rauenberg und Sinsheim-Steinsfurt, da eine Unfallaufnahme auf dem linken und dem mittleren Fahrstreifen. 8 Kilometer Stau, geht hier 40 Minuten länger. Die A61 Hockenheim Richtung Ludwigshafen ist zwischen dem Dreieck Hockenheim und dem Kreuz Speyer wegen einer Fahrbahnerneuerung bis Montag 5 Uhr gesperrt. A643 Mainz Richtung Wiesbaden zwischen Dreieck Mainz und Schiersteiner Kreuz 4 Kilometer Stau und da mal am besten eine Viertelstunde einplanen. A8 Stuttgart Richtung Karlsruhe zwischen Heimsheim und Pforzheim Ost 8 Kilometer Stau, 25 Minuten mehr in der Gegenrichtung stockend vor der Baustelle. Dann die B31 Hagenau am Bodensee, Hauptstraße in Höhe Ortseingang in beiden Richtungen eine Baustelle, 5 Kilometer Stau und Viertelstunde plus. Die B50 Bernkastel-Kues Richtung Rhein-Böllen zwischen Simmern-Hunsrück und Ellern, 5 Kilometer Stau, geht eine Viertelstunde länger und alle Verkehrsinfos jederzeit auf swr4.de.
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10: Sonne, Sonne, Sonne bei im Moment so um die 32 Grad und das quasi einmal im Durchgang. Öhringen, Schramberg, St. Goarshausen, Zweibrücken. 32 Grad, Stefan Bender.
11: Eine Abkühlung ist momentan weit und breit nicht in Sicht und die Hitzewelle geht übers Wochenende hinaus weiter. Heute gibt es rund um den Peterskopf und den Teufelsberg, also oben auf den Bergkuppen, 34 Grad und im Rheintal sind 38 Grad drin. Dabei brennt ordentlich die Sonne runter, aber die Luft ist schwül und später tauchen örtlich mitunter heftige Hitzegewitter auf. Und genauso läuft es morgen und am Sonntag ab. An beiden Tagen erwarten uns Spitzenwerte bis 38 Grad und jeweils nachmittags und abends steigt das Gewitterrisiko.
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10: Hallo zusammen, Mittag genießen und die Sonne auch, aber Sonnenschutz auftragen und musikalisch Barry White dazu.
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0: Freitagmittag mit SWR 4. Und seit April, das wissen wir alle, herrscht Hochsaison für, genau, Zecken. Fiese Teile, finde ich ja. Boah. Nicht nur für uns Menschen gefährlich, auch unsere Tiere, unsere Hunde sind potenzielle Opfer. Am besten, man würde sie tatsächlich nach jedem Spaziergang gründlich auf Zecken absuchen. 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
2: Zeckenschutz bei Katzen ist genauso notwendig wie beim Hund, wenngleich es beim Hund so ist, dass die Erkrankungen, die beim Hund durch Zecken übertragen werden, im Regelfall wesentlich häufiger vorkommen und auch etwas gefährlicher sind. 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
0: 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Der SWR 4 Verkehrsservice aktuell. Fahren Sie vorsichtig auf der A3 Frankfurt-Köln zwischen Limburg Süd und Limburg Nord. Da liegt jetzt eine Plane auf der Fahrbahn. Und Vorsicht auch auf der A5 Frankfurt Richtung Karlsruhe in Höhe Bruchsal. Da liegen Fahrzeugteile auf der Fahrbahn. Und auch Vorsicht auf der A6 Mannheim-Heilbronn zwischen Wiesloch-Rauenberg und Sinsheim. Hier liegt im Augenblick ein LKW-Reifen auf der linken Spur. Das ist noch nicht gewesen. Auch noch auf der A60 Vorsicht Rüsselsheim Richtung Mainz zwischen Ginsheim-Gustavsburg und Mainz-Laubenheim. Ein PKW-Rad auf der linken Spur. Fahren Sie an diesen Stellen ganz besonders aufmerksam.

0: kleine Erfrischungspause jetzt. Es ist 13.30 Uhr.
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2: Aus dem Studio Mannheim-Ludwigshafen mit Martin Gärtner. Guten Tag. Gas aus stillgelegter Mülldeponie Edesheim wird beseitigt. Verbotene Prostitution in einer Frankenthaler Ferienwohnung. Das Wetter in der Vorderpfalz und Südpfalz sonnig bis 38 Grad heiß, örtlich drohen Gewitter. An der Mülldeponie in Edesheim, die seit 39 Jahren geschlossen ist, wird eine neue Anlage gebaut, die austretendes Methangas absaugt und beseitigt. Wie der Landkreis Südliche Weinstraße mitteilt, soll verhindert werden, dass das Gas in die Erdatmosphäre entweicht. Frank Kronis berichtet.
3: Laut Landkreis entsteht das Methangas durch Biomüll, der vor vielen Jahrzehnten auf die Edesheimer Deponie gekippt worden ist. Gelangt Methangas in die Atmosphäre, hat es dort deutlich negativere Auswirkungen als CO2 und trägt zur Erderwärmung bei. Deshalb soll es abgesaugt und vor Ort verbrannt werden. Strom kann aus dem Deponiegas leider nicht erzeugt werden, teilte die Kreisverwaltung mit. Dafür sei die Gasmenge zu gering. Der Bau der Gasanlage in Edesheim kostet rund 700.000 Euro. Die Hälfte davon zahlt der Bund.
2: In Frankenthal hat der kommunale Vollzugsdienst eine Ferienwohnung geräumt, weil dort eine Prostituierte gearbeitet hat. Wie die Stadt Frankenthal mitteilt, hatte der Vermieter der Ferienwohnung Online-Anzeigen entdeckt, in denen sexuelle Dienstleistungen im Apartment angeboten wurden. Er verständigte die Stadtverwaltung. Bei einer Kontrolle trafen Einsatzkräfte in der Wohnung eine Frau, die einräumte, in den Räumen der Prostitution nachzugehen. Ihr wurde ein Platzverweis erteilt. Die Stadt Frankenthal weist darauf hin, dass Prostitution nur unter besonderen Voraussetzungen zulässig ist. In Ferienwohnungen ist sie nicht erlaubt. Die Polizei in Bad Dürkheim bittet Taxifahrer und Bankmitarbeiter um Unterstützung, um zu verhindern, dass alte Menschen von falschen Polizisten oder Staatsanwälten betrogen werden. Laut Polizei kommt es derzeit im Raum Bad Dürkheim zu vielen betrügerischen Anrufen. Taxifahrer sollen sich deshalb melden, wenn sich Senioren von ihnen zu einer Bank fahren lassen, um Geld zu holen. Auch Bankmitarbeiter sollten äußerst aufmerksam

0: Aufmerksam sein und bei verdächtigen Bargeldabhebungen die Polizei verständigen.
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0: In Bad Dürkheim und Kandel derzeit 32 Grad, in Bad Bergzabern 31 Grad. Es wird am Nachmittag immer heißer, nämlich bis 38 Grad, morgen ebenso. Heute Abend drohen lokale Gewitter mit kräftigem Starkregen, Hagel und Sturmböen und die Tiefstwerte in der kommenden Nacht 22 bis 18 Grad.
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2: Einiges los im Augenblick. Vorsicht auf der A81 Heilbronn, Stuttgart zwischen Ludwigsburg Nord und Ludwigsburg Süd. Ein defektes Fahrzeug auf der rechten Spur. Vorsicht in Karlsruhe auf der Südtangente zwischen Kühler Krug und Bulacher Kreuz. Da liegt ein Metallteil auf der linken Spur. Dann Vorsicht auf der A8 München-Stuttgart zwischen Märklingen und Hohenstadt. Eine ungesicherte Unfallstelle auf der mittleren Spur. A5 Basel-Karlsruhe zwischen Dreieck Weil am Rhein und Dreieck Neuenburg. Da eine Baustelle, 3 Kilometer Stau, geht eine Viertelstunde länger. A5 Basel-Karlsruhe zwischen Rastatt Nord und Karlsruhe Süd, defekter LKW auf der rechten Spur, 6 Kilometer stockend und eine Viertelstunde plus. Dann die A5 Karlsruhe-Frankfurt zwischen Kronau und Waldorf-Wiesloch, ein defekter Bus auf dem Standstreifen, 5 Kilometer Stau und 20 Minuten plus. Die A61 Hockenheim Richtung Ludwigshafen ist zwischen dem Dreieck Hockenheim und dem Kreuz Speyer wegen einer Fahrbahnerneuerung bis Montag 5 Uhr gesperrt. A8 Stuttgart-Karlsruhe zwischen Heimsheim und Pforzheim-Ost, Baustelle 9 Kilometer stockend, 20 Minuten plus, und in der Gegenrichtung zwischen Pforzheim-West und Pforzheim-Ost eine Baustelle, 7 Kilometer stockend und es geht auch hier eine Viertelstunde länger. A81 Stuttgart Richtung Singen zwischen Oberndorf und Rottweil. Ein defektes Fahrzeug, 5 Kilometer Stau, 20 Minuten plus. Und wir gehen noch in die Schweiz auf der A2 Luzern Richtung Gotthard. Da ist der Gotthardtunnel wegen eines Pannenfahrzeugs im Moment gesperrt. Alle Verkehrsinfos jederzeit auf swr4.de.
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2: Hallo zusammen, schön, dass Sie mit dabei sind. Genießen Sie diesen Freitag und den Start in Richtung Wochenende.
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1: Und in der danken wir mit Ihnen allen Helfern von Feuerwehr, Rettungsdienst und THW im Südwesten für ihre Arbeit. 2021, wir alle erinnern uns, bei der großen Flutkatastrophe im Ahrtal. Da waren wirklich alle Rettungskräfte gefordert aus dem ganzen Bundesgebiet und haben Unglaubliches geleistet. Helga Luhosch aus Sinzig bedankt sich bei ihrem THW-Ortsverband. Frau Luhosch, auch ihr Haus war ja betroffen. Lange war gar nicht klar, ob es überhaupt bewohnbar bleibt. Und sie haben auch auf menschlicher Ebene Verluste erlebt in dieser Flutkatastrophe.
2: In unserer Straße haben wir eine Nachbarin verloren, die ist ertrunken. Und eine Straße weiter steht das Lebenshilfehaus in Sinzig, was ja durch ganze Medien gegangen ist, wo leider 12 Bewohner ertrunken sind.
1: Wahnsinn.
2: Ja, das ist alles in meiner unmittelbaren Umgebung passiert und Menschen, die ich auch teilweise kannte, meine Nachbarn sowieso, aber die anderen auch.
1: In dieser großen Katastrophe, muss man echt sagen, ist eine große Rettungs- und Hilfsaktion gestartet worden. Es war ja alles da, was irgendwie zur Rettungsorganisation gehört. Und in Ihrem speziellen Fall, Sie möchten sich bedanken beim THW. Die haben Brücken gebaut unter anderem. Erzählen Sie mal.
2: Ja, wir hatten das Problem in unserem Ort, dass unser Ort geteilt ist durch die A eben und dass wir Brücken brauchen, um von einer Seite zur anderen zu kommen.
1: Und das THW hat diese Brücken quasi alle nochmal behelfsmäßig neu gebaut, ne?
2: Genau.
1: Sind diese Brücken ein bisschen so wie ein Mahnmal geworden und Erinnerungsstück an die gute Arbeit vom THW in der Katastrophe?
2: Für mich ja, für mich persönlich ja. Weil die sind auch noch nicht nur einfach zweckmäßig gestaltet in diesen Geländern, rechts und links, sind die Stadtwappen ausgefräst in diesem Stahl. Und wenn man da durchschaut, und je nachdem, wie das Licht oder die Sonne fällt, und sieht dann die A, die heute so ein ganz ruhiger kleiner Fluss ist. Und das spiegelt sich so. Und ich bleibe jedes Mal stehen und halte inne.
1: Frau Luhosch, dann sagen wir doch jetzt einfach mal gemeinsam, direkt und persönlich an die THW-Helfer. Dankeschön, legen Sie los.
2: Ich bedanke mich stellvertretend für alle THW-Leute im Land, beim Ortsverband Sinzig, die uns diese Brücken, die dieses Bindeglied von der einen Seite zur anderen Seite zwischen den Menschen ermöglicht hat. Dankeschön, dass ihr da seid. Und so viel Freizeit opfert. Ich weiß, ihr übt am Mittwoch, ihr übt am Samstag, wenn andere noch im Bett liegen, dann seid ihr schon unterwegs. Und ganz viele Frauen auch, die da tätig sind. Respekt, Hut ab, vielen, vielen Dank.
1: Ja, auf jeden Fall auch von uns hier. Das ganze SWR4-Team sagt Dankeschön an das THW in Sinzig und natürlich an jeden Menschen, der einem anderen in Not hilft, wie sich das gehört. 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

0: Buffalo Springfield. Das ist SWR 4 an diesem Freitagmittag um kurz vor zwei. Und wir gucken nochmal auf die Straßen. Der Verkehrsservice aktuell hier und da heute Nachmittag bei uns im Südwesten doch so ein paar Staus zu verzeichnen. Vor allem auch mal ein Plan auf der A5 Basel Richtung Karlsruhe zwischen Rastatt Nord und Karlsruhe Süd. Da steht im Augenblick ein defekter LKW auf der rechten Spur. Wie immer gilt, vorsichtig aufmerksam daran fahren. 7 Kilometer stockender Verkehr und Sie planen am besten da mal so eine Viertelstunde ein heute auf Ihrer Fahrt. Kommen Sie sicher an Ihr Ziel und wir gucken jetzt mal auf so eine leicht sportliche Aktivität bei diesen heißen Temperaturen. Wir wollen uns ja nicht verausgaben, aber ich glaube so ein bisschen Bump Dance geht schon, oder? Lady Bump, jetzt bei SWR 4.
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7: 14 Uhr im Studio Susanne Kimmel. Israel greift weitere Ziele im Libanon an. Hohe Temperaturen können die Wirkung von Medikamenten verändern. Das Wetter in Rheinland-Pfalz sonnig und bis 38 Grad heiß, später örtlich starke Gewitter. Die Lage im Nahen Osten bleibt trotz der Absichtserklärung der USA und des Iran angespannt. Israel hat seine Angriffe auf den Libanon ungemindert fortgesetzt. Ziel waren laut Armee Stellungen der islamistischen Hisbollah-Miliz. AD-Korrespondentin Nina Amin berichtet.
8: Die Lage im Libanon gilt als Knackpunkt bei den anstehenden Verhandlungen zwischen den USA und Iran. Die bilaterale Absichtserklärung sieht zwar auf Drängen des Iran ein Ende der Kampfhandlungen in der Region, einschließlich Libanon, vor, aber es gibt keine Klausel über einen Abzug israelischer Truppen aus dem Südlibanon. Israels Regierung lehnt das ab. Eine von der Armee eingerichtete sogenannte Sicherheitszone wird mit dem Schutz ihrer Bürger in Nordisrael vor Angriffen der Hisbollah-Miliz begründet. Für die libanesische Regierung sind Israels Stellungen hingegen völkerrechtswidriges, besetztes Staatsgebiet.
7: In Potsdam beginnt in diesen Minuten der Bundesparteitag der Linken. Beobachter gehen dabei von einer schwierigen Nahostdebatte aus. Denn die Linke gilt als sehr israelkritisch und muss sich immer wieder mit Antisemitismusvorwürfen auseinandersetzen. Zentrales Thema des Parteitags soll aber der Protest gegen die geplanten Sozialreformen der Bundesregierung werden. Rheinmetall-Chef Pappberger ist gegen Waffen, die komplett von künstlicher Intelligenz gesteuert werden. Bei der Schussabgabe in Kriegen müsse am Ende immer ein Mensch entscheiden, hat er der deutschen Presseagentur gesagt. Der Rheinmetall-Chef fordert vor dem Hintergrund weltweit verbindliche Regeln, ähnlich wie bei Atomwaffen. Die marode Bonner Nordbrücke wird abgerissen. Das hat Bundesverkehrsminister Schnieder bei einem erneuten Termin vor Ort angekündigt. Demnach soll der linksrheinische Teil durch einen neuen ersetzt werden, was mindestens bis Ende 2028 dauert. Aus Bonn, Tobias Alschumer.
9: Untersuchungen hatten ergeben, dass die Schäden zu tiefgreifend für eine Reparatur sind. Es komme jetzt auf Schnelligkeit an, betonte Schnieder. Das werde eines der Hauptkriterien für die Ausschreibung des Neubaus. Um die Verkehrsstörungen durch die gesperrte Brücke so gering wie möglich zu halten, werde alles unternommen. So sollen Verkehrsumleitungen ausgeweitet und weitere Baustellen, wenn möglich, verschoben werden. Trotzdem stehen Autofahrern in Bonn 2 harte Jahre bevor. Wenn alles gut läuft, können Ende 2028 Pkw und Lkw die dann neue Nordbrücke wieder befahren.
7: Zum geplanten Einstieg der Ravensburger AG beim Plüschtierhersteller Steif gibt es jetzt Hintergründe. Wie aus einem Schreiben an die Mitarbeiter hervorgeht, verdient Ravensburger zu wenig an seinen Produkten wie Spielen und Puzzles. So sei der Umsatz im vergangenen Jahr um rund 50 Millionen Euro gesunken. Vorgestern war bekannt geworden, dass Ravensburger 60% der Anteile von Steif übernehmen will. Die Kartellbehörden müssen noch zustimmen. Hohe Temperaturen können die Wirkung mancher Medikamente verändern. Fachverbände warnen deshalb vor Risiken und empfehlen, mit dem Hausarzt darüber zu sprechen. So könne Hitze bei manchen Medikamenten das Risiko für Nebenwirkungen erhöhen. Das betrifft manche Antidepressiva, aber auch Mittel gegen Parkinson oder ADHS. Und auch wer regelmäßig Medikamente wegen einer Herzerkrankung einnimmt, sollte Rücksprache mit der Hausarztpraxis halten. In Trier findet heute und morgen das Deutschlandfinale der Weltroboter-Olympiade statt. Nach Angaben des Veranstalters treten Schüler mit selbstgebauten Robotern in mehreren Wettbewerben gegeneinander an. Sie programmieren kleine Roboter so, dass diese auf einer Spielfläche selbstständig verschiedene Aufgaben lösen können. Knapp 140 Teams sind dabei, darunter 9 aus Rheinland-Pfalz. 14.04 Uhr.
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10: Vorsicht auf der A6 Mannheim-Heilbronn zwischen Wiesloch-Raunberg und Sinsheim, eine ungesicherte Unfallstelle auf der linken Spur. A5 Basel-Karlsruhe zwischen Rastatt Nord und Karlsruhe Süd, ein defekter LKW auf der rechten Spur, 7 Kilometer stocken, geht eine Viertelstunde länger. A5 Karlsruhe-Frankfurt zwischen Kronau und Waldorf-Wiesloch, ein defekter Bus auf dem Standstreifen, 3 Kilometer Stau, Viertelstunde extra. Dann die A6 Heilbronn-Mannheim zwischen Sinsheim und Mannheim-Schwetzingen. Streckenweise stockender Verkehr, halbe Stunde plus. A61 Koblenz Richtung Ludwigshafen zwischen Rheinböllen und Stromberg. Ein defektes Fahrzeug auf der rechten Spur. Hier 4 Kilometer Stau, 20 Minuten mehr. A8 München-Stuttgart zwischen Märklingen und Hohenstadt. Eine Unfallaufnahme auf dem rechten und mittleren Fahrstreifen. 3 Kilometer Stau, Viertelstunde plus. A8 München-Karlsruhe zwischen Stuttgart-Flughafen-Messe und Kreuz Stuttgart. 4 Kilometer Stau, 20 Minuten extra. A81 Stuttgart-Singen zwischen Oberndorf und Rottweil, ein defektes Fahrzeug, 6 Kilometer Stau, halbe Stunde plus. B29 Stuttgart-Ahlen zwischen Schwäbisch Gmünd-Ost und Iggingen, ein Unfall mit mehreren Fahrzeugen, 4 Kilometer Stau. Und wir gucken noch in die Schweiz. Auf der A2 Luzern Richtung Gotthard ist der Gotthardtunnel wegen eines Pannenfahrzeugs immer noch gesperrt. 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
10: Sonne, überall Sonne und Temperaturen, tja, sinken bis 33 Grad. Offenburg im Moment 34 Grad, Prüm 31 Grad, Wörrstadt 33 Grad. Gernot Schütz.
11: Heute scheint die Sonne bei großer Hitze. Später am Nachmittag, am Abend und teilweise in der Nacht sind lokal Hitzegewitter möglich. Örtlich besteht die Gefahr von Starkregen, Hagel und Sturmböen. Die Tiefstwerte liegen zwischen 22 und 18 Grad. Morgen früh wird es nach letzten Schauern und Gewittern aus der Nacht wieder sonnig und sehr heiß. Das Gewitterrisiko ist etwas kleiner als heute. Im schwachen Wind erreichen die Temperaturen 34 Grad in Elmstein und bis zu 38 Grad in Frankenthal. Am Sonntag und Montag weiterhin sonnig bei enormer Hitze. Einzelne kräftige Gewitter mit Unwettergefahr.
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10: Das mal eine Ansage. 33, 34, 35 Grad und mehr heute Nachmittag. Jo, das ist eine richtige Herausforderung. Was machen wir da?
12: Schatten sitzen, Biergarten, viel trinken.
10: Ja, genau. Trinken ist super wichtig. Oder Sie machen einen Ausflug zu kühlen Orten bei uns im Südwesten. Ideen dafür hier bei uns in 10 Minuten.
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0: Das ist SWR 4 an diesem Freitag. Und ich muss schon sagen, erstmal ein paar Eiswürfel bitte ins Glas. Oh, das ist ja wirklich Wahnsinn. Hochsommerhitze am Freitagnachmittag. Ich habe ja schon so leichtes Hitzeflimmern vor dem Auge. Heute 33 Grad und mehr drin. Temperaturen, tja, die sind schon echt amtlich. Vor der Hitze flüchten, gar nicht so doof. Es gibt ja immerhin auch jetzt kühle Orte bei uns im Südwesten. Stefan Link aus dem SWR 4 Team ist unser Ausflugsexperte. Deine Empfehlung, wo soll ich hingehen?
1: Also am besten gehst du in diesen Tagen hinter alte und dicke Mauern, auf eine Burg zum Beispiel. Da gibt es ja eine ziemliche Auswahl bei uns im Südwesten. Ich habe mal so zwei rausgesucht, die sich möglicherweise sehr gut eignen. Also die Burg Hohenzollern bei Hechingen, die hat derart viele Räume, dass man da ein paar Stunden unterwegs sein kann, außerhalb der Hitze. Und in Rheinland-Pfalz würde ich die Trifels in der Pfalz bei Annweiler empfehlen. Baujahr 11. Jahrhundert. Also damals hat man noch richtig anständige, dicke Wände gebaut. Und die sorgen bis heute dafür, dass es da viel, viel kühler ist als draußen. Und der Richard Löwenherz war ja mal Gefangener auf der Trifels. Selbst von dem ist nicht überliefert, dass er sich irgendwann mal beklagt haben sollte, ihm sei es zu heiß gewesen.
0: Ja gut, ist ja klar. Der hatte aber auch wahrscheinlich ein paar andere Probleme. Also gut, jetzt mal kurz nochmal überlegt, ja. Kirchen vielleicht, ist das eine gute Idee bei diesen Temperaturen? Das müsste doch klappen.
1: Auf jeden Fall. Also auch große alte Kirchen, die Dome in Mainz, in Worms und in Speyer oder diese riesigen Münster in Freiburg und Ulm, da kann man es überall gut aushalten. Wenn man es noch ein bisschen kühler haben will, kann man ein Bergwerk im Südwesten besuchen. Aha. Das Schieferbergwerk in Fell an der Mosel zum Beispiel oder das Salzbergwerk in Bad Friedrichshall. Die sind tief in den Fels drin, also Friedrichshall weiß ich, 160 Meter geht es darunter. Und da sind die Temperaturen das ganze Jahr über, egal wie es draußen ist, im einstelligen Bereich. Also das heißt, da brauchst du einen Pulli oder eine Jacke oder eine lange Hose, aber dafür ist es dann echt kühl da unten drin.
0: Ja gut, aber es klingt super, ja. Also bei den Temperaturwerten, die wir gerade so haben, was mir spontan noch einfällt, schön in so einen kühlen Weinkeller einkehren, das wär's.
1: Natürlich, also eine Weinprobe jetzt in diesen Tagen im Weinkeller ist super, aber Achtung, nicht so viel probieren, weil sonst gibt es draußen den Hammer vor den Kopf. Und ich glaube, noch ein bisschen länger verweilen in diesen kühlen Kellermauern kann man, wenn man eine Sektkellerei besucht. Das sind die Führungen in der Regel, weil das halt so weit verzweigt ist, länger. Und wenn man da noch anschließend so eine Sektprobe hinten dran macht, dann kommt man erst wieder dann ans Tageslicht, wenn das Tageslicht schon weg ist.
0: Ich weiß nicht, von wo du sprichst und von welchen Erlebnissen. Schöne Ideen jedenfalls. Kühle Orte im Südwesten, genau richtig bei dieser Hitze. Jetzt heben wir erstmal ab vom LA International Airport.

Das ist ein richtig guter Entstress-Hit, würde ich ihn nennen. 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Aktuell fahren Sie vorsichtig jetzt auf der A3 Nürnberg-Frankfurt zwischen Würzburg-Randersacker und Würzburg-Heiligensfeld. Da liegt eine Stoßstange auf der Fahrbahn. Und noch einmal Vorsicht auf der A5 Karlsruhe-Frankfurt zwischen Kronau und Kreuz-Walldorf. Ein defektes Fahrzeug auf der linken Spur. Noch einmal aufpassen auf der A7 Füssen Richtung Ulm zwischen Elatissen und Föhringen. Eine ungesicherte Unfallstelle. Hier befinden sich im Augenblick Menschen auf der Fahrbahn. Und die B317 Tottenau Richtung Titisee-Neustadt. Zwischen Bärental und Titisee-Neustadt B317. Hier liegt im Augenblick ein Stein auf der Fahrbahn. Fahren Sie an dieser Stelle ganz besonders aufmerksam und kommen Sie gut an.

0: Ein zeitloser Hit von Sandra Maria Magdalena. SWR 4 ist hier. Es ist 14.30 Uhr.
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2: Aus dem Studio Mannheim-Ludwigshafen mit Martin Gärtner. Guten Tag. KI-Avatar Franz berät Bürger im Landauer Rathaus. Kreis Bad Dürkheim bekommt 38 Millionen Euro von der Bundesregierung. Das Wetter in der Vorderpfalz und Südpfalz heute und morgen sonnig und heiß bis 38 Grad. Örtlich gibt es Hitzegewitter. Die Landauer Stadtverwaltung setzt ab nächster Woche einen KI-Helfer mit menschlichem Gesicht ein. Franz, so heißt der KI-Avatar, soll Bürgern im Rathaus weiterhelfen. Ulrike Brandt berichtet.
3: Braune Haare, braune Augen, ein freundliches Lächeln. So sieht Franz aus, der neue virtuelle Mitarbeiter der Landauer Stadtverwaltung. Ab nächsten Dienstag können Bürgerinnen und Bürger Franz an einem Bildschirm Fragen stellen, zum Beispiel, wo sie im Rathaus die richtige Ansprechperson finden oder wo ihr Anliegen bearbeitet wird. Weil Franz ein KI-basierter Assistent ist, lerne er noch dazu, schreibt die Stadt. Der digitale Helfer sei noch in der Entwicklung und werde mit der Zeit mit weiterem Wissen und Funktionen ausgestattet. Daher könne es sein, dass Franz auch mal falsch antwortet. Nach eigenen Angaben ist die Stadt Landau eine der ersten Kommunen in Deutschland, die einen KI-gestützten Avatar im Bürgerservice einsetzt.
2: Der Landkreis Bad Dürkheim erhält 38 Millionen Euro aus dem Sondervermögen des Bundes für Investitionen. Das Geld wird für 3 Projekte ausgegeben, teilte Landrat Hans-Ulrich Ihlenfeld mit. Es sollen die Karl-Orff-Realschule Plus in Bad Dürkheim saniert werden und das Leininger-Gymnasium in Grünstadt. Außerdem will der Landkreis ein neues Verwaltungsgebäude neben dem Kreishaus in Bad Dürkheim bauen, um die Raumnot zu lindern. Der Bund stellt den Kommunen und Landkreisen in Deutschland insgesamt 500 Milliarden Euro bereit. In Frankenthal hat der kommunale Vollzugsdienst eine Ferienwohnung geräumt, weil dort eine Prostituierte gearbeitet hat. Wie die Stadt Frankenthal mitteilt, hatte der Vermieter der Ferienwohnung Online-Anzeigen entdeckt, in denen sexuelle Dienstleistungen im Apartment angeboten wurden. Er verständigte die Stadtverwaltung. Bei einer Kontrolle trafen Einsatzkräfte in der Wohnung eine Frau, die einräumte, in den Räumen der Prostitution nachzugehen. Ihr wurde ein Platzverweis erteilt. Die Stadt Frankenthal weist darauf hin, dass Prostitution nur unter besonderen Voraussetzungen zulässig ist. In Ferienwohnungen ist sie nicht erlaubt.
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2: In Speyer und Ludwigshafen derzeit 35 Grad, in Annweiler 34. Und es wird heute noch heißer, bis 38 Grad, abends drohen Hitzegewitter. Morgen auch wieder sonnig und heiß, bis 38 Grad.

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1: Einiges los im Moment. A5 Basel-Karlsruhe zwischen Freiburg-Mitte und Thieningen. Eine Unfallaufnahme. Die rechte Spur ist gesperrt. 9 Kilometer Stau, geht eine halbe Stunde länger. A5 Basel-Karlsruhe zwischen Rastatt-Nord und Karlsruhe-Süd. Ein defekter LKW auf der rechten Spur. 7 Kilometer stockend, geht eine Viertelstunde länger. Dann die A5 Karlsruhe-Frankfurt zwischen Kronau und Waldorf-Wiesloch. Ein defekter Bus auf dem Standstreifen. 5 Kilometer Stau, 20 Minuten plus. A6 Mannheim Richtung Nürnberg. Zwischen Bad Rappenau und Bretzfeld eine Baustelle. 14 Kilometer streckenweise Stau. Sie brauchen hier tatsächlich eine Dreiviertelstunde länger und ich hoffe, die Klimaanlage geht im Auto. A6 Heilbronn-Mannheim zwischen Sinsheim und Mannheim-Schwetzing. Streckenweise stockender Verkehr, halbe Stunde plus. A61 Koblenz Richtung Ludwigshafen zwischen Rheinböllen und Stromberg eine Unfallaufnahme. 4 Kilometer Stau, 20 Minuten plus. A8 München-Stuttgart zwischen Ulm-West und Hohenstadt. Eine Unfallaufnahme auf dem rechten und mittleren Fahrstreifen, 4 Kilometer Stau, 20 Minuten plus. Dann die A81 Singen Richtung Stuttgart. Zwischen Böblingen-Hulb und Sindelfing-Ost eine Baustelle, 4 Kilometer Stau, Viertelstunde geht's länger. Die A81 Heilbronn-Würzburg ist zwischen Möckmühl und Osterburken wegen eines Fahrzeugbrands gesperrt, 5 Kilometer Stau. Und wir gucken noch in die Schweiz, A2 Luzern Richtung Gotthard. Zwischen Amstieg und Göschenen, 5 Kilometer Stau, 50 Minuten Verzögerung. 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
1: Hallo zusammen und Günter Liebsch aus dem Odenwald fragt doch tatsächlich, wie ich diese Hitze hier so, ja, überbringe, ja, über den Tag, wie ich da durchkomme, wie es mit der Klimaanlage aussieht. Also Herr Liebsch, ich sage Ihnen ganz ehrlich, die Klimaanlage ist jetzt nicht so der Bringer. Ja? Aber lecker Eis aus der Kantine hilft.
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SWR 4, der Verkehrsservice aktuell. Fahren Sie vorsichtig jetzt auf der A671 Mainz Richtung Wiesbaden. Zwischen Hochheim Süd und Hochheim Nord, da liegen offensichtlich mehrere Kartons auf der linken Spur. Fahren Sie an dieser Stelle also ganz besonders aufmerksam. Boah, ist das heiß heute. Erstmal direkt den Ventilator hier angemacht. Oh, das ist schon mal ganz gut. Ja. Falls Sie auch ein bisschen Abkühlung haben wollen, ja, und Sie sind mit dem Auto unterwegs, ja, bloß nicht, wenn Sie weggehen, ja, die Autofenster so einen Spalt auflassen, damit sich das Auto nicht so aufheizt, hat ein Imker in Holland bereut. Zack, ist ein komplettes Bienenvolk ins Auto eingezogen. Er die erstmal wieder vorsichtig rausgesorgt. Natürlich ordentlich ins Schwitzen gekommen, sowohl Mann als auch Biene. 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
1: 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Jawohl, ist ganz wichtig. 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
10: 15 Uhr im Studio Peter-Martin Jakob. Bauen soll in Deutschland nach Plänen des Bauministeriums schneller gehen und weniger kosten. Rheinland-Pfalz wird die sogenannte Reerdigung nicht als neue Bestattungsform zulassen. Das Wetter im Land sonnig und heiß bei 32 bis 38 Grad, später örtlich starke Gewitter. Bundesbauministerin Huberts will die Baukosten senken. Sie hat dazu in Frankfurt einen 13-Punkte-Plan präsentiert. Unter anderem kündigte sie ein Bonussystem für verkürzte Bauzeiten und reduzierte Kosten an. Aus Berlin berichtet Lars Hofmann.
11: Beispielsweise soll das gesamte Verfahren vom Auftrag bis zur Fertigstellung eines Gebäudes bundesweit bis 2028 digitalisiert und damit beschleunigt werden. Außerdem soll der Förderdschungel entrümpelt werden. Ziel: Es soll nur noch ein Förderprogramm für neue Wohnungen geben. Auch will Bundesbauministerin Huberts mehr Wohnungen aus industriell gefertigten Teilen bauen. Das sei billiger und gehe schneller. Im vergangenen Jahr wurden rund 206.000 Wohnungen gebaut. Nötig wären jährlich bis zu 400.000.
10: Für den Aufruf im Darknet zur Ermordung deutscher Politiker, Richter, Staatsanwälte und Wissenschaftler ist ein Rechtsextremist aus Dortmund zu 3 Jahren Haft verurteilt worden. Das hat das Düsseldorfer Oberlandesgericht entschieden. Der 50 Jahre alte Informatiker hat nach Überzeugung des Gerichts eine Plattform betrieben, auf der Todeslisten, Krypto-Kopfgeld und Anleitungen zum Bombenbau veröffentlicht wurden. Er hatte unter anderem zu Attentaten auf Altkanzler Scholz und Ex-Kanzlerin Merkel aufgerufen. Rheinland-Pfalz wird die sogenannte Reerdigung nicht als neue Bestattungsform zulassen und damit nicht dem Beispiel Schleswig-Holsteins folgen. Das teilte ein Sprecher des rheinland-pfälzischen Gesundheitsministeriums mit. Aus der Redaktion Landespolitik Matthias Zahn.
12: Bei der Reerdigung wird der Leichnam in einem Behälter auf ein Gemisch aus Stroh, Heu und Grünschnitt gebettet und in einem mehrwöchigen Prozess zur Erde. Diese wird dann beigesetzt. Schleswig-Holstein lässt die Bestattungsart als erstes Bundesland dauerhaft zu. In Rheinland-Pfalz hatte sich die Landesregierung bei der Reform des Bestattungsgesetzes im vergangenen Jahr dagegen entschieden. Gesundheitsminister Hoch sagte damals, Voraussetzung für die neuen Bestattungsformen in Rheinland-Pfalz sei, dass der Leichnam verbrannt wird. Totenasche kann beispielsweise in Flüssen beigesetzt werden. Für Leichname, die nicht verbrannt werden, ist weiter die Erdbestattung vorgeschrieben, im Sarg oder im Tuch.
10: Die Lage im Nahen Osten bleibt trotz der Absichtserklärung der USA und des Iran angespannt. Israel hat seine Angriffe auf den Libanon unvermindert fortgesetzt. Ziel waren laut Armee Stellungen der islamistischen Hisbollah-Miliz. ARD-Korrespondentin Nina Amin berichtet.
13: Laut libanesischer Behörden sind bei den neuen Angriffen mindestens 18 Menschen getötet worden. Israels Armee meldete den Tod 4 seiner Soldaten. Die Lage im Libanon gilt als Knackpunkt bei den anstehenden Verhandlungen zwischen den USA und Iran. Die bilaterale Absichtserklärung sieht zwar auf Drängen des Iran ein Ende der Kampfhandlungen in der Region, einschließlich Libanon, vor, aber es gibt keine Klausel über einen Abzug israelischer Truppen aus dem Südlibanon. Israels Regierung lehnt das ab. Eine von der Armee eingerichtete sogenannte Sicherheitszone wird mit dem Schutz ihrer Bürger in Nordisrael vor Angriffen der Hisbollah-Miliz begründet. Für die libanesische Regierung sind Israels Stellungen hingegen völkerrechtswidriges, besetztes Staatsgebiet.
10: Hohe Temperaturen können die Wirkung mancher Medikamente verändern. Fachverbände warnen deshalb vor Risiken und empfehlen, mit dem Hausarzt darüber zu sprechen. So könne Hitze bei manchen Medikamenten das Risiko für Nebenwirkungen erhöhen. Das betrifft manche Antidepressiva, aber auch Mittel gegen Parkinson oder ADHS. Und auch wer regelmäßig Medikamente wegen einer Herzerkrankung einnimmt, sollte Rücksprache halten. Die Zeit 15.04 Uhr.
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14: A5 Basel-Karlsruhe zwischen Rastatt-Nord und Karlsruhe-Süd. Defekter LKW auf der rechten Spur. 7 Kilometer stockend, geht eine Viertelstunde länger. Die A6 Mannheim-Nürnberg zwischen Bad Rappenau und Kreuz-Weinsberg. Eine Baustelle. 9 Kilometer streckenweise Stau. Verzögerung von bis zu einer halben Stunde. A60 Rüsselsheim-Mainz zwischen Rüsselsheim-Mitte und Ginsheim-Gustavsburg. Ein Unfall auf der linken Spur, 5 Kilometer Stau, geht hier 20 Minuten länger. A61 Koblenz-Ludwigshafen zwischen Laudert und Stromberg. Hier sitzt die Unfallstelle endlich geräumt, aber noch 6 Kilometer Stau. Und in der Gegenrichtung zwischen Stromberg und Rheinböllen eine Baustelle, 4 Kilometer Stau und 20 Minuten geht's hier länger. Dann die A7 Füssen-Ulm zwischen Altenstadt und Föhringen. Ein Unfall, 7 Kilometer Stau, halbe Stunde plus. A8 München Stuttgart zwischen Ulm-West und Hohenstadt. Aufräumarbeiten auf dem rechten und dem mittleren Fahrstreifen. 4 Kilometer Stau. 20 Minuten dauert's länger. Und in der Gegenrichtung zwischen Eichelberg und Hohenstadt. 9 Kilometer Stau. Halbe Stunde plus. A8 Stuttgart-Karlsruhe wegen der Baustelle bei Pforzheim-Ost in beiden Richtungen. 8 Kilometer Stau und eine halbe Stunde plus. Dann die A81 Singen-Stuttgart zwischen Böblingen-Hulb und Sindelfingen-Ost. Eine Baustelle. 4 Kilometer geht's hier auf jeden Fall schon mal in den Stau rein und eine Verzögerung von einer Viertelstunde. In der Schweiz die A2 Luzern Richtung Gotthard zwischen Amsteg und Göschenen. 5 Kilometer Stau und eine echte Geduldsprobe bei der Hitze. 50 Minuten dauert's länger. 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
14: Sonne überall außer in Münsingen. Da sind so ein paar leichte Wölkchen schon mit dabei, aber da die Temperaturen auch bei 31 Grad. Heidelberg, Freiburg im Breisgau, Radolfzell melden alle um die 34 Grad. Gerhard Schütz.
15: Heute scheint die Sonne bei großer Hitze. Später am Nachmittag, am Abend und teilweise in der Nacht sind lokal Hitzegewitter möglich. Örtlich besteht die Gefahr von Starkregen, Hagel und Sturmböen. Die Tiefstwerte liegen zwischen 22 und 18 Grad. Morgen früh wird es nach letzten Schauern und Gewittern aus der Nacht wieder sonnig und sehr heiß. Das Gewitterrisiko ist etwas kleiner als heute. Im schwachen Wind erreichen die Temperaturen 34 Grad in Elmstein und bis zu 38 Grad in Frankenthal. Am Sonntag und Montag weiterhin sonnig bei enormer Hitze. Einzelne kräftige Gewitter mit Unwettergefahr.
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14: Hallo zusammen, bloß nicht stressen. Erstens, ja, es ist sehr heiß. Zweitens geht's Richtung Wochenende. Und jetzt kriegen Sie einfach nur die perfekten Hits dazu. Shakin' Stevens, You Drive Me Crazy.
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1: Zeit, dass wir uns bei all den Rettern bedanken, die uns aus der Not helfen, wenn die Lage dann mal so richtig ernst ist. Und das machen wir in dieser Woche gemeinsam mit Ihnen. SWR 4-Hörer Hubert Staudacher aus Meckenbeuren, der dankt den Einsatzkräften vor Ort für die Hilfe beim Hochwasser vor 2 Jahren. Und wie geht das am besten? Natürlich, richtig, mit einem kleinen Fest. Und mit dabei SWR 4-Reporterin Stefanie Assenheimer.
2: Also es ist wirklich ein bisschen Volksfest. Hier stehen mehrere Kästen Bier und Spezi und hier sind ganz, ganz viele Leute, ganz viele Einsatzkräfte und organisiert hat das alles Hubert Staudacher. Da ist das THW, da sind die vom Roten Kreuz, da ist die Feuerwehr, da ist sogar die DLRG heute gekommen und noch viele mehr. Also so viele Helfer waren im Einsatz, wann, wo, wieso, weshalb?
3: Ja, das war 2024, da haben wir ein bisschen Wasser gehabt, hier in der Region richtig heftig. Also bei mir war der Kellerheizwäsche bis zur Decke voll. Ja, und nach 5 Tagen haben wir halt wieder angefangen mit Aufräumen. Und da waren also die Herrschaften hier, wo sie alle schon aufgezählt haben, die waren alle, ja, die sind eigentlich immer bei uns bei Hochwasser. Also wir kennen uns schon bald namentlich alle, weil das kommt ja alle paar Jahre, ist es ja bei uns so. Und dann haben wir gedacht, jetzt schreiben wir mal an SWR. Ja, und so ist das entstanden. Und ach, ja, dann haben wir halt eine Brauerei angerufen und die haben gesagt, okay, dann machen wir da mit.
2: Hubert Staudacher, jetzt dürfen Sie Ihren Dank mal ganz offiziell hier an die Mannschaft loswerden.
3: Also ich möchte mich im Namen von der Vogelsiedlung und von allen, von der Hanna aus der Region recht herzlich bei euch bedanken. Aber wir sind immer sehr dankbar, wenn ihr alle da seid, wenn es Hochwasser kommt oder egal was ist, ihr seid immer da, egal welche Uhrzeit, egal was los ist. Und da möchten wir uns echt nochmal vieles Mal bedanken für euren Einsatz. Jetzt bin ich fertig.
1: Ja, sauber. Ja. Tolle Geste, muss man wirklich sagen. Natürlich auch Danke von unserem ganzen Team hier an alle Helden im Einsatz im Südwesten. Hier ist SWR 4 an diesem Freitag. Genießen Sie die Sonne und tolle Hits. 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

SWR 4 mit Steely Dan. Schön, dass Sie mit dabei sind. Der Verkehrsservice aktuell. Wir gucken auf die A3 Köln-Würzburg zwischen Frankfurt Flughafen und Obertshausen. Hier im Moment 6 Kilometer streckenweise stockender Verkehr an dieser Stelle. Bisschen Geduld einplanen. Auch für die A5 Basel-Karlsruhe zwischen Rastatt Nord und Karlsruhe Süd. Da ein defekter LKW auf der rechten Spur. Dauert hier bis zu einer Viertelstunde länger. Im Moment 7 Kilometer stockender Verkehr. Kommen Sie gut und sicher an Ihr Ziel.

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2: Aus dem Studio Mannheim-Ludwigshafen mit Martin Gärtner. Guten Tag. Speyer bekommt fast 40 Millionen Euro von der Bundesregierung. Ludwigshafener Vereine und Bürger bereiten sich auf den Freiwilligentag vor. Das Wetter in der Vorderpfalz und Südpfalz, heute und morgen sonnig und heiß, bis 38 Grad, örtlich gibt es Hitzegewitter. Die Stadt Speyer bekommt aus dem Sondervermögen des Bundes für Investitionen fast 40 Millionen Euro. Oberbürgermeisterin Stefanie Seiler teilte mit, dass im Hauptausschuss des Stadtrats darüber diskutiert worden ist, wofür das Geld ausgegeben werden soll. Eine endgültige Entscheidung gebe es noch nicht. Man sei sich aber einig, dass Schulen und Sporthallen saniert werden sollen, sowie das Helmut-Banz-Stadion. Der Bund stellt den Kommunen in Deutschland insgesamt über 500 Milliarden Euro bereit. Im September finden in der Metropolregion Rhein-Neckar wieder die Freiwilligentage statt. Auch in Ludwigshafen beteiligen sich zahlreiche Vereine, Initiativen und die Stadt. Betül Gökbaras berichtet.
3: 12 Projekte aus Ludwigshafen stehen für die Freiwilligentage bereits fest. Bis kurz vor Beginn können Vereine, Organisationen und auch private Initiativen weitere Aktionen anmelden. Bei den Projekten geht es zum Beispiel darum, öffentliche Plätze zu verschönern, Parks aufzuwerten und Menschen zusammenzubringen. Vor 2 Jahren beteiligte sich Ludwigshafen mit rund 70 Projekten. Oberbürgermeister Klaus Blättner rief dazu auf, sich möglichst zahlreich zu beteiligen. Die Freiwilligentage stärkten den Zusammenhalt, förderten Begegnungen und machten das vielfältige ehrenamtliche Engagement in der Stadt sichtbar. Informationen zu den Projekten gibt es auf der Internetseite wirschaffenwas.de.
2: Der Landkreis Germersheim bekommt von der Bundesregierung 450.000 Euro für den Ausbau von Radwegen. Das teilte Bundesverkehrsminister Patrick Schnieder mit. Mit dem Geld wird der Radweg von Germersheim zum Gewerbegebiet Insel Grün saniert, erklärte das rheinland-pfälzische Verkehrsministerium. Außerdem wird ein Radweg bei der Gemeinde Jockrim ausgebaut. Die beiden Teilstücke sind insgesamt 2,7 Kilometer lang.
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2: In Frankenthal und Ludwigshafen derzeit 36 Grad, in Edenkoben 35. Es wird also immer heißer und heute können theoretisch noch 38 Grad erreicht werden. Abends drohen Hitzegewitter. Kommende Nacht dann Tiefstwerte 22 bis 18 Grad. Die weiteren Aussichten: morgen, am Sonntag und am Montag weiterhin sonnig bei enormer Hitze. Ab und zu gibt's kräftige Gewitter mit Unwettergefahr.
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0: So, da piepst es gleich nochmal. A3 Köln-Würzburg zwischen Frankfurt Flughafen und Oberthausen. 6 Kilometer streckenweise stockender Verkehr. A5 Basel-Karlsruhe zwischen Rastatt Nord und Karlsruhe Süd. Ein defekter LKW auf der rechten Spur. 7 Kilometer stockender Verkehr, geht eine Viertelstunde länger. Dann die A61 Koblenz Richtung Ludwigshafen zwischen Laudert und Stromberg. Ein defektes Fahrzeug auf der linken Spur. 7 Kilometer Stau, geht bis zu einer Stunde länger. A7 Füssen Richtung Ulm zwischen Altenstadt und Föhring.

0: ein Unfall, 8 Kilometer Stau und hier ist es eine echte Geduldsprobe von bis zu einer Stunde. A8 München Richtung Stuttgart zwischen Ulm-West und Hohenstadt. Aufräumarbeiten auf dem rechten und dem mittleren Fahrstreifen. 5 Kilometer Stau, geht etwa 20 Minuten länger. Und in der Gegenrichtung hier zwischen Eichelberg und Hohenstadt 9 Kilometer Stau, Verzögerung von etwa 30 Minuten. A8 München Richtung Karlsruhe zwischen Stuttgart Flughafen Messe und Kreuz Stuttgart. 4 Kilometer Stau, 20 Minuten plus. Dann die A8 Stuttgart Karlsruhe wegen der Baustelle bei Pforzheim Ost. In beiden Richtungen 8 Kilometer Stau und eine halbe Stunde extra. Weiter geht's auf der A81 Singen Richtung Stuttgart zwischen Böbling-Hulb und Sindelfing-Ost. Eine Baustelle, 4 Kilometer Stau, Viertelstunde extra. Und zum Schluss geht's noch in die Schweiz. A2 Luzern Richtung Gotthard zwischen Amsteg und Göschenen. 5 Kilometer Stau, 50 Minuten Zeitverlust. 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
0: Ein super heißer Freitagnachmittag, das ist das. Aber Sie haben doch sicherlich noch Power und deswegen will ich wissen, welcher Hit ist das? Hier, bitteschön.
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0: Ja, nun komm, ich hab's extra ein bisschen leichter gemacht, weil wir ja schon alle so weich gekocht sind von der Sommerhitze. Also, wenn Sie eine Ahnung haben, welcher Hit das ist, dann melden Sie sich jetzt bei mir. Mit etwas Glück die Chance auf die brandneue SWR4-Tasse.
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0: SWR 4 ist hier. Und welcher Hit ist das?
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0: Ah, das ist doch wohl eindeutig. Ja, statt am Badesee sitzt sie im Auto. Nicole Petershans aus Waibling ist bei mir. Hallo.
2: Ja, hallo.
0: Mensch, was ist denn da schiefgelaufen? Nirgendwo in der Erfrischung?
2: Oh nee, gerade nicht. Gerade sitze ich noch im Auto, aber demnächst daheim.
0: Da ist hoffentlich kühl. Also, wir wollen die Fahrt nach Hause verkürzen. Welcher Hit ist das denn, bitteschön?
2: Das ist Daddy Cool von Bonnie M.
0: Wir checken's. Ah ja, natürlich ist es das. Glückwunsch, die SWR4-Tasse kommt nach Waiblingen.
2: Oh, vielen Dank. Hoffentlich gleich mit einem passenden Eiskaffee drin.
0: Genau. Und auch 5 Kilo Eiswürfel hinterhergeschickt.
2: Wobei, so ist es, ja, genau.
0: Also Eiskaffee geht ja auch aus dieser Tasse. Wunderbar. Mensch, Nicole, dann wünsche ich ein tolles Wochenende, ein sonniges Wochenende, viel Erfrischung.
2: Danke.
0: Und jetzt einfach genießen wir gemeinsam Bonnie M.
2: Ja? Das wünsche ich dir auch, aber sicher ja.
0: Es wäre viel hier.

SWR 4, der Verkehrsservice. Aktuell, wir fahren vorsichtig auf der A6 in Mannheim Richtung Heilbronn zwischen Sinsheim und Bad Rappenau. Ein defektes Auto hier auf der linken Spur. Und Vorsicht nochmal auf der A7 Ulm-Fulda zwischen Kreuz Bibelried und Würzburg-Estenfeld. Da liegen im Augenblick mehrere Teppiche auf der Fahrbahn. Fahren Sie an diesen Stellen ganz besonders aufmerksam. Viel Spaß gleich mit Matthias Medner.

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8: 16 Uhr im Studio, Peter Martin Jakob. Die SPD Rheinland-Pfalz arbeitet ihre Niederlage bei der Landtagswahl auf. Israel und Hisbollah einigen sich nach US-Angaben auf eine Waffenruhe. Das Wetter in Rheinland-Pfalz auch morgen wieder sonnig und heiß bei bis 38 Grad. Die SPD Rheinland-Pfalz befragt derzeit ihre Mitglieder zur Weiterentwicklung der Partei. Das sagte der kommissarische SPD-Landesvorsitzende Schweizer im SWR Aktuell Sommerinterview. Außerdem will die Partei bis Jahresende Fehler im Landtagswahlkampf in zwei Konferenzen aufarbeiten. Aus der Redaktion Landespolitik Frederik Merks.
9: Vor dem Landesparteitag Ende des Jahres sollen zwei dieser Treffen stattfinden, so Schweizer im SWR Aktuell Sommerinterview. Eines für die Parteibasis und eines für SPD-Kommunalpolitikerinnen und Politiker. Der Fragebogen, der gerade an SPD-Mitglieder verschickt werde, könne zum Beispiel von Kritikern auch anonym beantwortet werden, so Schweizer, der nach der Wahlniederlage nun SPD-Fraktionsvorsitzender im Landtag ist. Im Sommerinterview räumte der 50-Jährige auch Fehler im Wahlkampf ein. Die SPD sei bei Wirtschaftsthemen nicht präsent genug gewesen.
8: Das komplette SWR Aktuell Sommerinterview sehen Sie heute Abend um 19.30 Uhr. Israel und die libanesische Hisbollah-Miliz haben sich offenbar auf eine neue Waffenruhe geeinigt, das melden Regierungsvertreter der USA. Demnach haben die USA und Katar die Vereinbarung vermittelt. Die Waffenruhe soll ab sofort gelten. In der Nacht hatten die israelischen Streitkräfte noch Stellungen der Hisbollah im Süden und Osten des Libanon angegriffen. In der Absichtserklärung zwischen den USA und dem Iran heißt es, man habe ein sofortiges Ende der Kampfhandlungen an allen Fronten vereinbart. Das beinhaltet auch den Libanon. Heute wollten Vertreter aus Washington und Teheran eine neue Gesprächsrunde beginnen, die wurde aber kurzfristig abgesagt. Die Polizei im baden-württembergischen Renningen, Landkreis Böblingen, hat die Leiche eines Babys gefunden. Es könnte sich dabei um den seit gestern Abend vermissten 3 Monate alten Jungen handeln, so die Ermittler. Die Identifizierung laufe. Die Behörden hatten eine große Suchaktion gestartet mit Hubschrauber, Drohnen und Suchhunden. Für den Aufruf im Darknet zur Ermordung deutscher Politiker, Richter, Staatsanwälte und Wissenschaftler ist ein Rechtsextremist aus Dortmund zu 3 Jahren Haft verurteilt worden. Das hat das Düsseldorfer Oberlandesgericht entschieden. Der 50 Jahre alte Informatiker hat nach Überzeugung des Gerichts eine Plattform betrieben, auf der Todeslisten, Krypto, Kopfgeld und Anleitungen zum Bombenbau veröffentlicht wurden. Er hatte unter anderem zu Attentaten auf Altkanzler Scholz und Ex-Kanzlerin Merkel aufgerufen. Bundesbauministerin Huberts will die Baukosten senken. Sie hat dazu in Frankfurt einen 13-Punkte-Plan präsentiert. Unter anderem kündigte sie ein Bonussystem für verkürzte Bauzeiten und reduzierte Kosten an. Aus Berlin berichtet Lars Hofmann.
10: Beispielsweise soll das gesamte Verfahren vom Auftrag bis zur Fertigstellung eines Gebäudes bundesweit bis 2028 digitalisiert und damit beschleunigt werden. Außerdem soll der Förderdschungel entrümpelt werden. Ziel: Es soll nur noch ein Förderprogramm für neue Wohnungen geben. Auch will Bundesbauministerin Huberts mehr Wohnungen aus industriell gefertigten Teilen bauen. Das sei billiger und gehe schneller. Im vergangenen Jahr wurden rund 206.000 Wohnungen gebaut. Nötig wären jährlich bis zu 400.000.
8: Ein Teil des nach der Flut im Ahrtal weitgehend zerstörten A-Radwegs ist wieder befahrbar. Der Abschnitt zwischen Walpertsheim und Laach ist ab sofort freigegeben, hieß es aus dem Verkehrsministerium in Mainz. Die 8,5 Kilometer lange Strecke sei mit verbessertem Hochwasserschutz aufgebaut worden. Der Bund hatte mehr als 14 Millionen Euro investiert. Es ist 16.04 Uhr.
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4: Los geht es mit einer amtlichen Unwetterwarnung für Baden-Württemberg. Gewarnt wird vor schweren Gewittern mit heftigen oder extrem heftigen Starkregen von 30 bis 50 Litern pro Quadratmeter in einer Stunde, sowie Hagel mit einer Korngröße bis zu 3 Zentimeter und auch Sturmböen bis 100 Stundenkilometer. Es besteht auch extreme Gefahr durch Blitzschlag, Hagel oder schwere Sturmböen. Wie gesagt, es kann örtlich zu Überflutungen kommen. Bitte vorsichtig unterwegs sein. Dann gehen wir auf die Straße. A48 Koblenz Richtung Dernbach zwischen Kreuz Koblenz und Bendorf-Neuwied. Unfall, 3 Kilometer Stau, Verzögerung 20 Minuten. A61 Koblenz Richtung Ludwigshafen zwischen Laudert und Stromberg. Defektes Fahrzeug, 8 Kilometer Stau, Verzögerung bis zu 45 Minuten. A7 Füssen Richtung Ulm zwischen Altenstadt und Föhringen. Unfall, 10 Kilometer Stau, Verzögerung etwa eine Stunde. Viel Geduld. A8 München Richtung Karlsruhe zwischen Stuttgart Flughafen Messe und Kreuz Stuttgart. 4 Kilometer Stau, 20 Minuten plus. A8 Stuttgart-Karlsruhe zwischen Pforzheim-Ost in beiden Richtungen bei Pforzheim-Ost wegen der Baustelle 8 Kilometer Stauverzögerung 20 Minuten. Dann A8 Stuttgart Richtung München zwischen Eichelberg und Hohenstadt 5 Kilometer Stau, auch da 20 Minuten, die es länger dauert. 40 Minuten plus auf der A81 Singen Richtung Stuttgart zwischen Ehningen und Sindelfingen-Ost, Baustelle 7 Kilometer Stau. Die A81 Würzburg Richtung Heilbronn, die ist in Höhe Osterburken wegen eines brennenden PKWs gesperrt. Und aus der Schweiz noch die A2 Luzern Richtung Gotthard zwischen Amsteg und Göschenen. 5 Kilometer Stau, 50 Minuten dauert's länger. Wenn Sie da irgendwo stehen, viel Geduld. Wenn Sie fahren, dann wünschen wir eine gute Fahrt. Kommen Sie alle gut und sicher ans Ziel. Alles zum Nachlesen auch auf swr4.de. Und da finden Sie auch die Meldung, die jetzt noch aktuell reinkommt. Nehmen wir noch ganz schnell mit. Vorsicht auf der A8 Stuttgart Richtung München zwischen Oberelchingen und Kreuz Ulm-Elchingen. Eine ungesicherte Unfallstelle. Nochmal Vorsicht auf der A81 Stuttgart Richtung Heilbronn zwischen Mundelsheim und Ilsfeld. Ungesicherte Unfallstelle auf der linken Spur. Personen auf der Fahrbahn. Und nochmal Vorsicht auf der B33 Richtung Singen zwischen dem Abzweig nach Waldsiedlung Reichenau und Allensbach. Auch da eine ungesicherte Unfallstelle. Jetzt haben wir es aber. Gute Fahrt, kommen Sie gut an.
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4: 36 Grad in Speyer am Rhein, 36 Grad in Lörrach, 32 sind es in Laubheim und sonnige 33 Grad in Herdorf. Also der Sommer hat den Südwesten fest im Griff und das kann wahrscheinlich auch Gernot Schütz aus dem Wetterteam bestätigen.
11: Heute scheint die Sonne bei großer Hitze. Später am Nachmittag, am Abend und teilweise in der Nacht sind lokal Hitzegewitter möglich. Örtlich besteht die Gefahr von Starkregen, Hagel und Sturmböen. Die Tiefstwerte liegen zwischen 22 und 18 Grad. Morgen früh wird es nach letzten Schauen und Gewittern aus der Nacht wieder sonnig und sehr heiß. Das Gewitterrisiko ist etwas kleiner als heute. Im schwachen Wind erreichen die Temperaturen 34 Grad in Elmstein und bis zu 38 Grad in Frankenthal. Am Sonntag und Montag weiterhin sonnig bei enormer Hitze. Einzelne kräftige Gewitter mit Unwettergefahr.
4: Dankeschön, Gernot.
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4: Herzlich willkommen am Freitag. Das ist toll hier, das ist klasse. Chips gibt's vorne an der Kasse. Ja, wir fahren gleich eine Runde Riesenrad, aber nur fahren und die Aussicht genießen ist ja langweilig. Wenn schon, dann heiraten wir auch gleich in der Riesenradgondel, oder? Das ist oder war heute in Mainz möglich. Die ganze kuriose und emotionale Geschichte erzählen wir Ihnen gleich nach drei Hits.
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0: Dave Davies, Death of a Clown um 16.18 Uhr. Vorsichtig fahren bitte auf der A3 Frankfurt Richtung Köln. Zwischen Limburg Süd und Limburg Nord steht ein defektes Fahrzeug auf der linken Spur. Einfach spontan heiraten oder seine Beziehung segnen lassen, das ist ein deutschlandweites Angebot der evangelischen Kirche, das letztes Jahr zum ersten Mal angeboten wurde. Jetzt in diesem Jahr die zweite Runde im wahrsten Sinne des Wortes. Denn wer wollte, der konnte sich heute auf dem Riesenrad beim Mainzer Johannisfest trauen oder segnen lassen. In schwindelerregender Höhe mit tollem Blick auf den Rhein und das Johannisfest. Wie viele Paare sich da heute in der Gondel das Jawort gegeben haben, das hören wir jetzt von unserem SWR4-Reporter Stefan Schmelzer, der war nämlich dabei.
1: So, ich stehe hier direkt vor dem Riesenrad. Ist ehrlich gesagt schon einiges los, hätte ich nicht gedacht, bei knapp 40 Grad. Aber es gibt viele Heirats- und Segnungswillige, die hier sich versammelt haben schon. Und jedes Pärchen, was sich getraut hat, bekommt ein Lebkuchenherz, auf dem steht Segen für eure Liebe. Gott ist das herzig. Oh, und da kommt direkt ein Pärchen raus, die sind schon fertig. Darf ich Sie ganz kurz fragen, haben Sie geheiratet gerade?
2: Nein, wir sind schon 44 Jahre verheiratet. Mein Name ist Ulrike Otto, das ist mein Mann Heinz-Jörg.
3: Ja, wir haben unser Versprechen nochmal wiederholt und uns den Segen dazu geben lassen.
1: Ich gebe zu, ich leide unter Höhenangst. Wie kommt man auf die Idee, sich im Riesenrad nochmal neu den Segen geben zu lassen?
2: Das ist eine schöne Idee, weil das Leben geht rauf und runter, genau wie das Riesenrad. Und das macht ein bisschen komisches, krummeliges Gefühl, aber das ist doch gerade der Kick, den man braucht auch im Leben.
3: Wir haben das in der Zeitung gelesen und dann habe ich spontan zu meiner Frau gesagt, da müssen wir hin, weil das ist heute das Datum unseres 44. Hochzeitstages.
1: Nein, das passt ja wie die Faust aufs Auge. Das heißt, heute vor 44 Jahren geheiratet und jetzt im Riesenrad bei der Johannisnacht nochmal.
3: So ist es, ganz genau.
1: Also dann wünsche ich Ihnen nur das Allerbeste für die nächsten 44 Jahre. Und so, jetzt habe ich gerade einen der evangelischen Pfarrer hier, der gerade auch aus der Gondel gestiegen ist. Ja. Wie war es denn da oben?
4: Also zum einen war es richtig, richtig toll. Und zum anderen habe ich aber gemerkt, ich schaue beim Küssen lieber das Paar an, als so direkt runter. Es ist schon etwas hoch, aber wir haben ja noch so 24, 25 Fahrten vor uns. Ich glaube, man gewöhnt sich dann mit der Zeit gleich dran.
1: Ich wollte gerade sagen, hier ist ja ein Riesenanteil. Das hätte ich gar nicht gedacht.
4: Wir sind nicht wirklich überrascht, weil bei der letzten Aktion waren es auch schon über 80 Paare. Und ich glaube, das trifft einfach einen Nerv, dass Leute, so wie sie sind, kommen können, ihre Ehe oder ihre Beziehung oder alles außerhalb und dazwischen segnen lassen, gute Wünsche mitbekommen. Ich glaube, das braucht es und deshalb kommen die Leute. Mich überrascht es ehrlich nicht.
1: Höhenangst haben Sie aber keine, oder?
4: Nein. Und ich meine, wenn geheiratet wird, da ist Gott mit in der Gondel. Was soll schon schiefgehen?
0: Aber hallo, SWR4-Reporter Stefan Schmelzer. Einfach heiraten auf dem Johannisfest in Mainz und zwar in der Riesenradgondel. Wir müssen ganz schnell wieder runter auf die Straße. Vorsichtig fahren nämlich bitte auf der A3 Frankfurt-Köln zwischen Limburg-Nord und Diez. In beiden Richtungen Kinder auf der Fahrbahn. Vorsicht auf der A3 Frankfurt-Köln zwischen Limburg-Nord und Diez. In beiden Richtungen Kinder auf der Fahrbahn. Bitte vorsichtig fahren mit SWR4.

Rod Stewart am Freitagnachmittag, 16.26 Uhr haben wir es. Das heißt, in 3,5 Minuten gibt es die Nachrichten aus Ihrer Region. Und diese Minuten füllen wir mit Elvis Presley. It's now or never. Hier ist SWR 4 am Freitag.

0: Es ist 16.30 Uhr.
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2: Aus dem Studio Mannheim-Ludwigshafen mit Martin Gärtner. Guten Tag. Im Landauer Schwanenweiher droht ein großes Fischsterben. Ludwigshafener Vereine und Bürger bereiten sich auf den Freiwilligentag vor. Das Wetter in der Vorderpfalz und Südpfalz, heute und morgen sonnig und heiß bis 38 Grad. Örtlich gibt es Hitzegewitter. Die Stadt Landau geht davon aus, dass der vor 3 Jahren aufwendig sanierte Weiher im Ostpark der Stadt in den nächsten Tagen kippen wird. Das Wasser ist aktuell grün und wird sich wahrscheinlich braun färben. SWR4-Reporterin Ulrike Brandt, woran liegt denn das?
3: Das liegt an der Hitze und an zu wenig Sauerstoff im Wasser. Wenn der Schwanenweiher im Landauer Ostpark kippt, werden laut Stadt die Fische darin sterben. Die waren von Unbekannten in den Weiher ausgesetzt worden. Die Stadt hätte sie sowieso abgefischt. Das Gewässer zwischen Innenstadt und Hauptbahnhof war vor einigen Jahren für rund 2,6 Millionen Euro aufwendig saniert worden, auch wegen Auflagen des Denkmalschutzes. Das Gewässer war damals unter anderem vertieft worden, um ein erneutes Kippen zu verhindern. Jetzt sagt die Stadt Landau, weil mit Fortschreiten der Klimakrise immer wieder lange Hitzewellen drohten, müsse man schauen, wie es mit dem Gewässer langfristig weitergehen kann.
2: Im September finden in der Metropolregion Rhein-Neckar wieder die Freiwilligentage statt. Auch in Ludwigshafen beteiligen sich zahlreiche Vereine, Initiativen und die Stadt. Bethül Gökbaras berichtet.
4: 12 Projekte aus Ludwigshafen stehen für die Freiwilligentage bereits fest. Bis kurz vor Beginn können Vereine, Organisationen und auch private Initiativen weitere Aktionen anmelden. Bei den Projekten geht es zum Beispiel darum, öffentliche Plätze zu verschönern, Parks aufzuwerten und Menschen zusammenzubringen. Ludwigshafen-Oberbürgermeister Klaus Blättner rief dazu auf, sich möglichst zahlreich zu beteiligen. Die Freiwilligentage stärkten den Zusammenhalt, förderten Begegnungen und machten das vielfältige ehrenamtliche Engagement in der Stadt sichtbar. Informationen zu den Projekten gibt es auf der Internetseite wirschaffenwas.de.
2: Der Landkreis Bad Dürkheim erhält 38 Millionen Euro aus dem Sondervermögen des Bundes für Investitionen. Das Geld wird für 3 Projekte ausgegeben, teilte Landrat Hans-Ulrich Ihlenfeld mit. Es sollen die Karl-Orff-Realschule Plus in Bad Dürkheim saniert werden und das Leininger-Gymnasium in Grünstadt. Außerdem will der Landkreis ein neues Verwaltungsgebäude neben dem Kreishaus in Bad Dürkheim bauen, um die Raumnot zu lindern. Der Bund stellt den Kommunen und Landkreisen in Deutschland insgesamt 500 Milliarden Euro bereit.
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2: In Bad Dürkheim und Mutterstadt derzeit 36 Grad und in Landau haben wir 35 gemessen.
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5: 3 Minuten nach 4:30, Vorsicht auf der A3 Frankfurt-Köln zwischen Limburg-Nord und Diez. Immer noch Gefahr durch Kinder auf der Fahrbahn und zwar in beiden Fahrtrichtungen auf der A3 Frankfurt-Köln. Zwischen Limburg-Nord und Diez in beiden Richtungen Kinder auf der Fahrbahn, bitte aufpassen. Dann die Unwetterwarnung für Baden-Württemberg. Gewarnt wird vor schweren Gewittern mit heftigen und extrem heftigen Starkregen von 30 bis 50 Litern pro Quadratmeter in einer Stunde sowie Hagel mit Korngrößen bis 3 Zentimeter, Sturmböen bis zu 100 Stundenkilometer und auch Gefahr durch Blitzschlag. Es kann örtlich auch zu Überflutungen kommen. A5 Karlsruhe Richtung Basel zwischen Ettlingen und Rastatt Süd. Defekter LKW, 4 Kilometer Stau, Verzögerung 30 Minuten. A61 Koblenz Richtung Ludwigshafen zwischen Laudert und Stromberg. Defektes Fahrzeug, 7 Kilometer Stau, 45 Minuten dauert es länger. A8 Stuttgart Richtung München zwischen Ulm-Ost und Kreuz Ulm-Elchingen. Unfall, 5 Kilometer Stau, Verzögerung 20 Minuten. A81 Singen Richtung Stuttgart zwischen Ehningen und Sindelfingen-Ost. Baustelle, 4 Kilometer Stau, Verzögerung bis zu 20 Minuten. A81 Stuttgart Richtung Heilbronn zwischen Mundelsheim und Ilsfeld. Unfall, 3 Kilometer Stau, Verzögerung bis zu 20 Minuten. Die A81 Würzburg.

0: Richtung Heilbronn. Die ist in Höhe Osterburken wegen eines brennenden Pkw derzeit gesperrt. 2 Kilometer Stau vor der Ausleitung. Dann die B460 Lorsch-Beerfelden. Die ist zwischen Heppenheim an der Bergstraße und Kirchhausen wegen eines Brandes in beiden Richtungen gesperrt. Bitte das Gebiet weiträumig umfahren. Anwohner werden gebeten, Fenster und Türen geschlossen zu halten. Und aus der Schweiz noch A2 Luzern Richtung Gotthard zwischen Amsteg und Göschenen. 4 Kilometer Stau, 40 Minuten plus. Hui, da ist eine ganze Menge los. Kommen Sie alle gut und sicher ans Ziel. 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
0: Ein heißer Freitag und die Weltmeisterschaft macht's ja vor. Wir sollten unbedingt mehr Trinkpausen einlegen bei dem Wetter. Ein Muss bei dieser Hitze, nicht nur für die Fußballer, bei denen es in den klimatisierten Stadien teilweise ja weitaus kühler ist als heute bei uns. Ich werde gleich von unseren Wetterexperten fragen, ob die Schwüle so weitergeht, vielleicht wo die Gewitter unterwegs sind. Er kann uns alles gleich erklären, aber erstmal trinken, trinken, trinken.
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0: So klingt der Freitagnachmittag hier bei SWR 4 Love Affair, Everlasting Love. Und wir hören mal nach, was das Wetter macht an diesem Freitagnachmittag bei Gernot Schütz, unserem SWR 4 Wetterexperten. Gernot, wir hatten es vorhin schon im Verkehrsservice drin, zweimal schon Unwetterwarnung für Baden-Württemberg mit Starkregen, Hagel, Korngröße 3 cm, Sturmböen, Blitzschlag und so weiter und so fort. Für Baden-Württemberg steht schon mal da. Kann man das ein bisschen eingrenzen? Hast du da den Blick drauf?
1: Also das heftigste Gewitter ist im Moment im äußersten Norden, fast schon Nordosten von Baden-Württemberg, nördlich von Walldürn, inzwischen eigentlich schon fast eher auf der bayerischen Seite und auf der hessischen, das ist ja das Dreiländereck sozusagen, Hessen, Baden-Württemberg, Bayern. Da geht es im Moment am heftigsten zur Sache, aber es gibt noch weitere Gewitter, die sind aber noch nicht ganz so stark, und zwar etwa zwischen Hechingen, und es geht runter bis knapp westlich von Sigmaringen. Da sind Gewitter unterwegs, es bilden sich jetzt gerade welche in Rheinhessen. Und dann liegen aktuell noch welche über Luxemburg und Belgien. Die könnten jetzt in den nächsten Stunden auch in die Eifel reinziehen. Also es kann in einigen Regionen, aber eben nicht überall heute Abend noch sehr heftig werden. Es ist natürlich auch extrem heiß, Temperaturen verbreitet, eben zwischen 33 und 37 Grad, nur wirklich oberhalb so 800 Meter. Da ist es noch ganz knapp um oder unter 30 Grad.
0: Kann man denn sehen, wo diese Gewitterzelle, die jetzt da ja Richtung Tauberfranken oder Odenwald da oben hängt, wo die hinzieht?
1: Ja, das ist bei so einer Gewitterlage schwierig, weil das ist nicht an so eine Kaltfront gekoppelt, die von irgendeiner Richtung nach irgendwo hinzieht, sondern das sind so einzelne Gewitter, die poppen auf, lösen sich auf. Dafür kann an irgendeiner anderen Stelle, die man jetzt noch gar nicht weiß, wieder was hochschießen. Also die Gewitter über Benelux, die scheinen schon so ein bisschen ostwärts zu ziehen, aber die Gewitter über Baden-Württemberg, das ist ganz schwer einzuschätzen. Also da muss man wirklich die Unwetterwarnung des Deutschen Wetterdienstes weiter verfolgen, aber für ganz viele ist es eben auch ein ruhiger Abend und es bleibt eben sehr lange warm bis heiß, auch die Nacht ist mild. Morgen wiederholt sich dann das gleiche Spiel nach allerletzten Schauern aus der Nacht heraus und vielleicht auch Gewittern am Morgen früh und am Vormittag wird es wieder sonnig und heiß. Die Gewittergefahr ist morgen generell etwas geringer als heute, aber ganz ausgeschlossen ist sie nicht. Am ehesten wieder über dem Bergland Baden-Württembergs und im nördlichen und mittleren Rheinland-Pfalz morgen Nachmittagabend erneut punktuell schwere Gewitter.
0: Also, es bleibt heiß und es kann weiterhin ein bisschen rumpeln. Aufpassen und Dankeschön an Gernot Schütz. Er hält auf jeden Fall weiter den Blick auf die Wetterkarte und hält uns auf dem Laufenden. Danke dir dafür. Ciao, ciao.
1: Ciao.

Gilbert O'Sullivan, Alone Again. Vorsichtig fahren bitte auf der A5 Basel Richtung Karlsruhe zwischen Dreieckweil am Rhein und Efringenkirchen. Ungesicherte Unfallstelle auf der rechten Spur und auf dem Standstreifen. Und Vorsicht auch auf der A5 Basel Richtung Karlsruhe. Zwischen Rastatt Nord und Karlsruhe Süd steht ein defekter PKW auf der mittleren Spur dort. Bitte aufpassen mit SWR 4.

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7: 17 Uhr im Studio Peter Martin Jakob. Die SPD Rheinland-Pfalz arbeitet ihre Niederlage bei der Landtagswahl auf. In Paris wird ein unbekanntes Manuskript von Mozart entdeckt. Das Wetter in Rheinland-Pfalz auch morgen wieder sonnig und heiß bei bis 38 Grad. Die SPD Rheinland-Pfalz befragt derzeit ihre Mitglieder zur Weiterentwicklung der Partei. Das sagte der kommissarische SPD-Landesvorsitzende Schweizer im SWR Aktuell Sommerinterview. Außerdem will die Partei bis Jahresende Fehler im Landtagswahlkampf in zwei Konferenzen aufarbeiten. Aus der Redaktion Landespolitik, Frederik Merks.
8: Vor dem Landesparteitag Ende des Jahres sollen zwei dieser Treffen stattfinden, so Schweizer im SWR Aktuell Sommerinterview. Eines für die Parteibasis und eines für SPD-Kommunalpolitikerinnen und Politiker. Der Fragebogen, der gerade an SPD-Mitglieder verschickt werde, könne zum Beispiel von Kritikern auch anonym beantwortet werden, so Schweizer, der nach der Wahlniederlage nun SPD-Fraktionsvorsitzender im Landtag ist. Im Sommerinterview räumte der 50-Jährige auch Fehler im Wahlkampf ein. Die SPD sei bei Wirtschaftsthemen nicht präsent genug gewesen.
7: Das komplette SWR Aktuell Sommerinterview sehen Sie heute Abend um 19.30 Uhr. Die Linke trifft sich zu ihrem Bundesparteitag in Potsdam. Zentrales Thema sind die geplanten Sozialreformen der Bundesregierung. Parteivorsitzende Schwertner sagte zum Auftakt, die Linke bereite einen intensiven Straßenwahlkampf in Ostdeutschland vor. Man wolle dort die AfD zurückdrängen. Die Innenminister von Bund und Ländern haben auf ihrer Konferenz über Spionage- und Sabotageaktivitäten diskutiert. Die Bedrohungslage habe sich verschärft, sagte Bundesinnenminister Dobrindt bei der Abschlusspressekonferenz. Aus Hamburg berichtet Oliver Wuttke.
9: Es gebe ein deutlich erhöhtes Aufkommen an Hinweisen auf Ausspähaktivitäten und mögliche Vorbereitung von Sabotageaktionen in Deutschland, so Bundesinnenminister Alexander Dobrindt, ohne aber konkreter zu werden. Vor diesem Hintergrund hatte sich die Innenministerkonferenz mit Verbesserungen beim Zivilschutz befasst. So wie die Bundeswehr einen Operationsplan Deutschland entwickelt hat, sollen auch zivile Behörden sich besser auf Krisen- und Katastrophenfälle vorbereiten. Bis 2029 soll Deutschland insgesamt widerstandsfähiger werden und schneller auf Stromausfälle, Anschläge oder äußere Bedrohungen reagieren können.
7: Israel und die libanesische Hisbollah-Miliz haben sich nach US-Angaben auf eine neue Waffenruhe geeinigt. Die Waffenruhe sollte eigentlich ab 15 Uhr unserer Zeit gelten. Allerdings kam es libanesischen Sicherheitskreisen zufolge in den ersten 45 Minuten bereits zu 12 israelischen Angriffen. Israel hat die Waffenruhe bislang nicht bestätigt. Eine israelische Zeitung zitiert Armeesprecher Defrin mit den Worten, die israelischen Truppen hätten trotz einer Waffenruhe mit der Hisbollah volle Handlungsfreiheit, um in jedem Gebiet gegen jede Bedrohung vorzugehen. Es gebe keine Einschränkungen. Frankreichs Nationalbibliothek hat in ihren Beständen ein bislang unbekanntes Manuskript von Mozart entdeckt. Fachleute bewerten den Fund als eine der bedeutendsten Entdeckungen der letzten Jahrzehnte. Kai Rienecker berichtet.
10: Einem Konservator in der französischen Nationalbibliothek war eine Notenkladde aus Papier mit insgesamt 44 Seiten aufgefallen. Die Violinschlüssel seien rundlich und leicht nach vorn geneigt gewesen. Auch die im Heft notierten Bassschlüssel hätten sich deutlich von den in Frankreich üblichen unterschieden. Nach Vergleichen mit anderen Manuskripten bestätigte das Mozarteum in Salzburg die Echtheit des Funds. Das bisher unbekannte Notenheft enthält 7 Stücke für Harfe und Flöte sowie Kompositionsübungen. Die Aufzeichnungen sollen aus dem Jahr 1778 stammen, als Mozart bei einem Paris-Aufenthalt einer französischen Harfinistin aus einer adligen Musikerfamilie das Komponieren beibringen wollte.
7: Die Zeit 17.04 Uhr.
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11: Vorsicht auf der A5 Basel Richtung Karlsruhe. Zwischen Dreieck Weil am Rhein und Efringenkirchen ungesicherte Unfallstelle auf der rechten Spur und auf dem Standstreifen. Dann eine Unwetterwarnung für den Norden von Baden-Württemberg Richtung Odenwald. Gewarnt wird vor schweren Gewittern mit heftigen Starkregen, 30 bis 50 Liter pro Quadratmeter pro Stunde, sowie eine Hagelkorngröße bis zu 3 cm, Sturmböen bis zu 100 km/h und Gefahr durch Blitzschlag. Also sind Sie da bitte besonders vorsichtig. Es kann örtlich auch zu Überflutungen kommen. Dann die A5 Karlsruhe Richtung Basel zwischen Ettlingen und Rastatt Süd. 8 km stockender Verkehr in der Gegenrichtung zwischen Rastatt Nord und Karlsruhe Süd. 5 km stockender Verkehr. A8 Stuttgart Richtung München zwischen Ulm West und Kreuz Ulm Elchingen Unfall. 9 km Stau, 40 Minuten plus. A81 Singen Richtung Stuttgart zwischen Ehningen und Sindelfingen Ost. Baustelle, 4 km Stau, Verzögerung 20 Minuten. A81 Würzburg Richtung Heilbronn zwischen Boxberg und Osterburken. Bergungsarbeiten, die rechte Spur ist gesperrt. 5 km Stau, Verzögerung 45 Minuten. Die B460 Lorsch-Beerfelden, die ist zwischen Heppenheim an der Bergstraße und Kirchhausen wegen eines Brandes aktuell in beiden Richtungen gesperrt. Bitte das Gebiet weiträumig umfahren und Anwohner werden gebeten, Fenster und Türen geschlossen zu halten. Und noch schnell der Blick in die Schweiz, A2 Luzern Richtung Gotthard zwischen Wassen und Göschnen. 3 km Stau, 30 Minuten dauert's länger. Alle Verkehrsinfos für Sie zum Nachlesen, wenn Sie mögen, auf swr4.de und in der swr4-App. Kommen Sie gut an. Wir wünschen gute Fahrt.
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11: Wir haben gerade mal 24 Grad in Furtwangen. Das ist sehr angenehm. Dafür 34 Grad in Simmern. Sogar 37 sind es in Traben-Trarbach und 35 Grad und Sonne bei Ihnen in Heilbronn. Wie das Wetter weitergeht Richtung Wochenende, weiß Gernot Schütz.
12: Heute Abend ist es sonnig und heiß. Örtlich gibt es schwere Hitzegewitter, lokal mit Unwettergefahr. Durch die Nacht geht es wechselnd bewölkt oder sternenklar. Regional bilden sich weitere Gewitter. Die Tiefstwerte liegen zwischen 22 und 16 Grad. Morgen früh ziehen noch mal ein paar Restwolken aus der Nacht durch, vereinzelt mit letzten Schauern und Gewittern. Dann wird es erneut sonnig und sehr heiß, mit Höchsttemperaturen zwischen 31 Grad im Siegerland und 38 Grad in Rheinhessen. Am Nachmittag und Abend ist das Gewitterrisiko kleiner als heute, ganz ausgeschlossen sind sie aber nicht. Am Sonntag und Montag dann weiterhin sonniges und heißes Wetter. Einzelne kräftige Gewitter gibt's mit Unwettergefahr.
11: Dankeschön, Gernot.
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11: Ja, sie geht langsam, aber sicher zu Ende, unsere SWR4 Blaulichtwoche. Aber natürlich haben wir auch heute noch mal eine sehr emotionale Zusammenführung von Opfern und Rettern. Gleich eine Geschichte aus Meckenbeuren und vielleicht klingelt es bei Ihnen, wenn Sie diesen Ort hören. Denn in Meckenbeuren war vor 2 Jahren wirklich ein Jahrhunderthochwasser unterwegs. Da gab es viele Opfer und viele Helfer und viele Retter. Wir haben welche rausgepickt, die hören Sie gleich nach 3 Hits.
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0: Die Spencer Davis Group Keep on Running hier bei SWR 4, Freitagnachmittag 17.16 Uhr. Aufpassen bitte auf der A8. Stuttgart Richtung München zwischen Märklingen und Ulm-West steht ein defektes Fahrzeug auf der mittleren Spur.
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0: Ja, wir sagen die ganze Woche schon Danke an die vielen Rettungskräfte im kompletten Südwesten, egal ob THW oder DLRG, Rotes Kreuz, Luftrettung, alle sind mit dabei und alle sind da, wenn wir in Not geraten. Wir hören jetzt SWR4-Hörer Hubert Staudacher aus Meckenbeuren und der hat in seinem Stadtteil dort in Meckenbeuren schon mehrere Hochwasser erlebt und dafür hat er sich gemeinsam mit uns von SWR4 bedankt. Und für die Einsatzkräfte ein Dankesfest sogar auf die Beine gestellt.
2: Also ich möchte mich im Namen von der Vogelsiedlung und von allen, von der Hanna aus der Region recht herzlich bei euch bedanken. Ihr seid immer da, wenn wir euch brauchen. Und da möchten wir uns echt nochmal vieles Mal bedanken für euren Einsatz.
0: Tolle Geschichte, ein Dankesfest. Und wir erinnern uns, das letzte Hochwasser in Meckenbeuren, das war im Jahr 2024. Und für Stefan Amann, den Kommandanten der Freiwilligen Feuerwehr, und für sein Team war das ein extremer Einsatz. Er erinnert sich.
3: Natürlich kann ich mich an den Einsatz erinnern. Wir haben da schon Tage vorher mit dem Bürgermeister zusammen überlegt, kommt was, kommt nichts. Die Prognosen waren noch viel verheerender, als es nachgekommen ist. Wir haben es dann zusammengeschlossen, haben die ersten Krisensitzungen gemacht und haben den, sagen wir, das Ereignis so gut wir konnten schon vorbereitet. Es konnte sich keiner vorstellen, dass das wirklich so hoch steigen kann. Jetzt wissen wir, jetzt geht eventuell noch mehr. Jeder hat, glaube ich, was zu tun gehabt hier und war ein tolles Team, hat gut funktioniert. Die Bevölkerung hat uns versorgt, die Hilfsbereitschaft, das Miteinander von den Leuten, von der Bevölkerung, von der Feuerwehr, von allen Organisationen. Ich spreche ja nicht nur für die Feuerwehr, da ist DLRG, Rotes Kreuz, THW, die sind natürlich von Anfang an im Boot gewesen, haben toll mitgeschafft und ich denke, wir sind ein gutes Team.
0: Ja, schön zu hören, wie gut da die Einsatzkräfte und die Einwohner in Meckenbeuren zusammenhalten. Dazu ein dickes Lob, ein dickes Dankeschön natürlich von uns, von SWR 4, das Ganze im Rahmen unserer SWR 4 Blaulichtwoche. 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

0: Es ist 17.30 Uhr.
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2: Aus dem Studio Mannheim-Ludwigshafen mit Martin Gärtner. Guten Tag. Tödlicher Verkehrsunfall nördlich von Lambsheim. Im Landauer Schwanenweiher droht ein großes Fischsterben. Das Wetter in der Vorderpfalz und Südpfalz, heute und morgen sonnig und heiß bis 38 Grad. Örtlich gibt es Hitzegewitter. Bei einem Verkehrsunfall auf der Kreisstraße zwischen Lambsheim und Geroldsheim ist heute Nachmittag ein Mensch ums Leben gekommen, ein weiterer wurde verletzt. Wie die Polizei mitteilte, stießen zwei Pkw frontal zusammen. Wie es zu dem Unfall kam, steht noch nicht fest. Aktuell ist die Straße zwischen Lambsheim und Geroldsheim gesperrt. Die Stadt Landau befürchtet, dass der Weiher im Landauer Ostpark kippen wird. Unter anderem wegen der Hitze und zu wenig Sauerstoff im Wasser gerät der Schwanenweiher erneut aus dem Gleichgewicht, sagte Landaus Bürgermeister Lukas Hartmann.
3: In der Vergangenheit hat er dann gestunken. Das lag aber, glaube ich, aus der Kombination verrottender Fisch, der nicht schnell genug abgefischt wurde. Und die Algen, wenn sie sterben, ist so ein bisschen unangenehmer. Und wir organisieren das Abfischen toter Fische, also in Vorbereitung auf eine Situation, wenn er kippen sollte. Und gegen den unangenehmen Geruch wegen der Algen können wir natürlich so nichts machen.
2: Vor einigen Jahren war der Schwanenweiher in Landau für rund 2,6 Millionen Euro aufwendig saniert worden. Davor war das Gewässer bereits mehrfach aus dem Gleichgewicht geraten. Wann der Weiher genau kippen wird, kann die Stadt Landau nicht sagen. Das kann heute sein oder erst in ein paar Tagen. Die Stadt Speyer bekommt aus dem Sondervermögen des Bundes für Investitionen fast 40 Millionen Euro. Oberbürgermeisterin Stefanie Seiler teilte mit, dass im Hauptausschuss des Stadtrats darüber diskutiert worden ist, wofür das Geld ausgegeben werden soll. Eine endgültige Entscheidung gebe es noch nicht. Man sei sich aber einig, dass Schulen und Sporthallen saniert werden sollen, sowie das Helmut-Banz-Stadion. Der Bund stellt den Kommunen in Deutschland insgesamt 500 Milliarden Euro bereit.
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2: In Germersheim und Worms derzeit 37 Grad, in Ludwigshafen 36. Und kühlster Ort bei uns in der Pfalz ist derzeit Elmstein, aber hat es satt auch sage und schreibe noch 35 Grad. Heute sonnig und heiß, abends drohen Hitzegewitter. Die Tiefstwerte in der kommenden Nacht dann 22 bis 18 Grad. Morgen ist es wieder sonnig und heiß, bis 38 Grad. Und auch am Sonntag und Montag weiterhin sonnig bei enormer Hitze. Ab und zu gibt's kräftige Gewitter mit Unwettergefahr.
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4: 6:03, wir starten mit der Unwetterwarnung für Baden-Württemberg. Für den Norden Baden-Württembergs Richtung Odenwald vor allen Dingen gewarnt wird vor schweren Gewittern mit heftigen Starkregen, 30 bis 50 Liter pro Quadratmeter pro Stunde, sowie Hagel mit einer Korngröße bis zu 3 cm und Sturmböen bis 100 Stundenkilometer. Auch Gefahr durch Blitzschlag, sind Sie vorsichtig. Es kann örtlich auch zu Überflutungen kommen. Dann gehen wir auf die Straßen A5 Basel Richtung Karlsruhe. Zwischen Rastatt Nord und Karlsruhe Süd Reinigungsarbeiten. Die linke und die mittlere Spur sind gesperrt. 4 Kilometer Stau, eine Viertelstunde dauert's länger. A8 Stuttgart Richtung München zwischen Märklingen und Ulm-West. Defektes Fahrzeug auf der mittleren Spur. 3 Kilometer Stau, 15 Minuten plus. A81 Singen Richtung Stuttgart zwischen Ehningen und Sindelfingen Ost. Baustelle, 4 Kilometer Stau, Verzögerung bis zu 20 Minuten. A81 Würzburg Richtung Heilbronn zwischen Boxberg und Mögmühl. Bergungsarbeiten, die rechte Spur ist hier gesperrt. 3 Kilometer Stau, Verzögerung bis zu 20 Minuten. Die B460 Lorsch-Beerfelden, die ist zwischen Heppenheim und Kirchhausen wegen eines Brandes in beiden Richtungen gesperrt. Bitte das Gebiet weiträumig umfahren. Anwohner werden zudem gebeten, Fenster und Türen geschlossen zu halten. Und ein Hinweis für Speicher in der Eifel. Hier kommt es zu einem längerfristigen Stromausfall in Teilen der Stadt. Der Energieversorger ist bereits im Einsatz. Die Feuerwehreinsatzzentrale in Speicher ist in Notfällen besetzt. Den Stromverbrauch bitte während dieser Störung über Akkus und Batterien auf das Nötigste reduzieren, wenn irgend möglich. 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Gute Fahrt, passen Sie auf sich auf.

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1: Und sie stehen wieder Schlange, die musikalischen Weltstars. Blondie, Sir Elton John, die Hollies und Dr. Hook. Alle spielen wir jetzt in einer Reihe, quasi eine kleine musikalische Polonaise am Freitagabend fast schon.
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Dr. Hook und die Sexy Eyes. Heute sind es eher wahrscheinlich ein paar erschöpfte Augen bei diesem heißen Wetter im Südwesten. Ich hoffe, Sie sind fit und der Eimer mit den Eiswürfeln steht irgendwo unterm Küchentisch jetzt gleich beim Abendessen. 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Vorsichtig fahren bitte auf der A1 Trier Richtung Saarbrücken. Zwischen Dreieck Moseltal und Mehring defekte LKW auf der rechten Spur in der Baustelle. Und Vorsicht auch auf der A602 Trier Richtung Longich. Am Dreieck Moseltal in der Überleitung zur A1 Richtung Saarbrücken eine ungesicherte Unfallstelle. Hier bitte wichtig, eine Rettungsgasse freihalten. Jetzt noch Gloria Gaynor, Never Can Say Goodbye und danach Stephanie, Irresistible. Einen schönen Freitagabend mit SWR 4.

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12: 18 Uhr im Studio Peter Martin Jakob. Kanzler Merz spricht sich gegen den derzeitigen EU-Haushaltsentwurf aus. Tennisprofi Alexander Zverev steht in Halle im Halbfinale. Das Wetter in Rheinland-Pfalz auch morgen wieder sonnig und heiß bei bis 38 Grad. Bundeskanzler Merz lehnt den Vorschlag der EU-Kommission für den künftigen Haushalt der Gemeinschaft ab. Das Gesamtvolumen von fast 2 Billionen Euro für die Jahre 2028 bis 2034 sei zu hoch, sagte er zum Abschluss des EU-Gipfels. Aus Brüssel berichtet Korrespondent Thomas Spickhofen.
13: Er forderte die irische Ratspräsidentschaft, die Anfang Juli die Geschäfte von Zypern übernimmt, auf, bis zum Oktober einen neuen Vorschlag vorzulegen, der deutlich darunter liege. Zum Abschluss ging es in der Runde der 27 Regierungschefinnen und Chefs erneut um die Lage im Nahen Osten. Es sei dringend erforderlich, dass der Waffenstillstand auch im Süden des Libanon halte, sagte Merz. Die israelische Regierung sei aufgefordert, von einer weiteren Eskalation durch den Siedlungsbau im Westjordanland abzusehen. Handelssanktionen gegen Israel habe er abgelehnt, so Merz.
12: In Potsdam hat der Bundesparteitag der Linken begonnen. Zentrales Thema sind die geplanten Sozialreformen der Bundesregierung. Parteivorsitzende Schwertner sagte zum Auftakt, die Linke bereite einen intensiven Straßenwahlkampf in Ostdeutschland vor. Man wolle dort die AfD zurückdrängen. In Sachsen-Anhalt und in Mecklenburg-Vorpommern wird im September ein neuer Landtag gewählt. Die Delegierten des Bundesparteitags wählen morgen eine neue Parteispitze. Schwertner will wieder antreten, Co-Chef Van Aken nicht. Er will sich aus gesundheitlichen Gründen von dem Posten zurückziehen. Der Bundestagsabgeordnete Pantisano gilt als möglicher Nachfolger für Van Aken.
3: Israel und die libanesische Hisbollah-Miliz haben sich nach US-Angaben auf eine neue Waffenruhe geeinigt. Die Waffenruhe sollte eigentlich ab 15 Uhr unserer Zeit gelten. Allerdings kam es libanesischen Sicherheitskreisen zufolge in den ersten 45 Minuten bereits zu 12 israelischen Angriffen. Israel hat die Waffenruhe bislang nicht bestätigt. Eine israelische Zeitung zitiert Armeesprecher Defrin mit den Worten, die israelischen Truppen hätten trotz der Waffenruhe mit der Hisbollah volle Handlungsfreiheit, um in jedem Gebiet gegen jede Bedrohung vorzugehen. Es gebe keine Einschränkungen. Die SPD Rheinland-Pfalz befragt derzeit ihre Mitglieder zur Weiterentwicklung der Partei. Das sagte der kommissarische SPD-Landesvorsitzende Schweizer im SWR Aktuell Sommerinterview, das heute Abend um 19.30 Uhr auch im SWR zu sehen ist. Bis zum Jahresende seien zudem zwei Konferenzen zur Aufarbeitung von Fehlern im Landtagswahlkampf geplant. Frankreichs Nationalbibliothek hat in ihren Beständen ein bislang unbekanntes Manuskript von Mozart entdeckt. Fachleute bewerten den Fund als eine der bedeutendsten Entdeckungen der letzten Jahrzehnte. Kai Rienecker berichtet.
14: Einem Konservator in der französischen Nationalbibliothek war eine Notenkladde aus Papier mit insgesamt 44 Seiten aufgefallen. Die Violinschlüssel seien rundlich und leicht nach vorn geneigt gewesen. Auch die im Heft notierten Bassschlüssel hätten sich deutlich von den in Frankreich üblichen unterschieden. Nach Vergleichen mit anderen Manuskripten bestätigte das Mozarteum in Salzburg die Echtheit des Funds. Das bisher unbekannte Notenheft enthält 7 Stücke für Harfe und Flöte sowie Kompositionsübungen. Die Aufzeichnungen sollen aus dem Jahr 1778 stammen, als Mozart bei einem Paris-Aufenthalt einer französischen Harfinistin aus einer adligen Musikerfamilie das Komponieren beibringen wollte.
3: Der deutsche Tennisprofi Alexander Zverev hat beim ATP-Turnier in Halle-Westfalen das Halbfinale erreicht. Der French Open-Sieger setzte sich gegen den belgischen Qualifikanten Raphael Collignon in 2 Sätzen mit 7:6 und 7:6 durch. Die Zeit 18.04 Uhr.
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16: Vorsicht auf der A5 Frankfurt Richtung Karlsruhe. Zwischen Kreuz Walldorf und Kronau eine ungesicherte Unfallstelle auf der linken Spur. Dann die Unwetterwarnung für Baden-Württemberg. Hier für den Norden von Baden-Württemberg Richtung Odenwald gewarnt wird vor schweren Gewittern mit heftigen Starkregen 30 bis 50 Liter pro Quadratmeter pro Stunde sowie Hagel mit Korngrößen bis zu 3 Zentimeter, Sturmböen auch bis zu 100 Stundenkilometer, auch Gefahr durch Blitzschlag. Also sind Sie da bitte vorsichtig. Es kann örtlich zu Überflutungen kommen. Die A48 Koblenz Richtung Dreieck Vulkaneifel, die ist zwischen Ulmen und Dreieck Vulkaneifel wegen eines Unfalls gesperrt. A5 Basel Richtung Karlsruhe zwischen Dreieck Weil am Rhein und Dreieck Neuenburg. Baustelle, 3 Kilometer Stau, Verzögerung eine Viertelstunde. A5 Basel Richtung Karlsruhe zwischen Rastatt Nord und Karlsruhe Süd. Reinigungsarbeiten, die linke und mittlere Spur sind gesperrt. 5 Kilometer stockend, Verzögerung bis zu einer Viertelstunde. A8 Stuttgart Richtung München zwischen Merklingen und Ulm West. Defektes Fahrzeug auf der mittleren Spur, 3 Kilometer Stau, Verzögerung auch da eine Viertelstunde. A81 Singen Richtung Stuttgart zwischen Ehningen und Sindelfingen-Ost, Baustelle 4 Kilometer, stockend, Verzögerung, auch da 15 Minuten. Und wir gehen noch auf die A8, Stuttgart Richtung Karlsruhe, zwischen Heimsheim und Pforzheim-Ost, Baustelle 5 Kilometer, stockend, Verzögerung, wer hätte es gedacht, auch da 15 Minuten. Alles zum Nachlesen auf swr4.de und in der swr4-App. Wir wünschen gute Fahrt, kommen Sie gut an.
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16: Mollig warm ist es noch draußen, 37 Grad, auch jetzt kurz nach 6 noch, beispielsweise in Nierstein. 36 Grad sind es in Offenburg und 35 Grad immer noch in Waiblingen oder auch bei Ihnen in Kirn. Gernot Schütz aus dem SWR4-Wetterteam sagt Ihnen, wie es weitergeht.
17: Heute Abend ist es sonnig und heiß. Örtlich gibt es schwere Hitzegewitter, lokal mit Unwettergefahr. Durch die Nacht geht es wechselnd bewölkt oder sternenklar. Regional bilden sich weitere Gewitter. Die Tiefstwerte liegen zwischen 22 und 16 Grad. Morgen früh ziehen noch mal ein paar Restwolken aus der Nacht durch, vereinzelt mit letzten Schauern und Gewittern. Dann wird es erneut sonnig und sehr heiß, mit Höchsttemperaturen zwischen 31 Grad im Siegerland und 38 Grad in Rheinhessen. Am Nachmittag und Abend ist das Gewitterrisiko kleiner als heute, ganz ausgeschlossen sind sie aber nicht. Am Sonntag und Montag dann weiterhin sonniges und heißes Wetter. Einzelne kräftige Gewitter gibt's mit Unwettergefahr.
16: Dankeschön, Gernot.
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16: Ja, das waren noch Zeiten früher, als es in den Postfilialen noch Schlangen vor den Schaltern gab.
18: Die gibt's schon lange nicht mehr, geschweige denn die Postfilialen selbst, die gibt's auch nicht mehr, die muss man suchen. Wir schauen gleich auf eine ganz besondere Postfiliale, die gibt's noch. Die seit 10 Jahren wird die nämlich von einem Verein betrieben in Kirchzarten. Wie dieses Projekt läuft und was da am Schalter los ist, das hören wir gleich nach 3 Hits.
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0: Oh, Ray Charles hier bei SWR 4, Hit the Road Jack, um auf die Sekunde 18.17 Uhr. Ja, noch kurz eine Briefmarke holen, ein Paket abgeben, ein Schwätzchen halten, warum eigentlich nicht? Das alles gibt es immer seltener, weil die Postfiliale häufig nur noch ein Automat ist inzwischen. Aber im Kirchzartner Ortsteil Burg bei Freiburg, da hat vor 10 Jahren die Post zugemacht und es wurde kein neuer Betreiber gefunden. Und deshalb haben die Bürger einfach beschlossen, okay, wir führen die Post einfach ehrenamtlich selbst weiter. SWR4-Reporter Silas Schwab hat sich das mal für uns angeschaut. Eine ehrenamtliche Post, Silas, das ist schon eine verrückte Idee, oder?
1: Absolut. Und es ging den Bürgern damals genauso, vor allem weil unklar war, geht es überhaupt, dass man eine Post ehrenamtlich betreibt. Deutschlandweit ist das Konzept nach meiner Recherche einmalig. Und der Bürgermeister, der hatte sogar gewettet, dass es nichts wird. Aber er musste sich dann bei der Eröffnung vor 10 Jahren geschlagen geben. Ein Gasthof hatte die Rechtsträgerschaft der neuen Post übernommen. Und 25 Bürger, die hatten sich gemeldet und übernehmen seitdem die Dienste ehrenamtlich. Und der Einsatz hat bisher auch noch nicht abgenommen.
0: Wie kam es überhaupt dazu, dass diese freiwilligen Helfer das wirklich übernommen haben?
1: Die Bürger hatten eben Angst, dass mit der Post ein wichtiger Treffpunkt wegfällt und so ein Dominoeffekt entsteht am Dorfplatz, also dass der Bäcker, der Friseur irgendwann auch zumachen. Aber man konnte das verhindern, hat der Vorsitzende vom Bürgerverein Ulrich Albicker mir erzählt.
2: Die Post trägt wirklich dazu bei, dass dieser Platz ein belebter Platz ist, dass Menschen sich begegnen und dass die örtliche Versorgung hier bunt und vielfältig bleibt.
0: Was motiviert denn die Menschen da in Burg, sozusagen ja Post zu spielen selbst?
1: Dahinter steckt vor allem deren Idealismus. Also die wollen wirklich ihr Dorf am Leben halten, aber auch die Gemeinschaft, die da entstanden ist. Die haben Freunde gefunden in der Post. Es gibt eine Doppelkopfrunde von den Helfenden und die haben wirklich sichtbar Spaß an der Arbeit. Auch weil das Feedback von den Kunden meistens sehr positiv ist, hat mir einer der Ehrenamtlichen, Klaus-Jürgen Niemitz, erzählt.
3: Also die schönste Situation ist immer wieder, wenn Menschen sich persönlich bedanken. Dann spüren wir selber, das, was wir hier machen, hat einen Sinn.
0: Da bleibt uns nur zu gratulieren. Herzlichen Glückwunsch zum 10. Geburtstag an die Burger Bürgerpost, die wahrscheinlich einzig ehrenamtlich geführte Postfiliale in ganz Deutschland. Früher haben wir Kinderpost gespielt. Die Menschen in Burg machen das jetzt in groß quasi. 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

0: Auf die Straße, auf die A48, Koblenz Richtung Dreieck Vulkaneifel. Die ist zwischen Ulmen und Dreieck Vulkaneifel nach einem Unfall komplett gesperrt. A5, Basel Richtung Karlsruhe, zwischen Dreieck Weil am Rhein und Dreieck Neuenburg. Baustelle 3 Kilometer Stau, Verzögerung eine Viertelstunde. A5 Basel Richtung Karlsruhe, zwischen Rastatt Nord und Karlsruhe Süd. Reinigungsarbeiten, linke und mittlere Spur sind gesperrt. 5 Kilometer stockender Verkehr, Verzögerung 20 Minuten. A5 Frankfurt Richtung Karlsruhe, zwischen Waldorf-Wiesloch und Kronau. Unfall auf der linken Spur, 2 Kilometer Stau, 15 Minuten dauert's länger. Dadurch auch ein Rückstau auf die A6. Dann gehen wir auf die A6, Heilbronn Richtung Kaiserslautern. Zwischen dem Firnhammer Dreieck und Ludwigshafen Nord 6 Kilometer stockender Verkehr, 15 Minuten plus. A8, München Richtung Stuttgart. Zwischen Kirchheim-Tech Ost und Wendlingen defektes Fahrzeug und Arbeiten auf dem Standstreifen. Die rechte Spur gesperrt, 3 Kilometer Stau. Und noch A8, Stuttgart Richtung Karlsruhe. Zwischen Heimsheim und Pforzheim Ost. Baustelle 4 Kilometer stockend und 15 Minuten, die es länger dauerte. Jetzt sind wir durch. Kommen Sie bitte auch gut durch. Wir wünschen gute Fahrt. 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
0: 36 Grad haben wir immer noch in Bad Dürkheim. 35 sind es in Kirn, 31 Grad in Buchen. Wer ein bisschen Abkühlung braucht, geht auf den Feldberg im Schwarzwald. Hier nur 22 Grad. Ansonsten bleibt es sonnig und heiß. Und wir haben es gehört, es kann teilweise ordentliche Gewitter geben und auch Unwettergefahr, teilweise in einigen Gebieten im Südwesten. Wir ordnen das gleich ein bisschen zusammen mit unserem SWR4-Wetterexperten Gernot Schütz.
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0: Weil morgen wird es natürlich genauso heiß wie heute auch. Sonntag wohl auch. Also das ist eine kleine Hitzewelle, die da unterwegs ist. Und die bringt, gerade wenn es so schwül ist, natürlich auch immer ein paar Gewitter mit. Was da am Himmel los ist, wir klären es gleich nach drei Hits.
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0: Diana Ross war das und die Supremes, You Can't Hurry Love. Und wir schauen nochmal aufs Wetter, weil es ist einiges los am Himmel über dem Südwesten. Wobei, es ist sehr punktuell einiges los. So kann man es, glaube ich, sagen, Gernot Schütz im Wetterstudio, oder?
1: Ja, es gibt überhaupt keine einheitliche Zone. Für die allermeisten, muss man sagen, ist es ruhig. Aber da, wo Gewitter toben, da sind sie halt sehr, sehr heftig. Das ist zum einen in einigen Regionen von Rheinland-Pfalz der Fall. In der Eifel vor allem, aber auch im Taunus, so in der Region Nassau. Und knapp nördlich des Pfälzer Waldes hat sich jetzt eine Zelle gebildet. Und in Baden-Württemberg hat sich ein großes, beziehungsweise in der Schweiz hat sich ein großes Gewittergebiet entwickelt. Und das verlagert sich hier so ganz langsam auch nach Baden-Württemberg. Das heißt, die Bodenseeregion, so Riedlersingen, Worblingen und ein bisschen nördlich davon ist betroffen und dann auch teilweise noch rund um die Donau. Also an der oberen Donau ist auch noch was. Ansonsten eben sieht es noch einigermaßen friedlich aus. Es ist überall schwül heiß und so geht es dann auch in der Nacht weiter. Einzelne Gewitter können auch während der Nacht noch neu entstehen. Die, die jetzt da sind, die ziehen noch ein bisschen weiter, lösen sich aber teilweise auf und es bleibt sehr warm in der Nacht. 22 bis 15 Grad die Tiefstwerte.
0: Und das Interessante oder auch das Gefährliche an diesen Gewittergebieten ist ja auch, die bleiben ja nicht lange da, ne? Die ziehen ja weiter. Man kann es eigentlich nicht sagen, wie es in der Stunde aussieht.
1: Genau, deswegen muss man tatsächlich die Unwetterwarnungen beim Deutschen Wetterdienst verfolgen. Und da sieht man dann immer, wenn sich irgendwas auftut. Übrigens auch orangene Warnungen sind starke Gewitter, aber Unwetter ist wirklich erst ab der roten Warnstufe. Ja, und morgen gibt es so ein kleines bisschen Entwarnung. Wir haben zwar auch morgen eine potenzielle Gewittergefahr. Ansonsten ist es erstmal wieder sehr sonnig und schwül-heiß. Gleiche Temperaturen wie heute, 31 bis 38 Grad. Insgesamt sollte aber die Gewittergefahr etwas geringer sein als heute. Trotzdem, wenn eins entsteht, ein Gewitter, dann kann es auch wieder sehr heftig sein mit Starkregen, Hagel und Sturmböen.
0: Kurzer Blick noch auf Sonntag.
1: Im Prinzip das gleiche Spiel, wieder schwül-heiße Luft, erst sonnig, im Tagesverlauf einzelne kräftige Schauer und Gewitter, aber man kann eben jetzt noch nicht sagen, wo, und weiterhin bis 38 Grad.
0: Und täglich grüßt das Murmeltier, sage ich da nur. Wir grüßen Gernot Schütz, sagen Dankeschön für diese Einschätzung, schöne Grüße ins Wetterstudio. Danke dir.

KC and the Sunshine Band. Shake, shake, shake, shake your body. Ja, Sunshine hatten wir heute genug im Südwesten. 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Vorsichtig fahren bitte auf der B27. Stuttgart Richtung Tübingen zwischen Filderstadt Ost und Walddorf. Da eine Plane auf der Bundesstraße. Vorsichtig unterwegs sein mit SWR 4.

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1: Heute mit Manuela Pfann. Guten Abend. Winfried Kretschmann hat etwas über die Kirche gesagt, das mich überrascht hat. Ich war mit dabei auf einer Tagung, bei der es um die Zukunft der Kirchen gegangen ist. Eine Aussage ist mir gleich hängen geblieben, weil die Perspektive des ehemaligen Ministerpräsidenten ungewöhnlich ist. Er sagt, die Kirchen sind diejenigen Gemeinschaften, die sich am allerwenigsten Sorgen um die Zukunft machen müssten. Auferstehung, Wiederkunft, Himmelreich, wenn das keine Verheißung für die Zukunft ist. Im Grunde genommen hat Kretschmann natürlich recht. Keine andere Institution hat so eine radikale Botschaft für die Zukunft. Und gleichzeitig sieht die Gegenwart ja gerade ganz anders aus. Jedes Jahr verlassen Hunderttausende die Kirche. Und das wird voraussichtlich so weitergehen. Ich frage mich deshalb eher, braucht eine immer säkularer werdende Gesellschaft den Glauben und kirchliche Gemeinschaft vielleicht gar nicht mehr? Oh doch, meint Winfried Kretschmann. Er ist ja selbst aktiver Katholik. Und er weiß, wovon er redet. Denn er ist vor vielen Jahren aus der Kirche ausgetreten und dann wieder eingetreten. Winfried Kretschmann findet deshalb noch lange nicht alles gut in der Kirche. Zum Beispiel, dass die katholische Kirche Frauen von Ämtern ausschließt. Und er prophezeit, dass sie das nicht durchhalten wird. Das denke ich auch und kann mich da gut anschließen. Auch bei dem Punkt, wenn er sagt, ich wünsche mir eine Kirche, die streitet. Damit meint er, dass Christinnen und Christen immer wieder neu und wirklich ernsthaft durchdenken sollten, was ist jetzt eigentlich gerade wichtig? Wo läuft was schief? Bei der Kirche selbst, aber auch in der Gesellschaft. Wo muss die Kirche sich einsetzen und für wen? Winfried Kretschmann hält die Kirchen für relevant. Das so klar aus dem Mund eines Politikers zu hören, das finde ich bemerkenswert. Und das stärkt den zehntausenden Menschen im Land den Rücken, die sich engagieren. Zu Recht. Er begründet auch weshalb. Die Kirche begleitet dich dein Leben lang. Da wirst du getauft bis zur Beerdigung. Und ihm geht's da keinesfalls nur um kirchliche Rituale. Er formuliert es so. Die kommen auch dann, wenn andere einen Bogen um dich machen. Wenn du krank bist, wenn du behindert bist, wenn du irgendwie aus dem Rahmen fällst, wenn du arm bist. Das ist eine unglaubliche Ressource. Am Ende der Tagung appelliert Kretschmann an jede Christin und an jeden Christ, sich wichtig zu nehmen. Nicht persönlich, aber eben als Christ. Das braucht die Gesellschaft, sagt er. Solche Worte, die machen mir Mut. Und ich hoffe, dass Winfried Kretschmann recht behält, dass Kirche und Glauben eine Zukunft haben. Es wäre wichtig. Für alle. Manuela Pfann aus Blochingen von der Katholischen Kirche.
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2: 19 Uhr. Die Nachrichten und wir machen gleich weiter mit einer Verkehrsmeldung und unterbrechen für eine Gefahrenmeldung. Achtung, Falschfahrer auf der B9 Oggersheim zwischen A650 Oggersheimer Kreuz und Ludwigshafen Oggersheim West kommt Ihnen ein Falschfahrer entgegen. Bitte äußerst rechts fahren und überholen Sie nicht. Auf der B9 Oggersheim zwischen A650 Oggersheimer Kreuz und Ludwigshafen Oggersheim West ein Falschfahrer. So, die Nachrichten mit den Schlagzeilen zunächst. Linken Co-Chefin Schwertner kündigt auf dem Parteitag einen Klassenkampf von unten an. Die Tabaksteuer soll nach einem Entwurf bis 2030 schrittweise angehoben werden. Und das Wetter in Rheinland-Pfalz auch morgen wieder sonnig und heiß bei bis 38 Grad. Die Linke steckt ihren künftigen Kurs ab. Auf dem Parteitag in Potsdam warb der Vorstand dafür, sich stärker in der Gesellschaft zu verankern. Aus der brandenburgischen Hauptstadt Paul Vorreiter.
3: Parteichefin Ines Schwertner hat die Linke darauf eingeschworen, sich stärker um benachteiligte Gruppen zu kümmern. Die Linke müsse sich etwa in Betrieben oder in Nachbarschaften verankern. So solle sich die Partei etwa mit Menschen solidarisieren, die um ihren Job fürchten müssten. Als Protest gegen Kürzungen im Sozialbereich und militärische Aufrüstung kündigte die Linken-Chefin einen Klassenkampf von unten an. Die Politik der Bundesregierung kritisierte die Co-Chefin der Linken scharf. Kanzler Merz und Finanzminister Klingbeil hielten die Menschen arm, sagte sie. Mit Blick auf die Wahlen in Ostdeutschland rief Schwertner die Partei auf, sich der AfD entschlossener entgegenzustellen.
2: Tabak soll durch Steuererhöhungen schrittweise teurer werden. Der Durchschnittspreis einer 20er-Packung Zigaretten soll von rund 8,80 Euro im Jahr 2027 auf 11,40 Euro im Jahr 2030 steigen. Das steht in einem Entwurf des Bundesfinanzministeriums, über den die Deutsche Presseagentur berichtet. Ein Sprecher des Ministeriums erklärte, der Entwurf diene dem Schutz der öffentlichen Gesundheit und habe das Ziel, die Raucherquote zu senken. Außerdem erhoffe man sich Mehreinnahmen in Milliardenhöhe. Seit heute können im Internet geschlossene Verträge leichter widerrufen werden. Online-Shops müssen per Gesetz ab sofort gut sichtbar einen Widerrufsbutton platzieren. Das gilt für Webshops, Online-Formulare, Buchungsseiten und Apps. Bundesjustizministerin Hubich sagte, dass Kunden so besser vor ungewollten Verträgen und Einkäufen geschützt werden sollen. Bundeskanzler Merz lehnt den Vorschlag der EU-Kommission für den künftigen Haushalt der Gemeinschaft ab. Das Gesamtvolumen von fast 2 Billionen Euro für die Jahre 2028 bis 2034 sei zu hoch, sagte er zum Abschluss des EU-Gipfels. Aus Brüssel berichtet unser Korrespondent Thomas Spickhofen.
4: Er forderte die irische Ratspräsidentschaft, die Anfang Juli die Geschäfte von Zypern übernimmt, auf, bis zum Oktober einen neuen Vorschlag vorzulegen, der deutlich darunter liege. Zum Abschluss ging es in der Runde der 27 Regierungschefinnen und Chefs erneut um die Lage im Nahen Osten. Es sei dringend erforderlich, dass der Waffenstillstand auch im Süden des Libanon halte, sagte Merz. Die israelische Regierung sei aufgefordert, von einer weiteren Eskalation durch den Siedlungsbau im Westjordanland abzusehen. Handelssanktionen gegen Israel habe er abgelehnt, so Merz.
2: Die deutsche Fußballnationalmannschaft hat vor dem WM-Gruppenspiel gegen die Elfenbeinküste keine Personalsorgen. Am letzten Training vor der Abreise nach Toronto nahmen alle 26 Kaderspieler teil. Gelingt der DFB-Elf morgen ein Sieg, steht sie vorzeitig in der K.O.-Runde. Der Anpfiff ist um 22 Uhr. 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Die Zeit, es wird 19.04 Uhr.
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6: Wichtige Meldung zu Beginn. Achtung, ein Falschfahrer ist unterwegs auf der B9 Oggersheim zwischen der A650 am Oggersheimer Kreuz und Ludwigshafen-Oggersheim-West. Da kommt Ihnen der Falschfahrer entgegen. Fahren Sie äußerst rechts und überholen Sie nicht. Auf der B9 Oggersheim zwischen der A650 am Oggersheimer Kreuz und Ludwigshafen-Oggersheim-West ein Falschfahrer. Bitte vorsichtig fahren in beiden Richtungen. Vorsicht auch auf der A8 München Richtung Stuttgart zwischen Stuttgart-Flughafen-Messe und Stuttgart-Degerloch. Defektes Fahrzeug auf der rechten Spur. Vorsicht auf der A61 Richtung Bad Kreuznach zwischen Gensingen, Anschluss B50 und Bad Kreuznach-Planig. Hier ein defektes Fahrzeug auf der rechten Spur und das Ganze im Tunnel. Dann eine Unwetterwarnung für Teile des Südwestens. Teilweise gibt es schwere Gewitter mit heftigem Starkregen, 30 bis 50 Liter pro Quadratmeter in der Stunde, sowie Hagel, Korngröße bis 3 cm und Sturmböen bis 100 Stundenkilometer. Außerdem Gefahr durch Blitzschlag. Es kann örtlich auch zu Überflutungen kommen. Bitte vorsichtig unterwegs sein. Dann gehen wir auf die A48 Koblenz Richtung Dreieck Vulkaneifel. Die ist zwischen Ulmen und Dreieck Vulkaneifel nach einem Unfall gesperrt. A5 Basel Richtung Karlsruhe zwischen Dreieck Weil am Rhein und Dreieck Neuenburg, Baustelle 2 Kilometer Stau. A5 Basel Richtung Karlsruhe zwischen Rastatt Nord und Karlsruhe Süd, Reinigungsarbeiten, linke Spur gesperrt, mittlere Spur gesperrt, 5 Kilometer stockend, 15 Minuten dauert es länger. Jetzt sind wir durch. Ihnen allen, wo auch immer Sie stecken, gute Fahrt. 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
6: 36 Grad haben wir jetzt immer noch um kurz nach 7 in Schwetzingen in der Kurpfalz zum Beispiel. 34 sind es noch in Mainz. In Neuwied, da regnet es ein bisschen, auch bei 34 Grad, schwüles Wetter dort. 27 Grad meldet uns Ravensburg und Gernot Schütz meldet uns, wie es weitergeht.
7: Heute Abend ist es sonnig und heiß, örtlich gibt es schwere Hitzegewitter, lokal mit Unwettergefahr. Durch die Nacht geht es wechselnd bewölkt oder sternenklar, regional bilden sich weitere Gewitter. Die Tiefstwerte liegen zwischen 22 und 16 Grad. Morgen früh ziehen noch mal ein paar Restwolken aus der Nacht durch, vereinzelt mit letzten Schauern und Gewittern. Dann wird es erneut sonnig und sehr heiß, mit Höchsttemperaturen zwischen 31 Grad im Siegerland und 38 Grad in Rheinhessen. Am Nachmittag und Abend ist das Gewitterrisiko kleiner als heute, ganz ausgeschlossen sind sie aber nicht. Am Sonntag und Montag dann weiterhin sonniges und heißes Wetter, einzelne kräftige Gewitter gibt's mit Unwettergefahr.
6: Dankeschön, Gernot.
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6: Wir machen wieder eine kleine Zeitreise in die Zeit der 70er und erinnern Sie sich noch an die wunderbar witzige US-Serie Golden Girls. Das waren, glaube ich, drei ältere Damen, so drei Schwestern oder waren es vier? Ich weiß es gar nicht mehr. Auf jeden Fall haben die unter einem Dach gewohnt mit ihrer kauzigen, noch älteren Mutter, die den ganzen Laden ja in Aufruhr gebracht hat. Thank you for being a friend. Das war damals die Titelmelodie dieser Serie. Wer steckt denn hinter diesem Titel? Unter anderem, das klären wir in dieser halben Stunde.
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Tony Christie is on his way to Amarillo. Und wenn Sie on the way to Karlsruhe sind, dann bitte aufpassen. Vorsicht auf der A5 Basel Richtung Karlsruhe. In Höhe Ettlingen, da steht ein defekter LKW auf dem Beschleunigungsstreifen. Und Vorsicht auch auf der B33 Konstanz Richtung Singen. Zwischen Allensbach Mitte und Allensbach West-Markelfingen defekter PKW auf der rechten Spur. Und dann haben wir noch die Entwarnung von der B9 Oggersheim. Hier kein Falschfahrer mehr unterwegs. Zwischen der A650 am Oggersheimer Kreuz und Ludwigshafen Oggersheim West. Hier wieder freie Fahrt. Kommen Sie gut an. Willkommen ja bei unserer Zeitreise hier in den 70er nach 7 bei SWR4. Wir lauschen jetzt erstmal schönen Klavierklängen. Viele von uns in Deutschland kennen nämlich die Melodie, die wir gleich hören, vor allen Dingen als Titelmusik der witzigen Kultserie Golden Girls. Aber das Original stammt von einem ganz Großen der Popgeschichte. Wir reden über Andrew Gold mit dem Titel Thank You for Being a Friend aus dem Jahr 1978. Ja, und Andrew Gold war ein genialer Multi-Instrumentalist und das musikalische Gehirn hinter Weltstars wie Linda Ronstadt oder für Art Garfunkel hat er geschrieben, für die Eagles hat er geschrieben, für Paul McCartney war er im Studio. Ein ganz genialer Musiker, ohne den der lässige West Coast Sound der 70er ganz anders geklungen hätte. Leider ist er seit 2011 nicht mehr unter uns, denn viel zu früh ist er mit 59 Jahren verstorben, Andrew Gold, an einem Herzinfarkt. Was uns bleibt, ist seine zeitlose Musik. Diese wunderbare Hymne an die Freundschaft zum Beispiel. Thank you for being a friend. Hier ist Andrew Gold in den 70er nach 7 bei SWR 4.

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0: Cuxhaven-Fischbach in beiden Richtungen 2 Kilometer Stau und eine Viertelstunde jeweils, die es länger dauert. 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
0: Gewitter und 30 Grad in Nassau an der Lahn. 25 sind es nur in Meßstetten, hier leichte Bewölkung. Und Heilbronn und Kaiserslautern, da immer noch 34 Grad. Jetzt um kurz nach 7:30. In der Nacht wechselnd wolkig oder auch sternenklar. Regional weitere Gewitter, die da möglich sind. 22 bis 15 Grad, das sind die Tiefstwerte in der kommenden Nacht. Morgen anfangs noch ein paar Restwolken oder auch letzte Gewitterschauer. Dann wieder viel Sonne, viel Hitze. Am Nachmittag und Abend auch wieder vereinzelt ein paar Gewitter. Von Gewitterböen mal abgesehen wird es schwachwindig. Dazu maximal 31 Grad im Allgäu und bis zu 38 Grad erwarten wir wieder in Rheinhessen.
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0: Und gleich mit einer Frau, die ist einfach klasse. Die kann alles, die kann schauspielen, die kann singen, ist eine wunderbare, ja, Entertainerin, so muss man sie, glaube ich, nennen, so als Überbegriff. Wir reden über Bette Midler, was es über sie zu sagen gibt, und wir hören natürlich auch ihren großen Hit The Rose. Machen wir alles ganz gemütlich in dieser halben Stunde.
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0: Wundervolles Duett Kenny Rogers zusammen mit Dottie West. All I Ever Need Is You. Hier ist SWR 4 mit den 70er nach 7 um 19.42 Uhr. Und schön, dass Sie mit dabei sind. Sie erinnern sich wahrscheinlich noch an den schönen Kinofilm The Rose oder auch an die herrliche Komödie Der Club der Teufelinnen. Ja, Sie merken schon, wir reden über eine Frau, die wie kaum eine andere Humor, Stimme und ganz viel Herz verbindet. Die absolut göttliche und geniale Bette Midler. Was für eine Ausnahme. Künstlerin. Sie hat im Laufe ihrer Karriere wirklich alles abgeräumt, was man in Hollywood kriegen kann. Grammys, Emmys, Golden Globes. Und das Schöne ist, sie denkt auch mit inzwischen über 80 Jahren noch überhaupt nicht an den Ruhestand. Ihr Lebensmotto war schon immer, gib niemals auf, zieh dein Ding durch und nimm dich bloß nicht zu ernst. Und außerdem,
1: you have to find in the life.
2: In dem Leben, das du führst, in der Arbeit, die du machst, musst du das finden, was dich fasziniert. Das hält dich jung. Das Schlimmste ist für mich Langeweile.
1: I think boredom is the worst thing in the whole world.
0: Tja, wie geht's Bette Midler im Moment? Also langweilig wird's ihr bei ihrem Penthouse in New York garantiert nicht. Sie dreht weiterhin Filme und mischt sich nach wie vor auch lautstark in die US-Politik ein. Erst vor wenigen Tagen stand sie zusammen mit Stars wie Jane Fonda in New York bei einem großen Protestkonzert auf der Bühne, um für die Meinungsfreiheit in den USA zu singen. Und obwohl Ende letzten Jahres ihre enge Freundin, Schauspielkollegin Diane Keaton verstorben ist, feiert Bette Midler weiterhin das Leben. So muss das sein. So, und ich würde sagen, jetzt Taschentücher raus, Radios laut. Hier ist die wunderbare Bette Midler mit The Rose. Die 70er nach 7, hier bei SWR 4.

wichtige Meldung von der Straße hier bei SWR 4. Achtung, ein Falschfahrer ist unterwegs auf der A671 Wiesbaden-Mainz. Zwischen Mainz-Kastell und Gustavsburg kommt Ihnen der Falschfahrer entgegen. Fahren Sie äußerst rechts und überholen Sie nicht. Ich wiederhole nochmal zur Sicherheit. Auf der A671 Wiesbaden-Mainz zwischen Mainz-Kastell und Gustavsburg. Ein Falschfahrer ist da unterwegs. Bitte in beiden Richtungen besonders vorsichtig unterwegs sein. So, und jetzt haben wir so lange geredet, dass Barry White mit You See the Trouble with Me auch schon fertig ist. Hit aus dem Jahr 1976. Und das waren sie, die 70er nach 7 an diesem Freitagabend mit Matthias Medner. Um 20 Uhr die Nachrichten, danach dann Mike Schieber. Er begleitet sie rein in diesen Freitagabend. Ich wünsche Ihnen ein schönes Wochenende. Tschüss, machen Sie es gut.

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1: Um 20 Uhr mit Cedric Bies. Das Southside-Festival im baden-württembergischen Neuhausen ob Eck wird wegen Unwetter unterbrochen. Die Veranstalter haben die Besucher aufgerufen, sich möglichst in ihre Autos zu setzen. Aus der Nachrichtenredaktion berichtet Moritz Kleiss.
2: Die Menschen werden außerdem gebeten, andere, die kein Auto haben, mit in ihre Wagen aufzunehmen. Unsere Reporter melden, dass die Evakuierung ohne Probleme verlaufen ist. Wie lange die Unterbrechung dauert, ist noch unklar. Insgesamt werden am gesamten Wochenende 59.000 Menschen zu dem Festival erwartet.
1: Israel hat eine Waffenruhe mit der pro-iranischen Hisbollah-Miliz bis jetzt nicht bestätigt. Die USA hatten heute gemeldet, dass sich beide Seiten angeblich darauf geeinigt hätten. Bettina Meyer berichtet.
3: Stattdessen postete Israels Premier Netanyahu ein Video, das Luftangriffe des israelischen Militärs im Libanon zeigt. In der vergangenen Nacht waren 4 israelische Soldaten ums Leben gekommen, nachdem Hisbollah-Milizen einen Panzer im Südlibanon beschossen hatten. Israelische Medien zitieren Offizielle in den USA, die angeben, Israel und die Hisbollah hätten sich auf eine Waffenruhe geeinigt, die am Nachmittag in Kraft getreten sei. Doch kurze Zeit später gab es Alarm an Israels Nordgrenze. Das Militär teilte mit, es habe 2 verdächtige Flugkörper gesichtet.
1: Zigaretten sollen in den nächsten Jahren schrittweise teurer werden. Der Deutschen Presseagentur liegt ein Entwurf des Bundesfinanzministeriums zur Tabaksteuererhöhung vor. Demnach könnte eine 20er-Packung nächstes Jahr im Schnitt 8,80 Euro kosten und 2030 dann 11,40 Euro. Der Steueranteil würde dann mit 5,75 Euro die Hälfte ausmachen. Auch andere gängige Tabakprodukte wären betroffen. Ein Sprecher des Ministeriums hat gesagt, bei dem Entwurf gehe es um höhere Einnahmen, vor allem aber um Gesundheitsschutz und das Ziel, die Raucherquote zu senken. Der Schutz bei Katastrophen und im Kriegsfall soll mehr im Unterricht behandelt werden. Dafür setzen sich die Innenminister der Länder ein. Kinder sollten früh lernen, was zur Vorbereitung auf eine Krise wichtig sei und wie man sich im Ernstfall verhalte. Das hat die Innenministerkonferenz nach ihrem Treffen in Hamburg erklärt. Deutschland habe dabei im Vergleich zu anderen Staaten Nachholbedarf, hat Nordrhein-Westfalens Innenminister Reul gesagt. Die Verbraucherschutzminister der Länder wollen stärker gegen Fake-Shops im Internet vorgehen. Diese Art von Betrug verursache schwere finanzielle Schäden, hat Brandenburgs Minister Mittelstädt gesagt. Um diese gefälschten Seiten leichter abschalten zu können, soll ein Aktionsplan entwickelt werden. Dabei sehen die Länder vor allem den Bund in der Verantwortung. Das Wetter: In der Nacht bleibt es warm mit Temperaturen zwischen 15 und 22 Grad. Es kann aber einzelne Regenschauer und auch teilweise heftige Gewitter geben. Morgen früh regnet es dann in Franken und in der Nähe von Hessen noch etwas weiter, sonst wieder viel Sonne und es wird ähnlich heiß wie heute. Die Temperaturen steigen dann bis 31 Grad in Prüm und bis zu 38 Grad sind in Kehl drin. Die Zeit: Es ist jetzt 20.03 Uhr.
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4: Einen guten Abend auf die Straßen und Vorsicht bitte auf der A5 Kassel Richtung Frankfurt. Zwischen dem Bad Homburger Kreuz und dem Nordwestkreuz Frankfurt, da sind Fahrradfahrer auf der Fahrbahn. Vorsicht auf der 61 Ludwigshafen Richtung Koblenz zwischen Emmelshaus und Bobhardt, hier eine ungesicherte Unfallstelle. Vorsicht auch auf der 81 Heilbronn Richtung Würzburg zwischen Möckmühl und Osterburken, hier liegt ein Plastikteil auf der linken Spur. Und Achtung, immer noch ist der Falschfahrer unterwegs auf der A671 Wiesbaden Richtung Mainz. Zwischen Mainz-Kastell und Gustavsburg kommt Ihnen ein Falschfahrer entgegen. Fahren Sie äußerst rechts, überholen Sie nicht. Auf der A671 Wiesbaden Richtung Mainz. Zwischen Mainz-Kastell und Gustavsburg ein Falschfahrer. Vorsicht in beiden Richtungen. Wir melden das, wenn die Gefahr vorüber ist. Immer noch gilt die amtliche Unwetterwarnung für Baden-Württemberg. Gewarnt wird vor schweren Gewittern mit heftigem und extrem heftigen Starkregen von 30 bis 50 Litern pro Quadratmeter in einer Stunde. Sowie Hagel mit Korngrößen bis 3 cm und Sturmböen bis 100 km/h. Es besteht extreme Gefahr durch Blitzschlag, Hagel oder schwere Sturmböen. Es kann örtlich zu Überflutungen kommen. Jetzt zu den Staus und Behinderungen. Die A48 Koblenz Richtung Dreigulkaneifel ist zwischen Ulmen und Dreigulkaneifel wegen einer Unfallaufnahme gesperrt. Die A5 Basel Richtung Karlsruhe zwischen Rastatt Nord und Karlsruhe Süd. Reinigungsarbeiten, die linke und mittlere Spur ist gesperrt. 2 km Stau. Dann noch die Bundesstraßen B27 Stuttgart Richtung Tübingen zwischen Echterdingen und Leinfelden-Echterdingen Süd. Baustelle 3 km Stau, die Verzögerung hier bis zu einer Viertelstunde. Und die B31 Stockach Richtung Friedrichshafen zwischen Immenstadt und Friedrichshafen-Fischbach. In beiden Richtungen 2 Kilometer Stau, die Verzögerung hier bis zu einer Viertelstunde. Und das war's jetzt aber. Alle Verkehrsinfos bekommen Sie bei uns immer zum Nachlesen auf swr4.de. Dort, wo es rollt, wünsche ich Ihnen eine gute Fahrt. Ansonsten viel, viel Geduld.
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4: Nochmal guten Abend zusammen. Es ist Freitagabend hier in SWR 4 und wir gehen in diese 20-Uhr-Stunde mit 3 ganz unterschiedlichen Klassikern, die eines gemeinsam haben. Sie haben Generationen begleitet. Die Monkees zum Beispiel mit ihrem zeitlosen Daydream Believer, Al Stewart mit seiner musikalischen Zeitreise Time Passengers und gleich zu Beginn das gute SWR4-Gefühl mit Peter Kent und It's a Real Good Feeling.
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Die Monkees und Daydream Believer hier in SWR 4 am Freitagabend. Es ist leider immer noch der Falschfahrer unterwegs auf der A671 Wiesbaden Richtung Mainz. Zwischen Mainz, Kastell und Gustavsburg kommt Ihnen ein Falschfahrer entgegen. Fahren Sie äußerst rechts, überholen Sie nicht. Auf der A671 Wiesbaden Richtung Mainz, zwischen Mainz, Kastell und Gustavsburg ist ein Falschfahrer unterwegs. Vorsicht in beiden Richtungen. Wir melden das, wenn die Gefahr vorüber ist. So, nach diesem heißen Junitag, da tut so ein Sommerabend ja richtig gut, wenn Sie von den Gewittern verschont geblieben sind oder verschont werden. Die Sonne ist jetzt langsam auf dem Weg nach unten. Die Wärme hängt noch in der Luft. Ich sehe schon, die ersten Fenster stehen hier bei uns im Südwesten offen. Und ich hoffe für Sie, dass Ihr Tag jetzt richtig toll ausklingen kann. Jedenfalls ist das genau die richtige Zeit für gute Musik und für ein bisschen Freitagabendgefühl. Hier in SWR 4.

Fleetwood Mac und Sarah hier in SWR 4 am Freitagabend. Gibt eine neue Gefahrenmeldung vor sich auf der B27 Tübingen Richtung Balingen. Zwischen Bodelshausen und Hechingen Nord. Hier ist eine ungesicherte Unfallstelle auf der rechten Spur und auf dem Standstreifen. Fahren Sie da bitte ganz besonders vorsichtig. Den kompletten Überblick gebe ich Ihnen genau in 5 Minuten hier in SWR 4.

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1: Um 8:30 Vorsicht auf der A81 Singen Richtung Stuttgart zwischen Rottweil und Oberndorf. Hier liegt eine Plane auf der Fahrbahn im Baustellenbereich. Vorsicht auf der A81 Heilbronn Richtung Würzburg zwischen Möckmühl und Osterburken. Hier liegen Metallteile auf der linken Spur. Es gilt weiterhin die Unwetterwarnung für Baden-Württemberg. Gewarnt wird vor schweren Gewittern mit heftigem oder extrem heftigen Starkregen von 30 bis 50 Litern pro Quadratmeter in einer Stunde sowie Hagel mit Korngrößen bis 3 cm und Sturmböen bis 100 km/h. Es besteht extreme Gefahr durch Blitzschlag, Hagel oder schwere Sturmböen und es kann örtlich zu Überflutungen kommen. Die Staus und Behinderungen, die A48 Koblenz Richtung Dreieck-Vulkaneifel, ist zwischen Ulmen und Dreieck-Vulkaneifel wegen einer Unfallaufnahme gesperrt. Und die B27 Stuttgart Richtung Tübingen zwischen Echterdingen und Leinfelden-Echterdingen Süd, Baustelle 2 km Stau, die Verzögerung hier bis zu einer Viertelstunde. Und dann noch ganz neu, Vorsicht auf der B260 in Fahrtrichtung Lahnstein, zwischen der B417 und Bad Ems, hier liegen Fahrzeugteile auf der Fahrbahn. Und alle Meldungen gibt es bei uns immer zum Nachlesen auf swr4.de. Ich wünsche Ihnen weiterhin eine gute und sichere Fahrt.
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1: Die Temperaturen sind unglaublich für 8:30. Heilbronn bewölkt 33 Grad. Freudenstadt bedeckt 27 Grad. In Rennerodt regnet es 23 Grad. Und in Hermeskeil bedeckt uns 26 Grad. Durch die Nacht geht es wechselnd bewölkt oder sternenklar. Regional bilden sich weitere Gewitter. Und die Tiefstwerte liegen zwischen 22 und 15 Grad. Morgen am Samstag früh, da ziehen noch ein paar Restwolken aus der Nacht durch, vereinzelt mit letzten Schauern und Gewittern. Dann wird es erneut sonnig und sehr heiß mit Höchsttemperaturen zwischen 31 Grad im Allgäu und 38 Grad in Rheinhessen. Am Nachmittag und am Abend ist das Gewitterrisiko kleiner als heute, ganz

Elvis the Pelvisian. SWR 4, Vorsicht auf der 81, Stuttgart Richtung Singen. Zwischen Ehningen und Hildritzhausen, da ist eine ungesicherte Unfallstelle. Fahren Sie bitte ganz besonders vorsichtig. Kennen Sie das? Da sagt jemand, es ist alles in Ordnung. Wirklich, musst du keine Sorgen machen. Es ist alles in Ordnung. Aber Sie merken sofort, nein, nein ist es nicht. Woran liegt das? Ganz klar, manchmal verrät ein einziger Blick mehr als 1000 Worte. Und genau darum geht's im nächsten Lied. Take that look off your face. Da geht's um eine Frau, die längst begriffen hat, was los ist, auch wenn ihr Gegenüber noch versucht, es zu verbergen. Das jetzt hier in SWR 4. Marty Webb, take that look off your face.

Und da muss ich leider drüber, Achtung, Vorsicht bitte auf der A5 Basel Richtung Karlsruhe. In Höhe Theningen, da werfen Personen Gegenstände auf die Fahrbahn. Ich sag's gerne nochmal. Vorsicht auf der A5 Basel Richtung Karlsruhe. In Höhe Theningen, da werfen Personen Gegenstände auf die Fahrbahn. Fahren Sie bitte ganz besonders vorsichtig. Verkehrsservice hier in SWR 4. Wir melden das, wenn die Gefahr vorüber ist.

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1: Um 21 Uhr mit Cedric Wies. Wer Wohngeld bekommt, muss sich in Zukunft auf Kürzungen einstellen. Das würde leider alle bisherigen Empfänger treffen, hat Bundesbauministerin Huberts in der Rheinischen Post angekündigt. Als Begründung sagt Huberts, dass die Regierung wegen der vielen Krisen und dem ausbleibenden Wirtschaftswachstum sparen müsse. Beim Wohngeld sind Einschnitte von 2 Milliarden Euro geplant. Die Partei Die Linke bespricht heute auf ihrem Parteitag, wofür sie sich in Zukunft einsetzen will. Der Vorstand der Partei hat dafür geworben, sich stärker in der Gesellschaft zu verankern. Aus Potsdam berichtet Paul Vorreiter.
2: Parteichefin Ines Schwertner hat Die Linke darauf eingeschworen, sich stärker um benachteiligte Gruppen zu kümmern. Die Linke müsse sich etwa in Betrieben oder in Nachbarschaften verankern. So solle sich die Partei etwa mit Menschen solidarisieren, die um ihren Job fürchten müssten. Als Protest gegen Kürzungen im Sozialbereich und militärische Aufrüstung kündigte die Linken-Chefin einen Klassenkampf von unten an. Die Politik der Bundesregierung kritisierte die Co-Chefin der Linken scharf. Kanzler Merz und Finanzminister Klingbeil hielten die Menschen arm, sagte sie. Mit Blick auf die Wahlen in Ostdeutschland rief Schwertner die Partei auf, sich der AfD entschlossener entgegenzustellen.
1: Die SPD in Baden-Württemberg hat die Bundestagsabgeordneten Isabel Kadematuri und Robin Meserosch als neue Landtagsvorsitzende gewählt. Die Landespartei stellt sich damit nach dem historisch schlechten Ergebnis bei der Landtagswahl Anfang März neu auf. Dabei hatte es die SPD mit 5,5% gerade noch so ins Parlament geschafft. Die Innenminister von Bund und Ländern wollen zivile Einrichtungen besser vor Bedrohungen schützen. Zum Beispiel Cyberangriffe, Sabotage und Fake News. Dafür soll ab jetzt ein gemeinsamer Plan erarbeitet werden, hat Hamburgs Innensenator Grote nach der Frühjahrestagung der Innenministerkonferenz gesagt. Ziel sei es, die zivile Verteidigungsfähigkeit bis 2029 zu erreichen. Das Southside-Festival in Neuhausen ob Eck in Baden-Württemberg ist gerade wegen eines Unwetters unterbrochen. Die Besucherinnen und Besucher wurden über Durchsagen und Apps aufgerufen, Schutz in ihren Autos zu suchen. Vom Festivalgelände berichtet Saskia Betz.
3: Das Festivalgelände ist weiterhin gesperrt. Die Festivalgänger sind noch in ihren Autos und sollen da auch erstmal noch bleiben. Es kam um 20.36 Uhr nochmal ein Update vom Veranstalter. Da wird nochmal davon gesprochen, dass sie nochmal mit einer ordentlichen Ladung Regen und Blitz rechnen. Allerdings haben sie jetzt auch schon angekündigt, dass ein neuer Timetable für die Festival-Acts in Planung sei. Das heißt, dass sich der Timetable einfach nach hinten verschiebt und sie schon damit rechnen, dass sie nach dem Unwetter wieder hier das Infield öffnen können.
1: Das Wetter: In der Nacht bleibt es warm mit 15 bis 22 Grad. Es kann aber auch weiterhin Regenschauer und teilweise heftige Gewitter geben. Morgen früh regnet es dann in Franken und in der Nähe von Hessen noch etwas weiter. Sonst wird es sehr warm mit viel Sonne und es wird ähnlich heiß wie heute mit 31 bis 38 Grad. Die Zeit: Es ist 21.03 Uhr.
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4: Zunächst eine amtliche Gefahrenmitteilung für die Anliegergemeinden am Dörrsbach. Derzeit kommt es zu einem schnell und stark steigenden Flusspegel. Deshalb auf keinen Fall überflutete Räume oder Flächen betreten. Sollte bereits Wasser in Häuser eingedrungen sein, unbedingt tiefer gelegene Räume meiden. In besonders exponierten Lagen ist eine Evakuierung nicht ausgeschlossen. Es gilt immer noch diese Gefahrenmeldung. Vorsicht auf der A5, Basel Richtung Karlsruhe. In Höhe Theningen werfen Personen Gegenstände auf die Fahrbahn. Auch immer noch aktuell die amtliche Unwetterwarnung für Baden-Württemberg. Sie haben es gerade in den Nachrichten gehört. Gewarnt wird immer noch vor schweren Gewittern mit heftigem oder extrem heftigem Starkregen von 30 bis 50 Litern pro Quadratmeter in einer Stunde, sowie Hagel mit Korngrößen bis 3 cm und Sturmböen bis 100 km/h. Es besteht extreme Gefahr durch Blitzschlag, Hagel oder schwere Sturmböen und es kann örtlich zu Überflutungen kommen. Die Staus und Behinderungen, die A48 Koblenz Richtung Dreieck-Vulkaneifel, ist zwischen Ulmen und Dreieck-Vulkaneifel wegen einer Unfallaufnahme gesperrt. Dann noch die Bundesstraßen, die B27 Stuttgart Richtung Tübingen, zwischen Echterdingen und Leinfelden-Echterdingen Süd, Baustelle, 2 Kilometer Stau, Verzögerung hier bis zu einer Viertelstunde. Die B460 Lorsch Richtung Beerfelden ist zwischen Heppenheim-Bergstraße und Kirchhausen wegen eines Brandes in beiden Richtungen gesperrt. Bitte, wenn es geht, das Gebiet weiträumig umfahren. Und alle Verkehrsinfos gibt es bei uns immer zum Nachlesen auf swr4.de. Ich wünsche Ihnen weiterhin eine gute und sichere Fahrt.
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4: So, die nächste Musikrunde hier geht aufs Haus. Die 1910 Fruit Gum Company macht den Anfang mit einem Titel, der Ende der 60er für gute Laune gesorgt hat. Simon Says natürlich. Deutlich ruhiger hingegen Enya mit Orinoco Flow. Und wir legen los mit Susie Quattro, einer der erfolgreichsten Rockmusikerinnen ihrer Zeit überhaupt. If You Can Give Me Love jetzt hier.
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Simon Says hier in SWR4 am Freitagabend. Vorsicht auf der A3. Köln Richtung Frankfurt zwischen Limburg Nord und Limburg Süd. Hier ist eine ungesicherte Unfallstelle und es liegen Fahrzeugteile auf der Fahrbahn. Fahren Sie ja bitte ganz besonders vorsichtig. Also es ist schon erstaunlich. Den ganzen Tag haben wir heute über die Hitze gesprochen. Über 35 Grad und mehr. Und jetzt kurz nach 9, da beginnt endlich nun die angenehmste Zeit dieses Sommertages. Wenn Sie, das gebe ich zu, von den Gewittern verschont wurden. Die Luft wird jetzt milder, die Hektik des Tages liegt hinter uns und viele genießen jetzt einfach diesen Abend auf dem Balkon zum Beispiel, im Garten oder zu Hause beim offenen Fenster. Ich finde es toll von Ihnen, schön, dass Sie mit dabei sind heute Abend hier und hier kommt auch für Sie die passende Musik für diesen warmen Freitagabend hier mit Maxine Nightingale in SWR 4.

0: Cats in the Cradle, NSWR 4, am Freitagabend. Vorsicht auf der A3, Frankfurt Richtung Köln, zwischen Dietz und Montabaur, eine ungesicherte Unfallstelle auf der mittleren Spur. Fahren Sie da bitte ganz besonders vorsichtig.
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3: 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Jawohl, ist ganz wichtig. Viel trinken bei der Hitze und Sonnenmilch nicht vergessen. Ist die vom letzten Jahr eigentlich noch haltbar? Wie oft muss ich mich an so einem Tag einschmieren? Und vor allem, warum gibt es Lichtschutzfaktor 30 und 50, aber nicht 40? Die Antworten am Montag hier bei uns.
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1: Und schon haben wir es 9:30 und immer noch gilt die amtliche Unwetterwarnung für Baden-Württemberg. Gewarnt wird vor schweren Gewittern mit heftigem oder extrem heftigem Starkregen von 30 bis 50 Litern pro Quadratmeter in einer Stunde, sowie Hagel mit Korngrößen bis 3 cm und Sturmböen bis 100 km/h. Es besteht extreme Gefahr durch Blitzschlag, Hagel oder schwere Sturmböen und es kann örtlich zu Überflutungen kommen. Die amtliche Gefahrenmitteilung für die Anliegergemeinden am Dörsbach, derzeit kommt es zu einem schnell und stark steigenden Flusspegel. Auf keinen Fall überflutete Flächen betreten. Sollte bereits Wasser in Häuser eingedrungen sein, unbedingt tiefer gelegene Räume meiden. Evakuierungen sind hier nicht ausgeschlossen. Vorsicht auf der A3 Frankfurt Richtung Köln zwischen Dietz und Montabaur, eine ungesicherte Unfallstelle auf der mittleren Spur. Die Staus und Behinderungen, die A48 Koblenz Richtung Dreieck Vulkaneifel, ist zwischen Ulmen und Dreieck Vulkaneifel wegen einer Unfall auf

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0: Ich habe die aktuellen Temperaturen für Sie in Schwäbisch Hall bewölkt, aber immer noch 30 Grad abends um 9:30. Heidelberg bewölkt 29 Grad, Birkenfeld bewölkt 28 und Kaub und bewölkt 26 Grad. Durch die Nacht geht es wechselnd bewölkt oder sternenklar. Regional bilden sich weitere Gewitter. Die Tiefstwerte liegen zwischen 22 und 15 Grad. Morgen am Samstag früh, da ziehen noch ein paar Restwolken aus der Nacht durch, vereinzelt mit letzten Schauen und Gewittern. Dann wird es erneut sonnig und sehr heiß mit Temperaturen zwischen 31 Grad im Allgäu und 38 Grad in Rheinhessen. Am Nachmittag und am Abend ist das Gewitterrisiko kleiner als heute, aber ganz ausgeschlossen sind sie dann doch nicht.
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Die Kinks und Waterloo Sunset hier in SWR 4. Vorsicht auf der 81 singen Richtung Stuttgart zwischen Böblingen-Sindelfingen und Sindelfingen-Ost. In beiden Richtungen ist hier eine Plane auf der Fahrbahn. Fahren Sie da bitte ganz besonders vorsichtig. So, das englische Wort Matrimony heißt Ehe. Und wir wissen, die Liebe ist nicht nur ein seltsames Spiel. Die Liebe ist manchmal richtig ernst. Aber das passende Lied dazu, das darf total beschwingt sein. Hier ist Gilbert O'Sullivan und Matrimony hier in SWR 4 am Freitagabend.

Nothing can take me away from my guy hier in SWR 4 am Freitagabend. Es ist gleich 22 Uhr, da gibt es hier natürlich wieder die Nachrichten in SWR 4. Da bringen wir Sie auf den neuesten Stand und dann sind wir noch bis um 23 Uhr gemeinsam unterwegs. Freue mich auf Sie.

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1: Um 22 Uhr mit Cedric Bies. Bundesbauministerin Huberts hat die geplanten Kürzungen beim Wohngeld verteidigt. Der Rheinischen Post sagte sie, dass es die schwierige Haushaltslage in ihrem Ministerium nötig mache, zu sparen. Das betreffe leider alle Empfänger. Aus der Nachrichtenredaktion berichtet Ulrike Ufer.
2: Ein Drittel der aktuellen Wohngeldhaushalte werde, so wörtlich, rausfallen. Dies sei sehr bitter, aber nicht anders machbar, so Huberts. Aktuelle Wohngeldbescheide blieben bis zu ihrem Auslaufen gültig. Die Bescheide werden stets befristet erteilt. Auch die Länder würden im Zuge der Reform 1 Milliarde Euro einsparen. Die Ministerin bezeichnete die Einschnitte gerade für die SPD als schwierig. Es sei nicht nur schmerzhaft für die betroffenen Menschen, sondern auch für uns als Sozialdemokraten, betonte die Ministerin. Am Jahresende 2024 haben laut Zahlen des Statistischen Bundesamts in Deutschland mehr als 1,2 Millionen Privathaushalte Wohngeld bezogen.
1: Um unabhängiger von China zu werden, plant die EU-Kommission ein neues Gesetz. Damit sollen europäische Unternehmen dazu gebracht werden, mehr bei verschiedenen Lieferanten zu bestellen. Die Konzerne würden ihre Risiken bisher zu langsam abbauen, hat Kommissionspräsidentin von der Leyen gesagt. Die EU-Staats- und Regierungschefs hatten sich darauf geeinigt, mit den wichtigsten Handelspartnern über Wettbewerbsverzerrungen zu sprechen. China steht im Fokus, weil das Land seine Unternehmen mit hohen staatlichen Subventionen unterstützt. In Frankreichs Nationalbibliothek ist ein bisher unbekanntes Manuskript von Mozart entdeckt worden. Fachleute bewerten den Fund als eine der bedeutendsten Entdeckungen der letzten Jahrzehnte. Kai Rienecker berichtet.
3: Einem Konservator in der französischen Nationalbibliothek war eine Notenkladde aus Papier mit insgesamt 44 Seiten aufgefallen. Die Violinschlüssel seien rundlich und leicht nach vorn geneigt gewesen. Auch die im Heft notierten Bassschlüssel hätten sich deutlich von den in Frankreich üblichen unterschieden. Nach Vergleichen mit anderen Manuskripten bestätigte das Mozarteum in Salzburg die Echtheit des Funds. Das bisher unbekannte Notenheft enthält 7 Stücke für Harfe und Flöte sowie Kompositionsübungen. Die Aufzeichnungen sollen aus dem Jahr 1778 stammen, als Mozart bei einem Paris-Aufenthalt einer französischen Harfinistin aus einer adligen Musikerfamilie das Komponieren beibringen wollte.
1: Nach einer Unterbrechung wegen eines Unwetters kann das Southside Festival in Neuhausen ob Eck in Baden-Württemberg weitergehen. Die Besucherinnen und Besucher werden zurück aufs Gelände gelassen, berichten unsere Reporter vor Ort. Der Ablaufplan wurde angepasst, einige Konzerte müssen ausfallen. Wegen des Unwetters waren die Besucher aufgefordert worden, in ihren Autos Schutz zu suchen. Das Wetter: In der Nacht ist es im Süden und Osten von Deutschland klar, sonst viele Wolken, und im Nordwesten kann es starke Regen- und Unwettergefahrfälle geben. Die Temperaturen liegen zwischen 22 und 13 Grad. Morgen sind dann im Norden noch weiter Schauer und Gewitter möglich, sonst scheint wieder viel die Sonne und es wird heiß mit 24 bis maximal 38 Grad. Die Zeit: Es ist 22.03 Uhr.
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4: Vorsicht auf der A5 Karlsruhe Richtung Frankfurt zwischen 3 Karlsruhe und Karlsruhe-Durlach. Hier ist eine ungesicherte Unfallstelle auf der linken Spur. Es gilt immer noch die amtliche Unwetterwarnung für Baden-Württemberg. Gewarnt wird vor schweren Gewittern mit heftigem oder extrem heftigem Starkregen von 30 bis 50 Litern pro Quadratmeter in einer Stunde, sowie Hagel mit Korngrößen bis 3 cm und Sturmböen bis 100 km/h. Es besteht extreme Gefahr durch Blitzschlag, Hagel oder schwere Sturmböen und es kann zu Überflutungen kommen. Und die amtliche Gefahrenmitteilung für die Anliegergemeinden am Dörsbach: Derzeit kommt es zu einem schnell und stark steigenden Flusspegel. Auf keinen Fall überflutete Flächen betreten. Sollte bereits Wasser in Häuser eingedrungen sein, unbedingt tiefer gelegene Räume meiden. Evakuierungen sind nicht ausgeschlossen. Die Staus und Behinderungen: A3 Frankfurt Richtung Köln zwischen Dietz und Montabaur. Unfall: Die rechte und mittlere Spur sind blockiert. 2 Kilometer Stau. Verzögerung hier bis zu 20 Minuten. Die A48 Koblenz Richtung Dreieck-Vulkaneifel zwischen Ulmen und Dreieck-Vulkaneifel wegen einer Unfallaufnahme gesperrt. A5 Karlsruhe Richtung Frankfurt zwischen Karlsruhe Mitte und Karlsruhe Nord. Markierungsarbeiten: Es ist nur eine Spur frei, 3 Kilometer Stau, die Verzögerung bis zu 20 Minuten. Und die B460 Lorsch Richtung Bärfelden ist zwischen Heppenheim-Bergstraße und Kirchhausen wegen eines Brandes in beiden Richtungen gesperrt. Bitte das Gebiet weiträumig umfahren. Und alle Verkehrsinfos gibt's immer zum Nachlesen auf swr4.de. Ich wünsche Ihnen weiterhin eine gute und sichere Fahrt.
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4: Gleich hier die Supremes mit einem ihrer größten Motown-Klassiker, Stop in the Name of Love. Davor John Vangelis mit I'll Find My Way Home. Das Lied über Hoffnung und Zuversicht. Aber zuerst Smokey Oh, Carol, es geht sofort zurück in die 70er.
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Diana Ross und The Supremes und Stop in the Name of Love in SWR 4. Gibt eine neue Gefahrenmeldung. Vorsicht bitte auf der A648 Frankfurt Richtung Eschborn. Zwischen dem Westkreuz Frankfurt und Frankfurt am Main Rödelheim. Da ist ein Fahrradfahrer auf der Autobahn unterwegs. Fahren Sie da bitte ganz besonders vorsichtig. Ja, es gibt diese Abende im Jahr, die man am liebsten so ein bisschen festhalten würde. Zum Beispiel wie heute, wenn so ein langer Sommertag langsam ausklingt. Vorausgesetzt natürlich, dass sich von den Gewittern oder von den Unwettern verschont wurden heute Abend. Und wenn dann die Temperaturen immer noch angenehm sind und man plötzlich merkt, wie gut es doch tut, dass morgen noch das ganze Wochenende vor einem liegt. Ist das nicht ein wunderschönes Gefühl? Schön finde ich jedenfalls, dass Sie diesen Freitagabend gemeinsam mit uns verbringen. Und ich habe auch die nächste passende Freitagabendmusik hier für Sie. Hier ist Christopher Cross. Never be the same. In SWR 4.

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1: Ist er nicht großartig? Großmeister Neil Diamond und We September Morn an einem späten Freitagabend doch großartig wirkt, oder? Ist das nicht wunderschön? September Morn hier in SWR4 am Freitagabend. Gibt 3 neue Gefahrenmeldungen. Fuhr Sie bitte auf der A8 Stuttgart Richtung Karlsruhe zwischen Heimsheim und Pforzheim Süd. Da liegt ein Wildschwein auf der Autobahn. Fuhr Sie bitte in beiden Richtungen auf der A8 Karlsruhe Richtung Stuttgart zwischen Rutesheim und Leonberg West. Da laufen Personen auf der Autobahn. Bitte ganz besonders vorsichtig fahren. Und Vorsicht bitte auch in beiden Richtungen auf der Landesstraße in Weltenbronn zwischen Lindhaltenweg und Römerstraße. Hier liegt ein Stein auf der Fahrbahn.
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1: Es ist 10:30. Es gilt immer noch die amtliche Unwetterwarnung für Baden-Württemberg. Gewarnt wird vor schweren Gewittern mit heftigem oder extrem heftigem Starkregen von 30 bis 50 Litern pro Quadratmeter in einer Stunde, sowie Hagel mit Korngrößen bis 3 cm und Sturmböen bis 100 km/h. Es besteht extreme Gefahr durch Blitzschlag, Hagel oder schwere Sturmböen und es kann örtlich zu Überflutungen kommen. Die amtliche Gefahrenmitteilung für die Anliegergemeinden am Dörsbach. Derzeit kommt es zu einem schnell und stark steigenden Flusspegel. Auf keinen Fall überflutete Flächen betreten. Sollte bereits Wasser in Häuser eingedrungen sein, unbedingt tiefer gelegene Räume meiden. Evakuierungen sind nicht ausgeschlossen. Vorsicht bitte auf der A8 Stuttgart Richtung Karlsruhe zwischen Heimsheim und Pforzheim Süd. Hier liegt ein Wildschwein auf der Fahrbahn. Die Staus und Behinderungen, die A48 Koblenz Richtung Dreieck-Vulkaneifel, die ist zwischen Ulmen und Dreieck-Vulkaneifel nach einem Unfall gesperrt. A5 Karlsruhe Richtung Frankfurt zwischen Karlsruhe Mitte und Karlsruhe Nord. Markierungsarbeiten, es ist nur eine Spur frei, 3 Kilometer Stau dadurch und die Verzögerung bis zu 20 Minuten. Die B460 Lorsch Richtung Bärfelden ist zwischen Heppenheim-Bergstraße und Kirchhausen wegen eines Brandes in beiden Richtungen gesperrt. Bitte das Gebiet weiträumig umfahren. Und alle Verkehrsinfos, die bekommen Sie bei uns immer zum Nachlesen auf swr4.de. Ich wünsche Ihnen weiterhin eine gute und sichere Fahrt.
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1: Hier sind nochmal die aktuellen Temperaturen für Sie. In Furtwangen Regen 17 Grad, in Münsingen Regen 20 Grad. Dort, wo es nicht geregnet hat oder gewittert hat, dort sieht es anders aus. Landau bedeckt 29 Grad, jetzt um 10:30. Und Nahstetten bedeckt und 21 Grad.

Tiger, Tom Jones, Help Yourself hier in SWR 4. Vorsicht bitte in beiden Richtungen auf der A5, Karlsruhe Richtung Frankfurt, in Höhe Heidelberg-Schwetzingen. Das sind Personen auf der Fahrbahn. Fahren Sie da bitte ganz besonders vorsichtig. So, es gibt kaum einen Disco-Titel, der so unbeschwert nach Sommer, nach Leichtigkeit und auch nach italienischem Flair klingt wie La Bionda und One for You und One for Me. Und deshalb gibt's den genau jetzt hier in SWR 4.

The End of the Street hier. Am Freitagabend, SWR 4 mit Mike Schieber. Hier übernimmt jetzt die ARD Hitnacht für alle, die noch wach sind, arbeiten oder einfach gute Musik lieben. Kommen Sie gut durch die Nacht.

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1: Um 23 Uhr mit Beate Rüsapp. Bundesbauministerin Huberts rechnet offenbar mit schwerwiegenden Folgen durch geplante Einsparungen beim Wohngeld. Huberts sagte der Rheinischen Post, die Kürzungen würden leider alle bisherigen Empfänger betreffen. Aus der NDR-Nachrichtenredaktion Marei Beermann.
2: Ein Drittel der bisherigen Wohngeldhaushalte werde so wörtlich rausfallen. Betroffen seien unter anderem Menschen, die aufgrund ihres Einkommens bislang gerade noch antragsberechtigt seien. Aktuelle Wohngeldbescheide, die stets befristet erteilt werden, sollen bis zu ihrem Auslaufen ihre Gültigkeit behalten, so Huberts. Am Jahresende 2024 haben laut Zahlen des Statistischen Bundesamtes in Deutschland mehr als 1,2 Millionen Privathaushalte Wohngeld bezogen.
1: Israel und die pro-iranische Hisbollah-Miliz haben sich nach US-Angaben auf eine Waffenruhe verständigt. Demnach sollten die Kämpfe bereits am Nachmittag eingestellt sein. Aus Washington, Anne Schneider.
3: Zuvor hatten heftige gegenseitige Angriffe die Rahmenvereinbarung zwischen den USA und dem Iran gefährdet. Sie sieht eigentlich eine regionale Waffenruhe vor, war allerdings ohne direkte Beteiligung Israels und der Hisbollah abgeschlossen worden. Nach Angaben aus Beirut wurden bei den jüngsten israelischen Luftangriffen mindestens 47 Menschen getötet und fast 100 verletzt, darunter auch Frauen und Kinder. Israel meldet den Tod von 4 Soldaten durch Hisbollah-Beschuss.
1: Bis spätestens 2029 soll Deutschland deutlich besser und schneller auf äußere Bedrohungen, Krisen und Katastrophen reagieren können. Die Innenminister von Bund und Ländern haben dazu auf ihrer Konferenz in Hamburg eine Reihe von Maßnahmen vereinbart. So soll der Zivil- und Bevölkerungsschutz etwa mit Kursen und entsprechendem Schulunterricht verbessert werden. Außerdem sprachen sich die Innenminister dafür aus, geflüchtete Straftäter und Gefährder mit Schutzstatus schneller abzuschieben. Und sie wollen konsequenter gegen bandenmäßigen Sozialbetrug vorgehen. Der EU-Gipfel in Brüssel ist ohne eine Einigung zum künftigen EU-Haushalt zu Ende gegangen. Bundeskanzler Merz sagte nach den Beratungen der 27 Staats- und Regierungschefs, der bisherige Vorschlag sei aus deutscher Sicht unbezahlbar und unausgewogen. Er forderte einen neuen Entwurf, der deutlich unter den bisher diskutierten fast 2 Billionen Euro liegen soll. Weitere Themen des zweitägigen Treffens waren unter anderem der Ukraine-Krieg und das Handelsdefizit der EU mit China. Das waren die Nachrichten. Das Wetter in Deutschland. In der Nacht ein paar Schauer und teils kräftige Gewitter. Tiefstwerte 23 bis 15 Grad. Morgen gebietsweise Schauer und einzelne kräftige Gewitter, vor allem im Bergland und im Osten kräftige Schauer und Gewitter mit Unwettergefahr. 23 Grad an der Nordsee bis 38 Grad in Rheinland-Pfalz. Es wird jetzt 23.03 Uhr.
4: Und hier der aktuelle Verkehrsservice in der ARD-Hitnacht. Zunächst eine amtliche Unwetterwarnung für Westdeutschland. Gewarnt wird vor schweren Gewittern mit heftigem oder extrem heftigem Starkregen von 30 bis 50 Litern pro Quadratmeter in einer Stunde sowie Hagel mit Korngrößen bis zu 3 cm und Sturmböen bis zu 100 km/h. Es besteht extreme Gefahr durch Blitzschlag, Hagel und schwere Sturmböen. Es kann örtlich zu Überflutung kommen. Schauen wir auf die Straßen und Autobahnen. Die A1 Bremen Richtung Hamburg ist zwischen Harburg und Stillhorn wegen Bauarbeiten noch bis Montag früh ca. 5 Uhr gesperrt. Die A1 Münster Richtung Dortmund ist zwischen Kamen Zentrum und Kreuz Dortmund Unna wegen Bauarbeiten ebenfalls bis Montag früh 5 Uhr gesperrt. Die A3 Nürnberg Richtung Passau ist zwischen Kreuz Deckendorf und Hengersberg wegen Bauarbeiten bis Montagnacht etwa 1 Uhr gesperrt. Die A27 Weißrode-Bremen ist zwischen Verden-Nord und Langwedel in beiden Richtungen wegen einer Baustelle bis Montag 5 Uhr gesperrt. Nutzen Sie bitte die Umleitung über die U52 bzw. U9. Die A31 Gronau Richtung Oberhausen ist zwischen Schermbeck und Dorsten wegen Bauarbeiten bis Sonntagvormittag 10 Uhr gesperrt. Die A40 Duisburg-Essen ist zwischen Mülheim-Winkhausen und Heißen in beiden Richtungen bis Montag gesperrt. Die A61 Hockenheim Richtung Ludwigshafen ist zwischen Dreieck Hockenheim und Kreuz Speyer wegen Bauarbeiten bis Montag früh 5 Uhr gesperrt. Die A94 München Richtung Passau ist zwischen Dorfen und Schwindeck nach einem Unfall gesperrt. In Berlin, die A111, ist wegen Wartungsarbeiten im Flughafentunnel zwischen Festplatz und Seidelstraße bis 5 Uhr in beiden Richtungen gesperrt. Und die B1 Neuss-Düsseldorf ist zwischen Neuss-Hafen, Willy-Brandt-Ring und B326 Südring in beiden Richtungen wegen umgestürzter Bäume gesperrt. Allen unterwegs eine gute und sichere Fahrt. Kommen Sie gut an Ihr Ziel.
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4: Die Arbeitswoche abgeschüttelt und Vorfreude aufs Wochenende. So starten wir in die ARD-Hitnacht aus dem Dresdner MDR-Studio. Grüß Sie, Heiko Asch. Guten Abend.

0: Late hier in der ARD-Hitnacht. Ja, nicht alle sind schon in Wochenendlaune. Na klar, es gibt eine ganze Menge, die auch in dieser Nacht dafür sorgen, dass es uns gut geht. Also allen Nachtschichtlern wieder einen besonderen Gruß. Und ich hoffe natürlich, dass wir Sie alle gut durch diese Nacht begleiten können. Schön, dass Sie dabei sind. Und vielleicht wollen Sie Ihre schönen Erlebnisse dieser Woche auch gern teilen. Sie wissen doch, geteilte Freude ist doppelte Freude. Also schicken Sie mir gerne eine Nachricht. ard-hitnacht@mdr.de. ard-hitnacht@mdr.de. Und hier ist U2.
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Cliff Richard, Sir Cliff Richard, mit den höchsten Auszeichnungen dekoriert. Und das ist ja schon auch eine außergewöhnliche Musikgeschichte. Wurde er doch als erster Popstar überhaupt, damals Mitte der 90er Jahre schon, von der Königin Elisabeth II. Zum Ritter geschlagen. 1958 hat er bereits seine erste Single auf den Markt gebracht, ein Jahr später die erste Nummer 1. Und das hat er dann in 5 Jahrzehnten hintereinander immer wieder geschafft. Auch in Deutschland erfolgreich. In deutscher Sprache hat er ja über 50 Aufnahmen veröffentlicht, obwohl er selbst überhaupt kein Deutsch spricht. Und er hat es insgesamt bis heute auf 105 Studioalben gebracht. Und seine Konzerte ja, gibt er ja immer noch. Und jetzt noch ein erfolgreicher Musikexport aus England, der erfolgreichste überhaupt. Ja, weltweit haben sie sich an die Spitze der Showbranche gesetzt, die Beatles. In nur einem Jahrzehnt haben sie doch so viele Rekorde gebrochen, nämlich damals in den 60er Jahren, dass ihre gesamte Karriere bis heute nachhallt. Nach Schätzung der Plattenfirma sollen damals mehr als 1 Milliarde Platten weltweit verkauft worden sein. Und nach ihrer Bandzeit schafft es doch auch jeder der 4 Beatles, auch mit ihrer Solokarriere an ihre Erfolge anzuschließen. Also hier sind sie, die legendären Beatles.

0: Größen bis zu 3 cm und Sturmböen bis zu 100 km/h. Es besteht extreme Gefahr durch Blitzschlag, Hagel oder schwere Sturmböen. Es kann örtlich zu Überflutung kommen. Schauen wir auf die Autobahn. Die A1 Bremen Richtung Hamburg ist zwischen Harburg und Stillhorn wegen Bauarbeiten bis Montag früh 5 Uhr gesperrt. Die A1 Münster Richtung Dortmund ist zwischen Kamen Zentrum und Kreuz Dortmund Unna wegen Bauarbeiten ebenfalls bis Montag 5 Uhr gesperrt. Die A3 Nürnberg Richtung Passau ist zwischen Kreuz Deckendorf und Hengersberg wegen Bauarbeiten bis Montag Nacht gesperrt, etwa 1 Uhr. Und die A27 Weißrode Bremen ist zwischen Pferden Nord und Langwedel in beiden Richtungen wegen einer Baustelle bis Montag 5 Uhr gesperrt. Nutzen Sie hier bitte die Umleitung über die U52 bzw. U9. Die A31 Gronau Richtung Oberhausen ist zwischen Schermbeck und Dorsten wegen Bauarbeiten bis Montag früh 10 Uhr gesperrt. Die A40 Duisburg-Essen ist zwischen Mülheim-Winkhausen und Heißen in beiden Richtungen bis Montag gesperrt. Die A61 Hockenheim Richtung Ludwigshafen ist zwischen Dreieck Hockenheim und Kreuz Speyer wegen Bauarbeiten bis Montag etwa 5 Uhr gesperrt. Die A94 München Richtung Passau ist zwischen Dorfen und Schwindeck nach einem Unfall nach wie vor gesperrt. In Berlin, die A111 ist wegen Wartungsarbeiten im Flughafentunnel zwischen Festplatz und Seidelstraße bis 5 Uhr in beiden Richtungen gesperrt. Und die B1 Neuss-Düsseldorf ist zwischen Neuss-Hafen-Willy-Brandt-Ring und B326 Südring in beiden Richtungen wegen umgestürzter Bäume gesperrt. Allen unterwegs eine gute und hoffentlich auch entspannte Fahrt.
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0: So klingt er live. Eric Clapton. Und er selbst hat ja auch immer noch Freude an seinen Konzerten. Und er geht ja im August erneut auf Tour. Ein Konzert in Großbritannien und dann im September einen Monat lang quer durch Amerika. Corinna hat uns geschrieben, ja, geteilte Freude ist doppelte Freude. Da hat sie recht. Und sie schreibt, heute Abend habe ich mit meiner Schwester und meinen Eltern und unseren Eltern auf der Sonnenterrasse von meiner Schwester zusammen zum Lied YMCA getanzt und wir hatten Spaß und einen schönen lauen Sommerabend. Naja, dann hoffe ich, dass wir in der Nacht auch noch einiges für Sie parat haben, um die laue Sommernacht zu genießen. Und das hat ja auch gleich Maya und Willi haben das zum Thema gemacht. Ja, eigentlich wollten sie heute zum Stadtfest gehen in Selm. Und dort gibt es heute und morgen eine Freiluftparty mit DJs. Aber die hohen Temperaturen haben uns dann doch davon abgehalten. Und wenn man dann etwas mit etwas Gerstensaft zu sich nimmt, da kann es ja schon mal zum Kreislauf kommen. Ja, das werden heute einige spüren. Egal, jetzt genießen wir zu Hause unsere Kaltgetränke und lauschen der schönen Musik. Das machen Sie richtig. Maya und Willi aus dem Garten. Da wünschen wir Ihnen noch eine schöne Zeit und vielleicht haben wir jetzt mit Aha auch gleich die passende Musik für Sie. Norwegens erfolgreichster Musikexport. In den 80ern groß rausgekommen. Gleich mit ihrem Debütalbum ging es ja in die internationalen Charts und darauf zu finden auch dieser Song. The Sun Always Shines on TV. Ja, nicht nur im Fernsehen, wie wir gespürt haben und an diesem Wochenende noch spüren werden. Heute geben sie ja nur noch wenige Konzerte. Zurzeit sind auch keine geplant. Hier sind Aha.
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Tja, so langsam verabschieden wir diesen Freitag mit Vorfreude aufs Wochenende. Und da passt doch dieser Song auch ganz gut dazu. Summer Sun von Texas. Und ich habe für Sie auch weiter das Wetterradar fest im Blick. Im Moment zieht ja aus den Niederlanden eine Gewitterfront nach Deutschland. Wird wohl auch eher den Norden hier erwischen, rund um Bremen und Hamburg. Und zurzeit ist es ja um Münster. Nein, da ist es durch. Kurz vor Kassel ist die Gewitterfront gerade und südlich von Hannover und dann südlich auch von Frankfurt einige Gewitterzellen. Also das bleibt nicht ruhig in dieser Nacht.

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1: Um 0 Uhr mit Gabriela Kühne. Empfänger von Wohngeld müssen wegen der Sparpläne der Bundesregierung künftig mit Einbußen rechnen. Einige könnten sogar leer ausgehen. Bundesbauministerin Hubert sagte der Rheinischen Post, die Kürzungen beim Wohngeld beträfen leider alle bisherigen Empfänger. Aus der Nachrichtenredaktion Heiko Schneider.
2: Laut Huberts betreffen die Kürzungen alle Wohngeldempfänger. Ein Drittel der Haushalte werde komplett leer ausgehen. Betroffen seien unter anderem Menschen, die wegen ihres Einkommens bisher gerade noch antragsberechtigt seien. Aktuelle Wohngeldbescheide sollen gültig bleiben. Durch die Einschnitte könnten Bund und Länder rund 2 Milliarden Euro einsparen. Die SPD-Politikerin sagte der Zeitung, der Schritt sei bitter, aber nicht anders machbar. Wegen der vielen Krisen habe der Bund eine schwierige Haushaltslage. Über den Gesetzentwurf sollen jetzt die anderen Ministerien beraten.
1: Beim EU-Gipfel sind deutliche Differenzen zwischen den Mitgliedstaaten zutage getreten. Dies gilt besonders bei Fragen des künftigen Haushalts der Europäischen Union sowie bei möglichen Verhandlungen mit Russland. Kanzler Merz erhöhte im Anschluss an das Treffen in Brüssel den Druck in den Haushaltsverhandlungen. Der deutsche Regierungschef verlangte einen akzeptablen, also geringeren Budgetvorschlag. Unionsfraktionschef Spahn steht nach dem Bekanntwerden von Treffen mit dem umstrittenen US-Milliardär Thiel in der Kritik. Der SPD-Bundestagsabgeordnete Stegner sagte T-Online, dies werfe ein fragwürdiges Licht auf den Fraktionschef des Koalitionspartners. Kritik kam auch von Grünen und Linkspartei. Thiel gilt als entschiedener Unterstützer von US-Präsident Trump und Demokratieskeptiker. Schottland startet zur Stunde in sein zweites Spiel bei dieser Fußball-WM. Mit einem Sieg gegen Marokko würden die Schotten erstmals in eine K.O.-Runde einziehen. Co-Gastgeber USA hat es bereits in das 16. Finale geschafft. Aus dem ARD-WM-Team Silke Heine.
3: Zweites Spiel, zweiter souveräner Sieg. Die US-Amerikaner haben auch ohne ihren verletzten Star Christian Pulisic Australien 2:0 bezwungen und die nächste Runde erreicht. Algerien hat nach dem Auftaktspiel gegen Titelverteidiger Argentinien bei der FIFA Protest gegen die Spielleitung eingelegt. Grund dafür, das harte Einsteigen von Lionel Messi beim Stand von 1:0. Der Superstar hatte seinen Gegenspieler Aissa Mondi von hinten in Wade und Achillessehne getreten. Eine Bestrafung blieb aus.
1: Das waren die Nachrichten. Das Wetter in Deutschland. In der Nacht zeitweise Schauer und teils kräftige Gewitter, Tiefstwerte 23 bis 15 Grad. Tagsüber teilweise sonnig, gebietsweise aber auch Schauer und einzelne kräftige Gewitter, vor allem im Bergland und im Osten Unwettergefahr. 23 Grad an der Nordsee bis 38 Grad in Rheinland-Pfalz. Am Sonntag heiter, später Schauer und Gefahr starker Gewitter. Es ist 0:03 Uhr.
4: Und hier der Verkehrsservice in der ARD-Hitnacht. Zunächst eine amtliche Unwetterwarnung für Westdeutschland. Gewarnt wird vor schweren Gewittern mit heftigem oder stark heftigem Starkregen von 30 bis 50 Litern pro Quadratmeter in einer Stunde sowie Hagel mit Korngrößen bis zu 3 cm und Sturmböen bis zu 100 km/h. Es besteht extreme Gefahr durch Blitzschlag, Hagel oder schwere Sturmböen. Es kann örtlich zu Überflutungen kommen. Und nun auf die Autobahn. Die A1 Bremen Richtung Hamburg ist zwischen Harburg und Stillhorn wegen Bauarbeiten bis Montag früh 5 Uhr gesperrt. Die A1 Münster Richtung Dortmund ist zwischen Kamen Zentrum und Kreuz Dortmund-Unna wegen Bauarbeiten ebenfalls bis Montag früh 5 Uhr gesperrt. Die A3 Nürnberg Richtung Passau ist zwischen Kreuz Deckendorf und Hengersberg wegen Bauarbeiten bis Montag Nacht etwa 1 Uhr gesperrt. Die A27 Weißrode-Bremen ist zwischen Verden-Nord und Langwedel in beiden Richtungen wegen einer Baustelle bis Montag 5 Uhr gesperrt. Nutzen Sie hier bitte die Umleitung über die U52 bzw. U9. Die A31 Gronau Richtung Oberhausen ist zwischen Schermbeck und Dorsten wegen Bauarbeiten bis Sonntagvormittag 10 Uhr gesperrt. Die A40 Duisburg-Essen ist zwischen Mülheim-Winkhausen und Heißen in beiden Richtungen bis Montag gesperrt. Die A61 Hockenheim Richtung Ludwigshafen ist zwischen Dreieck Hockenheim und Kreuz Speyer wegen Bauarbeiten bis Montag früh 5 Uhr gesperrt. Die A94 München Richtung Passau ist zwischen Dorfen und Schwindeck nach einem Unfall gesperrt. In Berlin die A111 ist wegen Wartungsarbeiten im Flughafentunnel zwischen Festplatz und Seidelstraße bis etwa 5 Uhr in beiden Richtungen gesperrt. Und die B1 Neuss-Düsseldorf ist zwischen Neuss-Hafen-Willy-Brandt-Ring und B326 Südring in beiden Richtungen wegen umgestürzter Bäume gesperrt. Allen unterwegs eine gute und sichere Fahrt.
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4: Und damit geht's hinein ins Wochenende. Wir sind im Hochsommer. Da werden so einige Schweißtropfen rollen. Aber Gefahr von starken Gewittern, wie wir gehört haben, auch immer im Nacken. Und heiß her geht's ja auch weiter in unserer ARD-Hitnacht aus dem Dresdner MDR-Studio. Ich bin Heiko Rasch. Kommen Sie weiter gut durch die Nacht und gleich zu Stundenbeginn. Hier ist Michael Jackson.

südländisches Verwöhnprogramm hier von Wem in der ARD nachts. Es sind ja auch gerade tropische Tage. Und das soll ja das ganze Wochenende noch so anhalten. Und in der nächsten Woche, da kommt noch eine Schippe drauf. Bis zu 40 Grad habe ich da gelesen. Naja, genießen wir erstmal das Wochenende. Und Sie können mir ja gerne mal ins Studio schreiben, wie Sie sich so erfrischen, wie Sie für Ihre Wohlfühltemperatur sorgen, gerade hier in der Nacht. Schreiben Sie an die ard-hitnacht@mdr.de.

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0: live. Herbert Grönemeyer, tja, so macht er auch seine Konzerte im kommenden Jahr zum großen Erlebnis. Unglaublich, seine Konzertkarten verkaufen sich ja wie geschnitten Brot. Nun wurden ja schon weitere Zusatzkonzerte organisiert und die Anzahl seiner Konzerte hat sich durch die Zusatzshows nahezu verdoppelt. Und die meisten Konzerte sind auch längst ausverkauft. Start seiner Tour ist am 27. Mai im kommenden Jahr. Karten gibt es noch für seine Konzerte am 12. Juni in Leipzig und danach in Frankfurt, in Berlin, in Hannover und in Gelsenkirchen.
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Kurz nach 12:30, hier der aktuelle Verkehrsservice in der ARD-Hitnacht. Zunächst eine amtliche Unwetterwarnung für Westdeutschland. Gewarnt wird vor schweren Gewittern mit heftigem oder extrem heftigem Starkregen von 30 bis 50 Litern pro Quadratmeter in einer Stunde. Sowie Hagel mit Korngrößen bis zu 3 cm und Sturmböen bis zu 100 km/h. Es besteht extreme Gefahr durch Blitzschlaghagel oder schwere Sturmböen und örtlich kann es zu Überflutungen kommen. Und nun auf die Autobahn. Die A1 Bremen Richtung Hamburg ist zwischen Harburg und Stillhorn wegen Bauarbeiten bis Montag früh 5 Uhr gesperrt. Die A1 Münster Richtung Dortmund ist zwischen Kamen Zentrum und Kreuz Dortmund-Unna wegen Bauarbeiten ebenfalls bis Montag früh gesperrt. Die A3 Nürnberg Richtung Passau ist zwischen Kreuz Deckendorf und Hengersberg wegen Bauarbeiten bis Montagnacht etwa 1 Uhr gesperrt. Die A27 Weißrode-Bremen ist zwischen Verden-Nord und Langwegel in beiden Richtungen wegen einer Baustelle bis Montag früh gesperrt. Nutzen Sie hier bitte die Umleitung über die U52 und U9.

0: nach einem Unfall nach wie vor gesperrt. In Berlin die A111 ist wegen Wartungsarbeiten im Flughafentunnel zwischen Festplatz und Seidelstraße bis etwa 5 Uhr in beiden Richtungen gesperrt. Und die B1 Neuss-Düsseldorf ist zwischen Neuss-Hafen-Willy-Brandt-Ring und B326 Südring in beiden Richtungen wegen umgestürzter Bäume gesperrt. Allen unterwegs eine gute und hoffentlich auch entspannte Fahrt. Jetzt mit Eros Ramazzotti.
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0: Supertramp hier in der ARD Hitnacht. Und da habe ich doch vorhin eine Mail von Maja und Willi aus dem Garten vorgelesen. Sie genießen gerade diese laue Sommernacht bei einem kühlen Getränk. Und das haben Kalle und Niki gehört und auch wiederum geschrieben. Und sie haben geschrieben, so ein Glück, wir haben uns vor über 30 Jahren aus den Augen verloren und möchten sie auf diesem Wege grüßen. Na, das ist doch toll, wenn sich durch die ARD-Hitnacht hier auch einige nach über 30 Jahren wiederfinden. Ist eben klasse, wenn die große ARD-Hitnacht-Radiofamilie so zusammenhält.
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0: Erinnerung an Freddie Mercury in der ARD-Hitnacht. Queen gerade gehört und jetzt noch The Byrds und Enrique Iglesias mit Whitney Houston. Ja, große Stars damals in den 80ern. Sie haben gern mal zusammen auf der Bühne gestanden und vor allem auch gemeinsam Platten aufgenommen. Tja, Enrique Iglesias und Whitney Houston. Auch eine schöne Erinnerung an die damalige Disco Queen Whitney Houston.
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1: Um 1 Uhr mit Gabriela Kühne. Bundesbauministerin Huberts hat geplante Kürzungen beim Wohngeld verteidigt. Huberts sagte der Rheinischen Post, wegen der schwierigen Haushaltslage müsse allein ihr Ministerium 1 Milliarde Euro einsparen. Aus der Nachrichtenredaktion Ulrike Ufer.
2: Die geplanten Kürzungen betreffen leider alle bisherigen Empfänger. Ein Drittel der aktuellen Wohngeldhaushalte werde, so wörtlich, rausfallen. Dies sei sehr bitter, aber nicht anders machbar, so Huberts. Aktuelle Wohngeldbescheide blieben bis zu ihrem Auslaufen gültig. Die Bescheide werden stets befristet erteilt. Auch die Länder würden im Zuge der Reform 1 Milliarde Euro einsparen. Damit blieben von bisher 5 Milliarden Euro jährlich noch 3 Milliarden für das Wohngeld. Die Ministerin bezeichnete die Einschnitte gerade für die SPD als schwierig.
1: Die EU-Kommission will europäische Unternehmen per Gesetz dazu bewegen, ihre Lieferanten breiter zu streuen. Ziel ist, die Abhängigkeit von einzelnen Ländern wie China zu verringern. Aus der Nachrichtenredaktion Torben Müller.
3: Unternehmen würden ihre Risiken bislang zu langsam abbauen, weshalb ein entsprechender Gesetzesvorschlag notwendig sei. Das sagte Kommissionspräsidentin von der Leyen nach einem EU-Gipfel in Brüssel. Wie dringend das Thema sei, habe sich im vergangenen Jahr gezeigt, als Peking seine Vormachtstellung bei wichtigen Rohstoffen ausnutzte und die Exporte seltener Erden beschränkte. Im besten Fall, so von der Leyen, würden die Unternehmen von sich aus ihre Risiken verringern. Dann könnte das Gesetz überflüssig werden. Die Staats- und Regierungschefs verständigten sich auch darauf, im Falle von Vergeltungsmaßnahmen durch Drittländer geschlossen aufzutreten. Der belgische Premier De Wever betonte, nicht jeder sei gleichermaßen verwundbar. Daher sei die Einigkeit der Mitglieder entscheidend.
1: Eine seit Januar in Syrien inhaftierte deutsche Journalistin ist wieder frei. Ihr Anwalt bestätigte, dass sie bereits in die Bundesrepublik zurückgekehrt ist. Die Deutsche war im Januar während einer Offensive der syrischen Regierungstruppen in der Stadt Raqqa festgenommen worden. Augenzeugenberichten zufolge war die Journalistin gemeinsam mit einem türkisch-kurdischen Journalisten abtransportiert worden. Die Fußballnationalmannschaft der USA ist bei ihrem Heim-WM vorzeitig in die K.O.-Phase gestürmt. 6 Tage nach dem Sieg gegen Paraguay überzeugte die Mannschaft von Trainer Pochettino auch in ihrem 2. Gruppenspiel. Gegen Australien gewann sie mit 2:0. Aktuell läuft das Spiel Schottland gegen Marokko. Zur Halbzeit führte Marokko mit 1:0. Das waren die Nachrichten. Das Wetter in Deutschland. In der Nacht zeitweise Schauer und teils kräftige Gewitter, Tiefstwerte 23 bis 15 Grad. Tagsüber teilweise sonnig, gebietsweise aber auch Schauer und einzelne kräftige Gewitter, vor allem im Bergland und im Osten Unwettergefahr. 23 Grad an der Nordsee bis 38 Grad in Rheinland-Pfalz. Am Sonntag heiter und später Schauer und Gefahr starker Gewitter. Es ist 1.03 Uhr.
4: Und hier der Verkehrsservice in der ARD-Hitnacht. Die A1 Bremen Richtung Hamburg ist zwischen Harburg und Stillhorn wegen Bauarbeiten bis Montag früh ca. 5 Uhr gesperrt. Die A1 Münster Richtung Dortmund ist zwischen Kamen Zentrum und Kreuz Dortmund Unna wegen Bauarbeiten ebenfalls bis Montag früh gesperrt. Die A3 Nürnberg Richtung Passau ist zwischen Kreuz Deckendorf und Hengersberg wegen Bauarbeiten bis Montag Nacht etwa 1 Uhr gesperrt. Die A27 Weißrode-Bremen ist zwischen Verden-Nord und Langwedel in beiden Richtungen wegen einer Baustelle bis Montag früh gesperrt. Nutzen Sie hier bitte die eingerichtete Umleitung über die U52 bzw. U9. Die A31 Gronau Richtung Oberhausen ist zwischen Schermbeck und Dorsten wegen Bauarbeiten bis Sonntagvormittag 10 Uhr gesperrt. Die A40 Duisburg-Essen ist zwischen Mülheim-Winkhausen und Heißen in beiden Richtungen bis Montag gesperrt. Die A61 Hockenheim Richtung Ludwigshafen ist zwischen Dreieck-Hockenheim und Kreuz-Speyer wegen Bauarbeiten bis Montag früh 5 Uhr gesperrt. In Berlin die A111 ist wegen Wartungsarbeiten im Flughafentunnel zwischen Festplatz und Seidelstraße bis etwa 5 Uhr in beiden Richtungen gesperrt. Die B1 Neuss-Düsseldorf ist zwischen Neuss-Hafen, Willy-Brandt-Ring und B326 Südring in beiden Richtungen wegen umgestürzter Bäume gesperrt. Allen unterwegs eine gute und hoffentlich sichere Fahrt.
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4: Das sind die kürzesten Nächte und längsten Tage zurzeit. Morgen ja Sommeranfang und da spielt ja auch das Wetter mit. Es bleibt also heiß und dann nutzen wir doch die Nachtstunden, um mal gut durchzulüften. Weiter willkommen hier in der ARD-Hitnacht bis in den Morgen hinein, live aus dem Funkhaus in Dresden. Ich bin Heiko Rasch, wünsche weiter eine angenehme Nacht.

1.09 Uhr, hier nochmal der Verkehrsservice in der ARD-Hitnacht mit einer aktuellen Meldung. Betrifft die A99 Autobahnring München Süd Richtung München Nord. Zwischen Haar und Kreuz München Ost ist die Autobahn nach einem Unfall gesperrt. Sollte Stau entstehen, bitte bilden Sie eine Gasse für die Rettungsfahrzeuge. A99 Autobahnring München Süd Richtung München Nord zwischen Haar und Kreuz München Ost. Ein Unfall. Bitte Vorsicht.

0: Sophia. So viel Sommerlaune hier in der ARD-Hitnacht. Ist auch so ein typischer Sommerhit von Alvaro Soler, auch längst schon international gefeiert. Er hat ja auch schon in frühester Kindheit so einige Mentalitäten kennengelernt, in Barcelona geboren, dann auch einige Jahre in Tokio gelebt. Ja, und seine Musik bringt ihn ja ohnehin in mehrere Länder. Und vor ziemlich genau 11 Jahren hat er sein erstes Album veröffentlicht und auch gleich in die Charts bringen können. Und er glänzt ja auch mit seinen Konzerten. Vor wenigen Stunden gab er ein Konzert in Italien. Heute Abend dann in München. Ja, bis Mitte September gibt er so einige Konzerte in ganz verschiedenen Ländern. Er beweist ja auch eindrucksvoll, dass Musik eben keine Grenzen kennt. Und er selbst spricht ja auch mehrere Sprachen. Und ziemlich genau vor 32 Jahren, nämlich am 17. Juni 1994, da kam eines der erfolgreichsten Disney-Produktionen in die Kinos, Der König der Löwen. Sie erinnern sich? Na klar, längst ein Klassiker und vor allem ein Meisterwerk. Und passend dazu auch der Titelsong, den Elton John dazu lieferte.
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Die Pretenders hier in der ARD-Hitnacht, auch schon seit den 70er Jahren unterwegs. Ja, und vor den aktuellen Verkehrsinfos gleich noch Enya und zuvor Heinz-Rudolf Kunze mit seinem ersten großen Hit. Heute längst ein Klassiker. Dein ist mein ganzes Herz aus den 80er Jahren. Und auch in diesem Jahr ist er ja wieder mit ganz verschiedenen Programmen unterwegs. Sein nächstes Solokonzert gibt er am 12. Juli in Bad Staffelstein auf der Seebühne. Musik.

Kurz nach halb zwei, hier der aktuelle Verkehrsservice in der ARD-Hitnacht. Die A1 Bremen Richtung Hamburg ist zwischen Harburg und Stillhorn wegen Bauarbeiten bis Montag früh etwa 5 Uhr gesperrt. Die A1 Münster Richtung Dortmund ist zwischen Kamen Zentrum und Kreuz Dortmund-Unna wegen Bauarbeiten ebenfalls bis Montag 5 Uhr gesperrt. Die A3 Nürnberg Richtung Passau ist zwischen Kreuz Deggendorf und Hengersberg wegen Bauarbeiten bis Montagnacht etwa 1 Uhr gesperrt. Die A27 Weißrode-Bremen ist zwischen Verden Nord und Langenwedel in beiden Richtungen wegen einer Baustelle bis Montag früh 5 Uhr gesperrt. Nutzen Sie hier bitte die eingerichtete Umleitung über die U52 bzw. U9. Die A31 Gronau Richtung Oberhausen ist zwischen Schermbeck und Dorsten wegen Bauarbeiten bis Sonntagvormittag 10 Uhr gesperrt. Die A40 Duisburg-Essen ist zwischen Mülheim-Winkhausen und Heißen in beiden Richtungen bis Montag gesperrt. Die A61 Hockenheim Richtung Ludwigshafen ist zwischen Dreieck Hockenheim und Kreuz Speyer wegen Bauarbeiten bis Montag früh gesperrt. Die A99 Autobahnring München Süd Richtung München Nord zwischen Haar und Kreuz München Ost ist nach einem Unfall gesperrt. In Berlin, die A111 ist wegen Wartungsarbeiten im Tunnel, im Flughafentunnel zwischen Festplatz und Seidelstraße bis 5 Uhr in beiden Richtungen gesperrt. Und die B1 Neuss-Düsseldorf ist zwischen Neuss-Hafen-Willy-Brandt-Ring und B326 Südring in beiden Richtungen wegen umgestürzter Bäume gesperrt. Allen unterwegs eine gute und hoffentlich auch entspannte Fahrt. Jetzt mit Chicago, ja, sie machen ihre Heimatstadt gleich mal zum Bandnamen.

0: The Lion Sleeps Tonight. Ja, der Song hat ja auch eine unglaublich lange Geschichte. Schon 1939 wurde das Original veröffentlicht, damals in Südafrika. Und erst 10 Jahre später kam der Song dann nach Amerika und setzte dort seine Erfolgsgeschichte so richtig fort. Und das ist schon bewundernswert. Etwa 150 Künstler haben diesen Song gecovert. War ja auch im Disney-Film König der Löwen 1994 zu hören und brachte in all den Jahren, und nun halten Sie sich fest, in all den Jahren etwa 15 Millionen Dollar an Tantiem ein. Und jetzt bei uns The Rolling Stones, eine der ältesten Bands, und sie wollten ja in diesem Jahr auch wieder groß auf Tour gehen. Das Vorhaben fällt aber ins Wasser. Keith Richards hat gesundheitliche Probleme und er selbst gab er kürzlich in einem Interview und sagte, dass sie wahrscheinlich planen, ihre Konzerte auf eine größere Stadt zu begrenzen und dafür an Ort und Stelle mehrere Konzerte zu geben. So wie das in diesem Jahr auch die Backstreet Boys in Deutschland machen. Also, sie lassen die Fans reisen und sparen sich damit selbst dieses stressige Tourneeleben. Ja, und natürlich auch immer den aufwendigen Bühnenauf- und Abbau. Der wird ja dadurch auch ein ganzes Stück minimiert. Ja, und im Radio, da sind sie sowieso präsent. Bei uns hier in der ARD-Hitnacht, The Rolling Stones.
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1: Um 2 Uhr mit Gabriela Kühne. Bundesbauministerin Huberts rechnet offenbar mit schwerwiegenden Folgen durch geplante Einsparungen beim Wohngeld. Huberts sagte der Rheinischen Post, die Kürzungen würden leider alle bisherigen Empfänger betreffen. Aus der Nachrichtenredaktion Marei Beermann.
2: Ein Drittel der bisherigen Wohngeldhaushalte werde so wörtlich rausfallen. Betroffen seien unter anderem Menschen, die aufgrund ihres Einkommens bislang gerade noch antragsberechtigt seien. Aktuelle Wohngeldbescheide, die stets befristet erteilt werden, sollen bis zu ihrem Auslaufen ihre Gültigkeit behalten, so Huberts. Am Jahresende 2024 haben laut Zahlen des Statistischen Bundesamtes in Deutschland mehr als 1,2 Millionen Privathaushalte Wohngeld bezogen.
1: Frankreichs Präsident Macron kritisiert die von Deutschland und anderen EU-Ländern geplanten Abschiebezentren außerhalb der Europäischen Union. Er glaube nicht, dass das unseren Prinzipien entspreche, sagte Macron beim EU-Gipfel in Brüssel. Außerdem habe er noch nie ein Abschiebezentrum in einem Drittland gesehen, das funktioniert. Das EU-Parlament hatte am Mittwoch die sogenannte Rückführungsverordnung gebilligt, die mehr Abschiebungen aus der Europäischen Union ermöglichen soll. Sie erlaubt es Mitgliedstaaten, Abschiebezentren außerhalb der EU einzurichten. Als mögliche Standorte gelten Länder wie Ruanda, Uganda oder Usbekistan. Unter anderem Deutschland, aber auch Österreich und Dänemark befürworten das. Die Bundeswehr schließt bei der Besetzung der Litauen-Brigade nicht aus, Soldaten auch zu verpflichten. Heeresinspekteur Freuding nannte in der Welt als oberstes Ziel, die volle Einsatzbereitschaft der Brigade im kommenden Jahr zu erreichen. Der Generalleutnant betonte, dazu werde am leitenden Prinzip der Freiwilligkeit festgehalten und dort, wo erforderlich, auch um verpflichtende Maßnahmen ergänzt. Deutschland reagiert mit der Aufstellung der Panzerbrigade auf die wachsende Bedrohung der NATO durch Russland. Aktuell sind dort bereits 1800 Bundeswehrsoldaten stationiert. Bei der Fußball-Weltmeisterschaft hat Schottland gegen Marokko gespielt. Die Begegnung ist vor wenigen Minuten zu Ende gegangen. Marokko konnte sich mit 1:0 durchsetzen. Zuvor hatte die Nationalmannschaft der USA vorzeitig die K.O.-Phase erreicht. 6 Tage nach dem Sieg gegen Paraguay überzeugte die Mannschaft von Trainer Pochettino auch in ihrem zweiten Gruppenspiel. Gegen Australien gewann sie mit 2:0. Das waren die Nachrichten. Das Wetter in Deutschland. In der Nacht zeitweise Schauer und teils kräftige Gewitter, Tiefstwerte 23 bis 15 Grad. Tagsüber teilweise sonnig, gebietsweise aber auch Schauer und einzelne kräftige Gewitter, vor allem im Bergland und im Osten Unwettergefahr. 23 Grad an der Nordsee bis 38 Grad in Rheinland-Pfalz. Es ist 2.03 Uhr.
3: Und hier der Verkehrsservice in der ARD-Hitnacht. Die A1 Bremen Richtung Hamburg ist zwischen Harburg und Stillhorn wegen Bauarbeiten noch bis Montag früh etwa 5 Uhr gesperrt. Die A1 Münster Richtung Dortmund ist zwischen Kamen Zentrum und Kreuz Dortmund-Unna wegen Bauarbeiten ebenfalls bis Montag früh gesperrt. Die A3 Nürnberg Richtung Passau ist zwischen Kreuz Deckendorf und Hengersberg wegen Bauarbeiten bis Montag früh etwa 1 Uhr gesperrt. Die A27 Weißrode-Bremen ist zwischen Verden Nord und Langwedel in beiden Richtungen wegen einer Baustelle bis Montag 5 Uhr gesperrt. Nutzen Sie hier bitte die Umleitung über die U52 bzw. U9. Die A31 Kronau Richtung Oberhausen ist zwischen Schermbeck und Dorsten wegen Bauarbeiten bis Sonntagvormittag etwa 10 Uhr gesperrt. Die A40 Duisburg-Essen ist zwischen Mülheim-Winkhausen und Heißen in beiden Richtungen bis Montag gesperrt. Die A61 Hockenheim Richtung Ludwigshafen ist zwischen Dreieck Hockenheim und Kreuz Speyer wegen Bauarbeiten bis Montag früh gesperrt. Und in Berlin, die A111 ist wegen Wartungsarbeiten im Flughafentunnel zwischen Festplatz und Seidelstraße bis etwa 5 Uhr in beiden Richtungen gesperrt. Allen unterwegs eine gute und hoffentlich auch entspannte Fahrt.
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3: Und wir sind mittendrin in unserem nächtlichen Hitmarathon hier aus dem MDR-Studio in Dresden mit Heiko Horsch im Studio. Ich grüße Sie.